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Ja, wer mit dem blauen Autozug Sylt unterwegs ist, muss sich ab sofort auf leicht erhöhte Ticketpreise einstellen. Beim Kauf direkt am Terminal werden jetzt 3 Euro mehr fällig. Hintergrund sind natürlich die stark gestiegenen Energie- und Ölpreise, die aktuell viele Verkehrsunternehmen belasten. Und ihr kennt das ja alle selbst. Die RDC betont aber auch, die Anpassungen sollen moderat und so kurz wie möglich bleiben. Für euch lohnt sich deshalb der Blick ins Internet noch mehr, denn online gibt es weiterhin die günstigsten verfügbaren Tarife. Julian Rönsch von der RDC sagt, man wisse, dass jede Preissteigerung spürbar sei. Gleichzeitig wolle man den Betrieb auf der wichtigen Verbindung nach Sylt zuverlässig sichern und die zusätzlichen Kosten nicht komplett an die Fahrgäste weitergeben. Und genau deshalb bedankt sich der blaue Autozug Sylt heute ganz bewusst bei euch für eure Geduld, eure Treue und dafür, dass ihr dem Unternehmen auch in bewegten Zeiten die Stange haltet. 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Wir wünschen euch eine gute Reise. 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

0: Hier ist das Auto zu Radio Sylt mit Frank Bremser. Ich bin ja Husumer, also ich kann ein bisschen platt sprechen. Ich kann platt ganz verstehen, aber Friesisch habe ich nie gesprochen. Finde ich eigentlich schade, denn es ist eine ganz tolle Sprache. Marie zum Beispiel hier spricht Friesisch.
1: Nachrichten in Ditzklam jeft in Zafusbroken üb Jens der bis in Schleswig-Holstein. 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
0: und diese schöne Sprache, sie droht auszusterben. Das weiß auch Barne Bahnsen, das hat er meinen Kollegen von Sylt 1 erzählt. Er ist von der Föderalistischen Union Europäischer Nationalitäten.
2: In den letzten 10 Jahren ist die Anzahl der Schüler, die Friesisch lernen, praktisch halbiert. Und die Politik redet im Grunde genommen die Sachen schön. Revitalisierung einer Sprache funktioniert nicht so, wie man es heute anpackt. Deshalb wird Friesisch aussterben, wenn man diese Programme nicht ändert.
0: Es gibt so viele Menschen, die dafür kämpfen und das finde ich ganz toll, aber es gibt auch positive Stimmen. Maren Jessen zum Beispiel vom Friesenrat auf Sylt, sie sagt, an der Sylter Schule funktioniert das mittlerweile ganz gut.
3: Es ist ja kein obligatorischer Unterricht. Und dafür stehe ich eigentlich auch und daran arbeite ich auch, dass man das Friesische darstellt, dass man einfach mal hört, wie schön diese Sprache ist, dass man in den Familien das vielleicht mal so einführt, dass es auch eine Art Geheimsprache sein kann zwischen Kindern und Eltern und auch beide Spaß daran haben können, wenn sie gemeinsam Surfing lernen. Also daran arbeiten wir jetzt und die Boy-Lorsen-Schule unterstützt uns sehr. Wir haben jetzt einen Kurs hinter uns gebracht, der die Tussel macht, also mit 20 Anmeldungen. Das waren also auch Eltern der Kinder, die Surfing lernen. Und jetzt gibt es einen weiteren Kurs, da haben wir sogar Leute auf die Warteliste setzen müssen. Also große Freude.
0: Das sind auch positive Klänge, ne? Also positive Stimmen für das Friesische. Und wenn Sie diese Sprache mal auf Sylt hören, ja, dann hören Sie mal ganz genau hin. Und vielleicht ist das ja auch mal so ein kleines Ding, was man gemeinsam machen kann mit den Kindern. So eine Geheimsprache lernen, das Friesische, Söllring auf Sylt. 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
2: Heute kommt Harry Potter nach Wenningstedt. Um 18.30 Uhr beginnt in der Friesenkapelle Wenningstedt Bikia 3, der Harry Potter Jugendgottesdienst. Diakonin Emily Walter und Jugendliche der Norddörfer Kirchengemeinde gestalten den Abend rund um Hogwarts und die ersten beiden Harry Potter Bände. Mitmachen dürfen nicht nur Jugendliche. Eingeladen sind alle Harry Potter Fans. Also, vorbeikommen kann wer mag.
3: Morgen.
2: Politische Satire gibt's am Mittwoch in Westerland. Um 20 Uhr steht Martin Sonneborn im Alter Kursaal am Rathausplatz, Andreas Nielsenstraße 1 auf der Bühne. Der frühere Titanic-Chefredakteur bringt sein Programm Krawall und Satire mit Filmen, Politik und reichlich Spott auf die Insel. Beginn ist um 20 Uhr.
3: Übermorgen.
2: Sylt meets Hawaii heißt es am Donnerstag in Wenningstedt. Ab 19 Uhr spielen Alika und Oliver live auf dem Kapellenplatz an der Westerstraße. Um 20.15 Uhr startet dort das Freiluftkino mit dem Surfklassiker The Endless Summer 2. Der Eintritt ist frei, Getränke und Snacks gibt's vor Ort. Also warme Sachen einpacken und ab zum Kapellenplatz.
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0: 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Mein Name ist Frank Bremser und ich darf Sie ab jetzt immer begleiten auf Ihrem Weg auf die schönste Insel der Welt. Wir sind jetzt nochmal im Naturgewaltenzentrum in List auf Sylt und da ist Matthias Strasser bei mir. Ja, über das Kino haben wir ja schon gesprochen, das 3D-Kino, und ihr habt den Ausstellungsbereich drumherum auch erneuert, ne?
1: Ja, wir haben den Ausstellungsbereich um das Kino auch ganz neu gemacht, alles modern aufgesetzt mit mehr Visualisierung, weniger Text, und haben auch einige Themen neu ins Programm aufgenommen, die wir seinerzeit noch nicht hatten. Nenne ich mal das Beispiel Offshore-Windparks. Die sind ja jetzt mittlerweile vor der Insel Sylt zu sehen, und darüber berichten wir auch, was das damit auf sich hat, wie sie erbaut wurden, aber auch, was es vielleicht für Probleme gibt mit der Tier- und Pflanzenwelt. Zusätzlich zu unserer Ausstellung im Innenbereich bieten wir über 800 Veranstaltungen draußen an, also Wattführungen, Führungen zu den Austernbänken, durch die Wanderdünen, und all das kann man also einmal öffnen, buchen, dass man nach dem gleichen Muster über unsere Internetseite sich die Führung zu dem richtigen Zeitpunkt, wo man auf der Insel ist, raussucht und dann schon bucht. Oder ich kann mir auch einen Guide exklusiv mieten. Also wenn man mal möchte, einen Fachmann oder eine Fachfrau direkt selber mit im Watt bei sich zu haben für eine kleine Gruppe oder für eine Familie sogar, das geht bei uns auch.
0: Ja, richtig coole Idee, oder? Wenn Sie Kontakt aufnehmen wollen zu Matthias Strasser und seinem Team, wir haben die Internetseite vom Naturgewaltenzentrum in List natürlich bei uns auf der Seite auch verlinkt. Kommen Sie auf radiosylt.de. 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
1: Heute wird es auf Sylt wechselhaft. Es sind noch viele Wolken unterwegs. Später kommt zeitweise die Sonne heraus. Einzelne Regenschauer ziehen aber weiterhin über die Insel. Der Wind weht frisch bis kräftig aus West. Der Radio Sylt 3-Tage-Trend. Morgen viele Wolken und wieder Regenschauer bei 19 Grad. Am Donnerstag bleibt es wolkig und zeitweise regnerisch bei 20 Grad.
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3: Willkommen in der nächsten halben Stunde hier bei Radio Sylt.de vom blauen Autozug. Es ist schön, dass ihr dabei seid und wir haben ja auch unsere eigene Comedy, das wisst ihr, ne? Unser Follower Klaas aus Hörnum, der sucht die lustigsten Sprüche aus dem Internet raus und daraus haben wir unsere eigene kleine Comedy-Show gemacht und gleich gibt's die nächste Folge hier bei mir. Moin!

0: 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Ihr kennt das ja bestimmt auch, man öffnet Instagram, will nur mal ganz kurz gucken, 10 Minuten später fragt man sich, was habe ich da eigentlich gerade gesehen? Genau diese Perlen sammeln wir für euch und hier sind unsere Insta-Perlen bei Radio Sylt vom Blauen Autozug. Gibt es jede Stunde mit unserem Follower Klaas.
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2: Ja, moin. Vorteil der Zeitumstellung, die Uhr in meinem Auto geht wieder richtig. Nachteil der Zeitumstellung, die am Backofen geht wieder falsch.

0: 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Mein Name ist Frank Bremser und Sie müssen mal eine Piratenfahrt machen, also beziehungsweise Ihre Kinder, denn Sie spielen definitiv als Erwachsene, als Verwachsene, wie die Piraten das so schön sagen, auf jeden Fall die Nebenrolle. Dann gibt es nämlich so einen kleinen gespielten Kampf zwischen den Schiffen, Gret Palucca und Rosa Palucca, und da wird auch mit der Barte geknallt und das ist der absolute Hammer, oder? Gerrit Vögel, der Kapitän auf der Gret Palucca.
1: Ja, das Piratenfahrt ist auf Sylt ein Muss und das ist auch gut so, der Überfall auf die Rosa. Das gehört alles dazu. Der Kanonenschlag, das muss sein. Und dann mit dem zünftigen Piraten, naja, was geht besser?
0: Der

0: Kanonschlag, da waren meine Kinder ganz schön erschrocken, wie laut das ist, ne?
1: Ja, das muss ja auch sein, ne? Nützt ja nichts. Ich muss ja, oh mein Gott, auch mal wissen, dass wir da sind, ne?
2: Die Piratenfahrten mit den Adlerschiffen, da gibt's auch eine richtige Ausstattung für die Kinder, natürlich entsprechendes Kostüm und jede Menge Spaß. Und eine kleine Überraschung gibt's zum Schluss auch noch. Gucken Sie mal auf der Homepage der Adlerschiffe und reservieren Sie sich Ihre Fahrt. Die sind sehr beliebt, da muss man sehr rechtzeitig sein. 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
1: Hier ist das Auto zu Radio Sylt. Unser geliebtes Friesisch droht auszusterben. Und die Söring für Inning, die setzt sich dafür ein, dass das nicht passiert. Insbesondere auch eine Frau, nämlich die Maren Jessen von der Söring für Inning. Und ich habe sie mal gebeten, eine Szene auf Friesisch hier für uns im Auto zu Radio Sylt zu erstellen und zu sprechen.
2: Also ich hab zum Beispiel mal überlegt, wie das wäre, wenn man sich am Strand begegnet.
1: Ja.
2: Und also erstmal guten Tag heißt Gurdei.
1: Mhm.
2: Und wenn ich jetzt sagen würde, guten Tag, kennen wir uns nicht vom Sehen gestern am Strand? Nicht? Haben wir uns nicht am Strand gesehen? Godai, kennen wir uns eck van sen, jüster bis drön? Also Strand heißt drön. Und dann wieder, ich war gestern gar nicht am Strand. Ich wär jüster gur eck bis drön. Bist du allein hier auf Sylt? Wie ist dein Name? Bist du alining hier auf Söll? Wat es den Nom? Ja, ich mache hier eine Woche Urlaub. Jo, ich moge hier en Weg Urlaub. Darf ich dir einen kleinen Kuss geben?
1: Oh.
2: Vor Eve, wie es sagor, modig dir en lit tot, da? Das geht mir viel zu schnell. Bis bald. Dit gern mir, fuhlte wacker, hente ball. Wann sehen wir uns wieder? Wann sehen wir uns weller? Ich bin morgen um 3 auf der Promenade in Westerland. Ich sehe mehr um Clock 3 über die Promenade in Westerlön. Es war sehr nett. Bis morgen. Ich freue mich. Hat wer mal nett. Hente mehr. Ich früche mich. Also so könnte eine Begegnung...
1: Ein friesisches Rendezvous.
2: Auf der Promenade. Ja.
1: Sehr schön.
2: So könnte das aussehen.
1: Ja, super. Maren Jessen hier bei uns im Auto zu Radio Sylt. Wir werden noch mehr Friesisch sprechen und mehr über das Friesische natürlich reden hier bei uns im Auto zu Radio Sylt. 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

0: Schön, dass ich bei Ihnen sein darf. Hier ist das Auto zu Radio Sylt mit Frank Bremser und die Arche Wattenmeer in Hörnum. Die hat was Neues und bei mir ist Jannis von der Arche Wattenmeer. Was habt ihr denn?
1: Genau, wir haben ein Escape Game. Also vielleicht kennen ja viele von den Hörern schon ein Escape Room. Das ist ein bisschen ähnlich. Nur, dass wir keinen Raum haben, sondern wir haben eben hier vier Kisten. Und man stellt sich vor, da es sich hier um einen mysteriösen Fund im Watt handelt, dass man diese vier Kisten im Watt findet. Und man hat eine Stunde Zeit bis Hochwasser. Das heißt, die Zeit läuft und man probiert dann eben mit gemeinsamer Kraft, mit verschiedenen Gehirnen eben die Kisten aufzukriegen, die hier angespült worden sind.
0: Richtig super. Und Dennis von der Arche Wattenmeer, kostet das extra?
1: Das Spiel an sich ist kostenfrei. Also man muss nur bei uns den Eintritt in der Arche bezahlen und es kostet jetzt nicht extra, um das Spiel zu machen.
2: Und Gruppen, wenn jetzt beispielsweise, ich sag mal, Lehrkräfte das jetzt hören, die noch einen tollen Ausflug mit der Klasse haben, da kann man sich dann auch toll mit so einer Klasse anmelden für so ein Spiel, oder?
1: Ja, da müssen wir sie tatsächlich ein bisschen aufteilen, weil man ja möglichst nur mit 6 Personen spielen kann, sonst wird es zu unübersichtlich und man kommt da nicht so richtig gut drumherum. Also es macht dann eben, also theoretisch ist es nicht so richtig im Klassensatz sozusagen möglich. Aber wenn sozusagen die Möglichkeit besteht und die sich dann abwechseln, wäre das auch möglich.
0: Das heißt, man teilt sich auf und meldet sich vor allem an und das Ganze geht unter arche-wattenmeer.de. Hier ist das Auto zu Radio Sylt mit Frank Bremser. Gute Fahrt. Und

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1: Es ist 3 Uhr.
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3: Moin von der Insel. Die Sylter Ringreitersaison 2026 ist mit einem Doppelerfolg für Keitum zu Ende gegangen. Beim traditionellen Amtsringreiten am Muasimhüs in Morsum trafen am Sonntag noch einmal die Ringreitervereine der Insel aufeinander. Von 13 bis 18 Uhr ging es darum, im Galopp mit der Lanze die begehrten Ringe aufzuspießen. Dabei zählen Zielgenauigkeit und das Zusammenspiel zwischen Pferd und Reiter. Den Gesamtsieg holte sich der Keitumer Ringreiterverein von 1920. Für die erfolgreiche Mannschaft gingen Jim Petersen, Helge Schicke und Kai Petersen an den Start. Und für Kai Petersen lief es gleich doppelt gut. Er setzte sich auch in der Einzelwertung durch und wurde bester Einzelreiter des Amtsringreitens. Damit gehen Mannschaftssieg und Einzelsieg beim Saisonfinale 2026 nach Keitum. 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
3: Heute wird es auf Sylt wechselhaft. Es sind noch viele Wolken unterwegs. Später kommt zeitweise die Sonne heraus. Einzelne Regenschauer ziehen aber weiterhin über die Insel. Der Wind weht frisch bis kräftig aus West. Der Radio Sylt 3-Tage-Trend. Morgen viele Wolken und wieder Regenschauer bei 19 Grad. Am Donnerstag bleibt es wolkig und zeitweise regnerisch bei 20 Grad.
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5: Hier ist das Autozug Radio Sylt mit Frank Bremser. Schön, dass ich bei Ihnen sein darf. Ja, wir wissen natürlich, wir Sylter, unser Wetter ist nicht immer optimal bei uns auf der schönen Nordseeinsel. Aber die Urlauber machen das Beste daraus, wie diese beiden. Wo kommen Sie her?
6: Nordrhein-Westfalen, Köln, Düsseldorf, Krefeld.
5: Was haben Sie so bei Schlechtwetter unternommen hier?
7: Wir sind trotz allem wandern gegangen, waren oben, Ellenbogen sind rumgelaufen und so. Immer so zwischen Regengüssen gelaufen, ja.
5: Und die Frau auch mal geshoppt?
6: Ja, direkt am Anfang, in der Tat. Direkt mal zugeschlagen.
5: Man braucht ja erstmal neue Regenbekleidung, wenn man dann ankommt bei dem Wetter.
6: Ja, das hatten wir alles bei. Es war eher was Schickeres.
5: Sind Sie das erste Mal auf Sylt?
6: Nein, das zweite Mal.
5: Und gleich beim ersten Mal fasziniert gewesen und wiedergekommen?
6: Beim ersten Mal fasziniert gewesen, aus Krankheitsgründen nach 4 Tagen abgebrochen. Und dieses Jahr haben wir dann gesagt, das ziehen wir jetzt endlich mal durch.
5: Super, super. Und begeistert.
6: Und begeistert, nach wie vor. Die Heidelandschaft wunderschön zum Laufen, Radfahren. Wirklich sehr toll.
5: Ja, da kann man schwärmen von unserer Insel Sylt. 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Herzlich willkommen auf Sylt. 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

0: 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Sie sind jetzt auf dem blauen Autozug unterwegs, dem Autozug Sylt. Und ausgedacht hat sich das Ganze irgendwann mal Henry Posner. Der hat sich gesagt, Mensch, es gibt zwar schon einen Autozug nach Sylt, aber ich will den freundlichen, den blauen Autozug aufs Gleis heben. Und das hat er gemacht. Nicole Pizzuti ist bei mir zuständig für die Öffentlichkeitsarbeit beim blauen Autozug. Sag mal, Nicole, der Henry ist schon ein besonderer Typ, ne?
1: Henry ist ein richtiger Herzblut-Eisenbahner durch und durch. Und er betreibt das schon seit über 30 Jahren. Und wir freuen uns auch, dass er nicht nur Eigentümer ist, sondern auch wirklich oft zu Besuch bei uns in Deutschland ist, auch hier mit unserem blauen Autozug unterwegs ist und sich wirklich uns Menschen, Mitarbeitenden kennenlernen möchte, anschaut, unsere Produkte sich anschaut. Das ist wirklich, da muss man schon viel Liebe für die Eisenbahn im Blut tragen, um dann auch wirklich diese Reise zu tätigen.
0: Und wissen Sie was? Sie können sogar unseren wunderschönen blauen Autozug im Miniaturwunderland in Hamburg bewundern. Da fährt er nämlich auf den kleinen Schienen. Und wir haben schon so viele tolle Nachrichten von Ihnen bekommen und Fotos von diesem kleinen Supermodell vom blauen Autozug. Gucken Sie mal, Sie werden ihn garantiert entdecken. 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

0: 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Wir sind das Original. Uns gibt es seit dem 1. März 2023. Uwe Schmale, der macht zusammen mit seinen Kolleginnen und Kollegen Ortsführung in Westerland. Und diese Ortsführung heißt zum Beispiel Westerland einst und heute. Und Uwe, da erzählst du doch bestimmt auch Anekdoten über das alte Westerland, oder?
1: Ja, Anekdoten erzähle ich schon. Zum Beispiel, wenn ich da nach Altwesterland reinkomme, da zeige ich dann in der auch das ganz alte Schulgebäude von Westerland, was also ganz früher mal die Dorfschule war. Und das liegt an einer Straße, wo ganz früher, also zu Beginn des Tourismus in den ersten Jahren, noch bevor es die Inselbahn gab, die Kutschen, die damals aus Munkmarsch ja kamen und die Gäste nach Westerland brachen, die mit dem Dampfer da angekommen waren. Mhm. Und diese Kutschen fuhren halt an dieser Schule vorbei und das alte Sylter erzählen halt, dass früher dann immer für ein paar Minuten kein Unterricht möglich war, weil die Kinder, also es war ja im 19. Jahrhundert, wir sind ja noch ganz weit zurück, weil die Kinder erstmal ans Fenster stürmten und sich erstmal diese merkwürdigen Leute angucken, die da ankamen, die ja aus ihrer Sicht völlig unpassend angezogen waren irgendwie und dann vielleicht auch noch eine ganz komische Sprache oder einen ganz komischen Dialekt sprachen. Das muss für die Kinder so, müssen das ja Fremde vom anderen Planeten gewesen sein.
0: Das war für uns Friesen dann schon komisch, ne? Wenn einer aus Nordrhein-Westfalen kam und so gesprochen hat, da war wahrscheinlich schon komisch, ja. Sie können Uwe Schmale und seine Kolleginnen und Kollegen dann auch begleiten und dann zuhören, was sie zu erzählen haben über das Westerland von einst und heute. Die Ortsführung findet immer am Freitag statt um 10 Uhr und Karten können Sie buchen dafür auf sylt.de. 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
2: Heute
3: kommt Harry Potter nach Wenningstedt. Um 18.30 Uhr beginnt in der Friesenkapelle Wenningstedt Bikia 3, der Harry Potter Jugendgottesdienst. Diakonin Emily Walter und Jugendliche der Norddörfer Kirchengemeinde gestalten den Abend rund um Hogwarts und die ersten beiden Harry Potter Bände. Mitmachen dürfen nicht nur Jugendliche. Eingeladen sind alle Harry Potter Fans. Also, vorbeikommen kann wer mag.
2: Morgen.
3: Politische Satire gibt's am Mittwoch in Westerland. Um 20 Uhr steht Martin Sonneborn im Alter Kursaal am Rathausplatz, Andreas-Nielsen-Straße 1 auf der Bühne. Der frühere Titanic-Chefredakteur bringt sein Programm Krawall und Satire mit Filmen, Politik und reichlich Spott auf die Insel. Beginn ist um 20 Uhr.
2: Übermorgen.
3: Sylt meets Hawaii heißt es am Donnerstag in Wenningstedt. Ab 19 Uhr spielen Alika und Oliver live auf dem Kapellenplatz an der Westerstraße. Um 20.15 Uhr startet dort das Freiluftkino mit dem Surfklassiker The Endless Summer 2. Der Eintritt ist frei, Getränke und Snacks gibt's vor Ort. Also warme Sachen einpacken und ab zum Kapellenplatz.
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0: Hier ist Radio Sylt vom Blauen Autozug mit Frank Bremser. Schön, dass ihr dabei seid. Auf dieses Comeback haben viele Fans lange gewartet. Mark Matlock, unser Sylter, kehrt auf die Bühne zurück. Der DSDS-Gewinner von 2007 tritt am Samstag, den 27. Oktober, im alten Kursaal in Westerland auf. Für sein Bühnencomeback hat er ganz bewusst seine Wahlheimat Sylt ausgesucht. Wie fühlt sich das überhaupt an, Mark, wieder Musik zu machen?
1: Alte Schule, um ehrlich zu sein.
0: Ja.
1: Aber weil es was Neues ist, ich fühle mich echt beflügelt. Ich habe einen Heidenspaß gehabt, weil die Zeit war ziemlich knapp. Ich habe jemanden kennengelernt, wirklich, der das ermöglicht hat, dass ich wirklich richtig einen Heidenspaß habe, Musik zu machen. Conny natürlich hat mich auch begleitet in dem ganzen kleinen Ausflug und Hammer. Hammermusik. Den Christian Geller kennenzulernen mit seinem Team war ein Hammermoment. Keine Ahnung, es war alles so spontan, so schnell. Ich sage auch ganz ehrlich, ich habe nicht lange rumgegrübelt. Ne? Ich hatte die Zeit nicht, ich wollte es aber auch wissen. Ich freue mich, ich würde es immer wieder tun.
0: 2012 stand er im alten Kursaal schon mal auf der Bühne. In seiner persönlichen Botschaft schreibt er, Sylt ist seit vielen Jahren mein Zuhause. Hier habe ich Ruhe gefunden, neue Kraft geschöpft und viele wunderbare Menschen kennengelernt. Und deshalb freut er sich besonders auf dieses Heimspiel. Am 24. Oktober um 20 Uhr im alten Kursaal am Rathausplatz in Westerland. Der Einlass startet um 19 Uhr. Aktuell gibt es noch Tickets, habe ich mir sagen lassen. Wer dabei sein möchte, sollte aber nicht mehr allzu lange warten. Hier ist Radio Sylt vom Blauen Autozug mit Frank Bremser und hier ist Marc.

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2: Heute wird es auf Sylt wechselhaft. Es sind noch viele Wolken unterwegs. Später kommt zeitweise die Sonne heraus. Einzelne Regenschauer ziehen aber weiterhin über die Insel. Der Wind weht frisch bis kräftig aus West. Der Radio Sylt 3-Tage-Trend. Morgen viele Wolken und wieder Regenschauer bei 19 Grad. Am Donnerstag bleibt es wolkig und zeitweise regnerisch bei 20 Grad.
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4: Willkommen in der nächsten halben Stunde hier bei Radio Sylt.de vom blauen Autozug. Es ist schön, dass ihr dabei seid und wir haben ja auch unsere eigene Comedy, das wisst ihr, ne? Unser Follower Klaas aus Hörnum, der sucht die lustigsten Sprüche aus dem Internet raus und daraus haben wir unsere eigene kleine Comedy-Show gemacht und gleich gibt's die nächste Folge hier bei mir. Moin!

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1: 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Ja, und es gibt immer Fundstücke im Internet, ne, bei Instagram zum Beispiel, so Sprüche, wo man einfach laut loslachen muss und die sammelt für uns, klar, unser Klaas aus Hörnum.
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3: Moin, Tetris hat mich eines gelehrt. Erfolge lösen sich in Luft auf, aber Fehler stapeln sich.

0: 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Und Sie können natürlich auch von Sylt aus die anderen Inseln und natürlich die Halligen besuchen. Und es geht zum Beispiel wunderbar ab dem 23. März mit der Adler Express. Und da auf der Brücke steht einer, der ist so ein Fan von diesem Schiff, das ist nämlich Gerrit Vögel, der Kapitän, oder Gerrit?
1: Ja, Adler Express ist mein Highlight, ja.
2: Da kann man richtig Stoff geben, ne?
1: Ja, da kann man Stoff geben. Also natürlich alles im Rahmen der Bedingungen, aber 24 Knoten dürfen wir und 24 Knoten können wir.
2: Und da ich nehme mal für Landratten um, wie viel ist das?
1: Ja, mal 1,852 und viel Spaß beim Rechnen. Nee, das geht. Und wir fahren natürlich mehrere Ziele an und da ist das natürlich auch wichtig, dass man zügig von A nach B kommt. Und wir fahren Hallig-Hoge, Hallig-Röde ab Sylt, wird immer wieder gerne gefahren. Auf Amrum gibt es die Umstiegsmöglichkeiten für die Sylter Gäste mit uns dann weiter zur Reise, also nicht mit uns, sondern auf die Adler Rümhardt umzusteigen und dann die Insel Föhrt zu besuchen, auch eine sehr schöne Insel. Und somit verknüpft sich das Ganze mit der Adler Express. Also alles kann erreicht werden, was in den Inseln und Halligen hier zu sehen ist.
0: Ja, und da ist der Weg das Ziel, denn wenn Sie da mal einen richtig schönen Sonntag erwischen, bei uns auf der schönsten Insel der Welt, dann kann ich Ihnen sagen, das ist so eine tolle Tour, da will man gar nicht mehr runter vom Schiff. 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Gucken Sie mal, haben wir auch verlinkt bei uns auf der Homepage, radiosylt.de. 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

0: Gerne verweist.
1: Sylt in einer Stunde, das ist das Auto zu Radio Sylt mit Frank Bremser. Schön, dass ich bei Ihnen sein darf. Sie haben doch sicherlich auch schon mal diese großen Wanderriesen bemerkt, ne, auf dem Bahnhofsvorplatz. Wie sollte man die auch nicht bemerken? Sie sind grün, knallgrün, und entworfen hat sie ein Kieler Bildhauer, Martin Wolke. Es gab damals eine Ausschreibung, wer macht uns die schönsten Kunstwerke für den Bahnhofsvorplatz? Ja, und Martin hat dann am Ende den Zuschlag bekommen. War das nicht komisch, als es dann hieß, ja, du darfst es machen? Kriegt man nicht erstmal Panik?
2: Ja, natürlich. Ich habe mich da auch komplett verschätzt. Ja, also ich habe natürlich schon noch lebensgroße Figuren gemacht, aber nie so große, und habe das vergessen, dass sich das im Quadrat potenziert, der Aufwand, und nicht nur einfach verdoppelt. Und das war schon auch eine große Lektion, aber die erfolgreich dann sozusagen vonstatten gegangen ist. Ich habe mir dann von der Stadt noch ein Darlehen geholt und als Sicherheitsüberleistung, dass ich das so fertig machen konnte, den Turmspringer, der jetzt in der Sylter Welle hängt, vorne an der Spitze, habe ich dann als Sicherheitsleistung übergeben, und die Stadt hat dann mir das Darlehen sozusagen erlassen und den Turmspringer angekauft dadurch.
1: Ah, okay. Also Kunstsicherheit eingebracht.
2: Ja, ja, genau. Das war halt auch im gegenseitigen Interesse, dass die Riesen dann auch fertiggestellt wurden, weil dann war das Budget war dann zu Ende, und da hatten wir dann wieder Wind in den Segeln.
1: Ja, und es hat ja geklappt, und Sie gehören ja jetzt mittlerweile zu Sylt dazu, wie vieles andere auf der schönsten Insel der Welt. 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

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Die Inselorte kennenlernen, das wollen wir natürlich auch hier im Radio. Zum Beispiel Tinnum. Da wohnen ja sehr, sehr viele Sylter, ne? Und Tinnum zeigt sich ja zunächst durch seine Supermärkte und Discounter als idealer Ort für den heimischen Kühlschrank. Doch dieser Eindruck ist lediglich oberflächlich. Sogar Einheimische haben Schwierigkeiten, die Grenze zwischen Tinnum und dem benachbarten Westerland auszumachen, da sie nahtlos ineinander übergehen. Und dennoch besitzt Tinnum eine fesselnde Geschichte, die bis weit in die Vergangenheit reicht. Die Tinnum Burg, die jährlich von Bewuchs befreit werden muss, hat eine Historie, die bis kurz nach Christi Geburt zurückreicht. Allerdings hat das nichts mit einer Rettung eines Burgfräuleins durch einen tapferen Ritter zu tun. Die Tinnum Burg war vielmehr eine runde Befestigungsanlage auf den Tinnumer Wiesen, die als germanische Kultstätte diente. Ja, und heutzutage erfordert es regelmäßige Pflege, um sie von Sträuchern und Gestrüpp zu befreien, damit sie, die zahlreichen Besucher, auch auf die Tinnum Burg gehen können. 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
1: Es ist 4 Uhr.
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3: Moin von der Insel. Die Sylter Ringreitersaison 2026 ist mit einem Doppelerfolg für Keitum zu Ende gegangen. Beim traditionellen Amtsringreiten am Muasimhüs in Morsum trafen am Sonntag noch einmal die Ringreitervereine der Insel aufeinander. Von 13 bis 18 Uhr ging es darum, im Galopp mit der Lanze die begehrten Ringe aufzuspießen. Dabei zählen Zielgenauigkeit und das Zusammenspiel zwischen Pferd und Reiter. Den Gesamtsieg holte sich der Keitumer Ringreiterverein von 1920. Für die erfolgreiche Mannschaft gingen Jim Petersen, Helge Schicke und Kai Petersen an den Start. Und für Kai Petersen lief es gleich doppelt gut. Er setzte sich auch in der Einzelwertung durch und wurde bester Einzelreiter des Amtsringreitens. Damit gehen Mannschaftssieg und Einzelsieg beim Saisonfinale 2026 nach Keitum. 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
3: Heute wird es auf Sylt wechselhaft. Es sind noch viele Wolken unterwegs. Später kommt zeitweise die Sonne heraus. Einzelne Regenschauer ziehen aber weiterhin über die Insel. Der Wind weht frisch bis kräftig aus West. Der Radio Sylt 3-Tage-Trend. Morgen viele Wolken und wieder Regenschauer bei 19 Grad. Am Donnerstag bleibt es wolkig und zeitweise regnerisch bei 20 Grad.
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5: Ja, ich freue mich, dass ich Sie begleiten darf auf die schönste Insel der Welt. Viele von Ihnen werden wahrscheinlich auch das Fahrrad dabei haben und ja, die Fahrradwege nutzen wollen. 40 Kilometer lang ist er ja, der Fahrradweg, der die gesamte Insel umrundet und ist natürlich ein beliebtes Ziel für die Besucher. Und es gibt auch ganz viele Fahrradverleihstationen auf Sylt und das E-Bike ist manchmal bei strammem Westwind wirklich sehr nützlich. Ihnen jetzt eine schöne Überfahrt. Wir begleiten Sie. 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Gute Überfahrt. Sonntag.

0: 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Schön, dass ich euch begleiten darf. Und ihr sitzt ja auf dem Blauen Autozug und der gehört zur RDC Deutschlandgruppe. Und die machen ja noch viel mehr. Die bringen zum Beispiel auch Güter auf die Insel. Und dafür verantwortlich sind Lars Steinberg und Lasse Ufen. Was macht ihr da genau?
1: Wir machen eine ganze Menge, da hast du recht. Wenig Zeit, viel zu tun. Wir fahren nicht nur den Blauen Autozug, sondern bei uns gibt es eben auch noch eine Güterverkehrssparte. Da bin ich der Teamleiter, der Lasse, der hier noch mit ist. Der ist der fachliche Koordinator dafür. Wir fahren mehrmals in der Woche auf die Insel und bestücken dort unsere Kesselwagenkunden, die wir im Auftrag der Deutschen Bahn dort hochfahren.
0: Erklär mal Kesselwagen, was ist das genau?
1: Ja, es sind einfach Kesselwagen, in denen Diesel und Benzin befördert wird, was dann auf der Insel zugestellt wird, abgepumpt wird für Tankstellen und so weiter und so fort.
0: Ja, richtig viel los, auch im Güterverkehr bei der RDC Deutschlandgruppe. Und Lasse, was liefert ihr genau auf die Insel?
2: Also wir liefern ja dreimal die Woche nach Sylt, und zwar montags, mittwochs und freitags. Und zum größten Teil sind das Baustoffe wie sämtliche Arten von Steinen, Kalksandsteine, Steine für Pflasterarbeiten, Rasenbordsteine, solche Geschichten. Und dann eben auch alles Mögliche, was an Holz rübergeht, Dämmstoffen, USB-Platten in großen Mengen und solche Sachen.
0: Ja, kann man sehen, ne? Zugkraft, die verbindet, das passt einfach. Es werden so viele wichtige Dinge auf die Insel transportiert mit der RDC Deutschlandgruppe, genauso wie ihr, ne? Ihr seid das wichtigste Gut, die Gäste vom Blauen Autozug, und wir wünschen euch eine ganz, ganz tolle Zeit auf der schönsten Insel der Welt. 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

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Ich wünsche Ihnen einen ganz tollen Urlaub.

0: 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Schön, dass ihr eingeschaltet habt. 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
2: Heute kommt Harry Potter nach Wenningstedt. Um 18.30 Uhr beginnt in der Friesenkapelle Wenningstedt Bikia 3, der Harry Potter Jugendgottesdienst. Diakonin Emily Walter und Jugendliche der Norddörfer Kirchengemeinde gestalten den Abend rund um Hogwarts und die ersten beiden Harry Potter Bände. Mitmachen dürfen nicht nur Jugendliche. Eingeladen sind alle Harry Potter Fans. Also, vorbeikommen kann wer mag.
3: Morgen.
2: Politische Satire gibt's am Mittwoch in Westerland. Um 20 Uhr steht Martin Sonneborn im Alter-Kursaal am Rathausplatz, Andreas-Nielsen-Straße 1 auf der Bühne. Der frühere Titanic-Chefredakteur bringt sein Programm Krawall und Satire mit Filmen, Politik und reichlich Spott auf die Insel. Beginn ist um 20 Uhr.
3: Übermorgen.
2: Sylt meets Hawaii heißt es am Donnerstag in Wenningstedt. Ab 19 Uhr spielen Alika und Oliver live auf dem Kapellenplatz an der Westerstraße. Um 20.15 Uhr startet dort das Freiluftkino mit dem Surfklassiker The Endless Summer 2. Der Eintritt ist frei, Getränke und Snacks gibt's vor Ort. Also warme Sachen einpacken und ab zum Kapellenplatz.
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0: 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Ich meine, wir kennen das ja alle, ne? Am Strand gehen natürlich ganz schnell Dinge verloren. Das kann mal eine Münze sein, das kann aber auch mal was ganz, ganz Wichtiges sein. Man nimmt zum Beispiel zum Baden den Ehering ab, legt ihn irgendwo in den Strandkorb. Dann kommen die Kinder, springen in den Strandkorb rein, Ring fällt in Sand, Ring ist weg und dann ist natürlich das große Heulen da. Da helfen die Ringretter. Die sind bei uns ja im Einsatz auf Sylt. Rund 90% ihrer Funde sind Kronkorken, Dosen und anderer Müll. Aber immer wieder kommt es eben auch zu der Suche nach echten Schätzen und natürlich ganz, ganz wichtigen emotionalen Dingen. Wie viele Einsätze habt ihr denn hier auf Sylt, Frank Eriksen?
1: In der zweiten Junihälfte, da bin ich fast jeden Tag unterwegs gewesen. Das hat sich ja unglaublich entwickelt. Sonst die Jahre davor hatte ich vielleicht mal 3 oder vielleicht 4 Aufträge in der ganzen Saison. Ich glaube, wir hatten jetzt schon 12 innerhalb von 2 Wochen oder so.
0: Naja, es ist der Wahnsinn. Und Felix Johansen, der koordiniert das Ganze auf Landesebene. Wem gehört denn eigentlich das Fundstück rein rechtlich?
2: Am Strand ist es tatsächlich so, oder generell, alles, was einen Wert über 10 Euro hat, geht erstmal ins Fundbüro.
0: Okay.
2: Das heißt, wenn ich meine Silberkette finde, die 10 Euro Wert hat, oder über 10 Euro, geht sie ins Fundbüro, wird sie ein halbes Jahr nicht abgeholt, bekomme ich sie nach einem halben Jahr wieder und sie gehört mir.
0: Okay.
2: Genauso ist es beim Goldring. Natürlich versuche ich dann immer auch parallel über Social Media Aufrufe die Besitzer wiederzufinden, wenn ich mal so einen Ring finden sollte. Mhm. Was dann aber meistens relativ schwer ist, weil zum Teil Ringe ja eine Gravur haben von 1920 oder dass da noch einer nach dem Ring sucht, ist relativ unwahrscheinlich.
0: Die Ringretter auch bei uns auf der schönsten Insel der Welt unterwegs mit Metalldetektoren suchen sie dann nach wichtigen Dingen. Eheringe im Sand verloren, Eheringe am Strand verloren oder Eheringe in der Ostsee verloren. Dafür gibt es eine Notfallnummer und die könnt ihr finden auf ringretter.de. Da müsst ihr mal hingehen oder raufkommen und dann habt ihr auf jeden Fall die Nummer und könnt da anrufen, wenn ihr was Wichtiges verloren habt. Vielleicht was ganz Emotionales. Hier ist Radio Sylt vom blauen Autozug. Mein Name ist Frank Bremser.

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1: Heute wird es auf Sylt wechselhaft. Es sind noch viele Wolken unterwegs. Später kommt zeitweise die Sonne heraus. Einzelne Regenschauer ziehen aber weiterhin über die Insel. Der Wind weht frisch bis kräftig aus West. Der Radio Sylt 3-Tage-Trend. Morgen viele Wolken und wieder Regenschauer bei 19 Grad. Am Donnerstag bleibt es wolkig und zeitweise regnerisch bei 20 Grad.
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3: Willkommen in der nächsten halben Stunde hier bei Radio Sylt.de vom blauen Autozug. Es ist schön, dass ihr dabei seid und wir haben ja auch unsere eigene Comedy, das wisst ihr, ne? Unser Follower Klaas aus Hörnum, der sucht die lustigsten Sprüche aus dem Internet raus und daraus haben wir unsere eigene kleine Comedy-Show gemacht und gleich gibt's die nächste Folge hier bei mir. Moin!

0: 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Ja, Sprüche, Insta-Perlen sozusagen, rausgesucht von unserem Follower Klaas aus Hörnum. Die gibt es nur hier bei uns im Radio Sylt.
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2: Moin. Es gibt ja Menschen, die wären besser etwas anderes geworden. Feldweg oder Gehwegplatte oder so.
3: Ja.

0: 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Mein Name ist Frank Bremser. Schön, dass ich bei Ihnen sein darf. Und die Adlerschiffe hier bei uns auf Sylt, die haben sich ganz viel tolles Programm für Sie ausgedacht. Zum Beispiel ein toller Ausflug ist natürlich auch der Ausflug nach Helgoland. Larissa ist bei mir. Wann geht das los?
1: Da geht es aktuell 5-mal die Woche von Sonntag bis Donnerstag. Man hat fast 4 Stunden Aufenthalt, um die Hochseeinsel zu erkunden. Zur Langanna kann man da ganz in Ruhe gehen. Natürlich shoppen sollte man auf Helgoland auf jeden Fall machen. Und
0: ums Oberland zum Beispiel gehen ist auch was. Die Bunker besichtigen. Also ich kann jetzt ja als Insider auch ein bisschen berichten darüber. Und was natürlich der Vorteil ist, was viele deswegen ja auch machen, dann aber erkennen, die Insel ist ja doch mehr als nur der Fuselfelsen, wie man ja so manchmal sagt. Man kann dort zollfrei und mehrwertsteuerfrei einkaufen.
1: Richtig, ganz genau. Das ist auch immer noch so. Gerade Alkohol und Zigaretten sind dann natürlich sehr beliebt. Aber man kann auch gute Klamotten, Taschen, kann man alles schön einkaufen gehen.
0: Und ich bin ja auch Fan der Badedüne, die gibt es ja auch. Da kann man dann ja mit so einer kleinen Fähre rüberfahren und dann nochmal fernab vom Trubel der Hauptinsel dann ja auch ein bisschen spazieren gehen, ne?
1: Genau, das schafft man selten in einem Tag, aber man kann natürlich auch mit uns sagen, man fährt an einem Tag hin und am nächsten Tag erst wieder zurück und hat dann den Riesenvorteil, dass man sagen, man sieht Helgoland, wenn um 5 alle Gäste, alle Schiffe wieder abgelegt haben und hat die Insel quasi mit den Einheimischen für sich und bleibt dann über Nacht. Das ist natürlich auch wunderschön und ganz besonders dann.
0: Das ist wirklich eine ganz besondere Geschichte, wirklich mal auf der Insel zu bleiben, denn sie wird dann ganz ruhig. Und wenn man dann auf der Hochsee übernachtet, kann ich Ihnen sagen, Sie werden schlafen wie ein Baby. Alle Infos zu den Fahrten nach Helgoland mit den Adlerschiffen finden Sie natürlich auf der Homepage der Adlerschiffe, adler-schiffe.de. 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Also.

0: Mutti, guck mal da vorne, da ist tatsächlich ein Seehund. Guck mal, guck mal. Ja, das ist eine Situation, die kann passieren bei uns auf der Insel, aber da sollte man ja doch Abstand halten. Und es gibt jetzt eine Neuerung, wie man eben Seehunde, die man gefunden, entdeckt hat, oder vielleicht auch Robben, die man gesichtet hat, melden kann, Melanie Steuer von den Naturgewalten. Wie geht das?
1: Ganz genau. Wichtig ist, das Allerwichtigste, was du schon gesagt hast, ist Abstand halten. Also sobald man eine Robbe am Strand liegen sieht, sofort stehen bleiben und sich dann vielleicht erstmal freuen. Also freuen, dass man diese Tiere tatsächlich selber einfach mal zu Gesicht bekommt. Das Stehenbleiben ist deshalb wichtig, weil wir uns im Lebensraum der Robben bewegen am Strand. Die Robben nutzen den Strand als Ruheplätze, als Rückzugsort. Und deswegen sollen wir sie auch in Ruhe lassen. Wir sind zu Gast in deren Lebensraum, so ist unsere Sichtweise. Also stehen bleiben, sich freuen, Fotos machen aus der Entfernung und dann, wenn man dran vorbeigehen möchte oder muss, weil man eben dort entlang will, einen großen Bogen machen und niemals zwischen Robbe und Wasser gehen, sondern immer hoch zur Dünenkante oder zur Promenade, je nachdem, wo man gerade ist, und einfach einen großen Bogen um das Tier herum. Wenn man den Eindruck hat, die Robbe braucht Hilfe, aus welchem Grund auch immer, oder man möchte einfach den Fund melden, weil man sich so freut, dass man so ein Tier mal selber gesehen hat, hat man jetzt die Möglichkeit, über eine App diesen Fund zu melden. Man erreicht damit sofort die Seehundjäger, das sind unsere ehrenamtlichen Männer, sind es bei uns auf Sylt, die sich dann um die Meeressäuger kümmern. Und die Robben-App, so heißt sie, ist von der Nationalparkverwaltung eingerichtet worden, kann sich jeder auf sein Handy runterladen. Ganz einfach zu bedienen, der Standort wird angezeigt, man kann auf einer Karte nochmal genau einzeichnen, wo die Robbe ist. Man kann, wenn man so viel Kenntnis hat, sagen Seehund, Kegelrobbe, Schweinswal, Meeressäugersichtungen generell, kann man dort eintragen. Und bei den
0: Oder Delfin kann ja auch mal sein heutzutage.
1: Delfin, richtig, da bin ich jetzt nicht drauf gekommen. Und dann einfach melden per App. Das bekommen die Seehundjäger dann auch direkt aufs Handy. Die sind ja regelmäßig an den Stränden unterwegs und entscheiden dann, wo sie dann als erstes hinfahren, wenn es mehrere Meldungen gibt.
0: Melanie Steuer, die hat Ahnung, das hören Sie schon. Und Sie können sie auch erleben und treffen im Naturgewaltenzentrum in List auf Sylt. Und verlinkt haben wir das Ganze natürlich auch bei uns auf der Internetseite radiosylt.de. 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

0: 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Ja, wir kommen jetzt zu Silke von Bremen. Sie ist zertifizierte Sylt-Guiderin oder wie sagt man das heutzutage? Ich weiß es nicht mehr. Auf jeden Fall, Silke, die Sylter Kirchen, also mit Besuchern, haben die kein Problem, ne?
1: Nee, also jetzt bin ich, das muss ich jetzt fairerweise mal sagen, nicht jeden Sonntag in der Kirche, aber ich weiß, dass unsere Gäste sehr, sehr gerne unsere Gottesdienste besuchen.
0: Die Kirchen auf Sylt sind ja auch ein sehr hohes Kulturgut für die Insel, ne?
1: Ja, also es sind ja viele Kirchen untergegangen. Das muss man sich mal vorstellen. Von 14 Kirchen, die so um 1200 standen, stehen nur noch zwei, die Kaitoma und die Morsumer, was dann auch ein schöner Hinweis darauf ist, wie viel Land wir verloren haben. Und die Kaitoma-Kirche, ich glaube ja, dass die fast jeder Gast kennt. Also man kommt mit dem Autozug, man sitzt auf diesem blauen Autozug und die Kirche grüßt einen ja schon als eines der ersten Wahrzeichen der Insel. Ein bisschen versteckter liegt die Morsumer-Kirche. Es gab lange einen Streit, welche Kirche ist älter. Mittlerweile wissen wir, es ist die Kaitoma, aber die Morsumer ist als erstes urkundlich erwähnt. Und sie ist fast baugleich, ein bisschen kleiner und hat keinen Turm und ist in ihrer Bescheidenheit, finde ich, so berührend. Und dann hat auch die Kirche einen Friedhof und dieser Friedhof ist besonders, das kann sich aber so von alleine gar nicht erschließen. Also früher sind natürlich dort nur die Morsumer bestattet worden und wenn man sich eine Karte von Morsum anguckt, dann liegt die Kirche nicht am Rand, sondern sie liegt im Zentrum, weil Morsum aus mehreren Ortsteilen bestand. Mhm. Und wenn ich jetzt einen Hof hatte und ich starb, dann wurde ich dort bestattet mit Blickrichtung zu meinem Hof, dass die Familien immer zu ihren Häusern gucken konnten. Und wenn man früher eine Belegungskarte des Friedhofs hatte, wusste man immer, ah, der wohnt in Schellinghörn oder der wohnt in Abort, weil das genauso um die Kirche herumgelegt wurde.
0: Ja, ich kann Silke von Bremen stundenlang zuhören und das ist ein großes Privileg, wenn man eine Führung mit ihr ergattert. Kommen Sie mal auf radiosylt.de, da haben wir nämlich die Seite von Silke von Bremen verlinkt und da gibt es viele hilfreiche und schöne Informationen über unsere Lieblingsinsel Sylt. Hier ist das Autozug Radio Sylt. Wir wünschen Ihnen eine gute Überfahrt. Kommen Sie gut da an, wo Sie Urlaub machen wollen, nämlich auf der schönsten Insel der Welt.

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1: Es ist 5 Uhr, guten Morgen.
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3: Moin von der Insel. Die Sylter Ringreitersaison 2026 ist mit einem Doppelerfolg für Keitum zu Ende gegangen. Beim traditionellen Amtsringreiten am Muasim Hüs in Morsum trafen am Sonntag noch einmal die Ringreitervereine der Insel aufeinander. Von 13 bis 18 Uhr ging es darum, im Galopp mit der Lanze die begehrten Ringe aufzuspießen. Dabei zählen Zielgenauigkeit und das Zusammenspiel zwischen Pferd und Reiter. Den Gesamtsieg holte sich der Keitumer Ringreiterverein von 1920. Für die erfolgreiche Mannschaft gingen Jim Petersen, Helge Schicke und Kai Petersen an den Start. Und für Kai Petersen lief es gleich doppelt gut. Er setzte sich auch in der Einzelwertung durch und wurde bester Einzelreiter des Amtsringreitens. Damit gehen Mannschaftssieg und Einzelsieg beim Saisonfinale 2026 nach Keitum. 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
3: Heute wird es auf Sylt wechselhaft. Es sind noch viele Wolken unterwegs. Später kommt zeitweise die Sonne heraus. Einzelne Regenschauer ziehen aber weiterhin über die Insel. Der Wind weht frisch bis kräftig aus West. Der Radio Sylt 3-Tage-Trend. Morgen viele Wolken und wieder Regenschauer bei 19 Grad. Am Donnerstag bleibt es wolkig und zeitweise regnerisch bei 20 Grad.
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1: Uns hören Sie 24 Stunden am Tag auf radiosylt.de und Sie wollen jetzt endlich nach diesem herrlichen Ausblick über die Nordsee, über das Wattenmeer, vom blauen Autozug aus, wollen Sie endlich natürlich die Insel Sylt genießen. Und da haben Sie auch ganz tolle Aussichtspunkte. Zum Beispiel in List gibt es auf der Westseite eine super Aussichtsplattform. Von dort aus sehen Sie nicht nur den Königshafen, den Ellenbogen und die Leuchttürme, sondern auch die tosende Nordsee und das Listland. Um dahin zu kommen, folgen Sie einfach der Weststrandstraße bis zum großen Parkplatz bei der Strandhalle und dann gehen Sie die hölzerne Treppe hoch und dann haben Sie den wunderbaren Ausblick über die Nordsee. Und was kann es Schöneres geben? Wir wünschen Ihnen eine ganz tolle Zeit, freuen uns, wenn wir Sie ein bisschen begleiten dürfen. 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

0: Herzlich willkommen. Hier ist das Autozug Radio Sylt. Das ist Sylt in einer Stunde. Mein Name ist Frank Bremser und ich bringe Sie rüber auf die Insel. Aber nicht ich alleine, sondern natürlich mit dem Team vom blauen Autozug. Und da habe ich Max getroffen. Max, für was bist du zuständig?
1: Ich bin für das Flottenmanagement zuständig.
0: Ah, du kümmerst, also mit dir meckern sie, wenn irgendwas nicht läuft.
1: Genau, richtig.
0: Flotte aber für die Züge, nicht für Autos oder so.
1: Ja, also von bis, ne? Also man kümmert sich eigentlich um alles rund um die Fahrzeuge. Das fängt da an, dass wir Instandhaltung planen mit den verschiedenen Akteuren, eben mit der Werkstatt hier unter anderem vor Ort oder mit Siemens für unsere Loks. Und ja, hört irgendwo auf mit Betriebsmittel besorgen für die Fahrzeuge und das abstimmen. Ne?
0: Und was sagst du zum Team hier?
1: Total nett. Echt viele nette Kollegen, die auch immer offen sind und ja, also echt total gerne hier vor Ort.
0: Da durfte ich dabei sein beim Teamgrillen vom blauen Autozug und es war schon ein ganz toller Geist, den man da spürt. Ein toller Teamgeist. Ja, und den möchten die natürlich auch an Sie weitergeben. Also wenn Sie die Mitarbeiter sehen vom blauen Autozug auf dem Terminal in Niebel oder auch in Westerland, dann werden Sie sehen, da ist immer ein Lächeln und die heißen Sie immer ganz herzlich willkommen. Wir wünschen Ihnen eine ganz gute Überfahrt und wenn Sie schlau sein wollen, dann buchen Sie natürlich Ihre Fahrt online auf autozug-sylt.de. 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Hier ist das Autozug Radio Sylt auf Sylt und weltweit auf radiosylt.de. Mein Name ist Frank Bremser. Gute Überfahrt.
2: Ciao.

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Schön, dass ihr dabei seid. Ja, Tennis ist in Deutschland wieder richtig angesagt. Das zeigen jetzt auch ganz aktuelle Zahlen. Innerhalb eines Jahres kamen über 36.000 neue Spielerinnen und Spieler dazu. Bundesweit Tennis wächst damit bereits das sechste Jahr in Folge. Besonders groß ist das Plus bei Kindern und Jugendlichen. Und auch bei uns auf Sylt fliegen die gelben Filzbälle wieder wie verrückt. Beim 31. Sylt Cup des Tennisclubs Westerland gab es einen neuen Teilnehmerrekord. Vom Sonntag, 26. Juli bis Freitag, 31. Juli, wurde auf der Anlage am Seedeich in Westerland gespielt. 6 Tage Tennis von morgens bis in den Abend. Die Außenplätze des Clubs sind täglich von 7 bis 22 Uhr geöffnet. Mehr als 205 Spielerinnen und Spieler hatten sich für die Einzelwettbewerbe angemeldet. Dazu kamen rund 65 Meldungen für Doppel und Mix. Dabei erreichte das Turnier seine organisatorische Belastungsgrenze, habe ich mir sagen lassen. Auf dem roten Sand standen Anfänger, Urlaubsgäste, Freizeitspieler und erfahrene Regionalligaspieler gemeinsam auf dem Platz und das Ganze bei bestem Sylter Sommerwetter. Während man im Süden Deutschlands schon beim Ballholen Trinkstopp braucht, liefert die Nordsee natürlich hier die passende Abkühlung. Sonne, eine frische Brise und zwischendurch ein Satz auf Sand. So lässt sich die Hitze aushalten. Spielsatz und Sommer auf Sylt. Also der Tennisclub Westerland natürlich auch für Gäste, gegen Bezahlung natürlich geöffnet, aber es gibt so viele Möglichkeiten bei uns auf der schönsten Insel der Welt, die Zeit herrlichst zu verbringen.

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2: Heute
3: kommt Harry Potter nach Wenningstedt. Um 18.30 Uhr beginnt in der Friesenkapelle Wenningstedt Bikia 3, der Harry Potter Jugendgottesdienst. Diakonin Emily Walter und Jugendliche der Norddörfer Kirchengemeinde gestalten den Abend rund um Hogwarts und die ersten beiden Harry Potter Bände. Mitmachen dürfen nicht nur Jugendliche. Eingeladen sind alle Harry Potter Fans. Also, vorbeikommen kann wer mag.
2: Morgen.
3: Politische Satire gibt's am Mittwoch in Westerland. Um 20 Uhr steht Martin Sonneborn im Alter Kursaal am Rathausplatz, Andreas-Nielsen-Straße 1 auf der Bühne. Der frühere Titanic-Chefredakteur bringt sein Programm Krawall und Satire mit Filmen, Politik und reichlich Spott auf die Insel. Beginn ist um 20 Uhr.
2: Übermorgen.
3: Sylt meets Hawaii heißt es am Donnerstag in Wenningstedt. Ab 19 Uhr spielen Alika und Oliver live auf dem Kapellenplatz an der Westerstraße. Um 20.15 Uhr startet dort das Freiluftkino mit dem Surfklassiker The Endless Summer 2. Der Eintritt ist frei, Getränke und Snacks gibt's vor Ort. Also, warme Sachen einpacken und ab zum Kapellenplatz.
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0: 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Mein Name ist Frank Bremser und wenn Sie die schönste Insel der Welt mit nach Hause nehmen wollen, dann machen Sie das am besten mit einem Kalender von Hans Jessel. Denn er ist Inselfotograf und ein wahrer Künstler, was das Einfangen der schönsten Landschaften bei uns auf der schönsten Insel der Welt ist. Und Hans, angefangen hat das damals bei der Schutzstation Wattenmeer. Da hast du als Zivi angefangen, ne?
1: Und bei der Schutzstation Wattenmeer war es nicht nur unsere Aufgabe, jetzt Gebiete zu schützen und Sandfangzäune zu ziehen und Vogelzählungen zu machen, sondern wir sollten auch Vorträge halten. Nun war allerdings das Archiv, das Bildarchiv der Schutzstation, so derartig grottig und verstaubt, dass ich das nicht ertragen konnte. Und ich kaufte mir von meinem ersten Zivildienstgehalt eine kleine manuelle Knipse und fing an, selber zu fotografieren. Und das war der entscheidende Punkt meines Lebens, weil ich sofort wusste, das ist es. Das ist es. Und ich habe 2 Jahre lang nur Mistfotos gemacht, habe also selber gelernt durch die Fehler, die ich gemacht hatte. Und dann wusste ich aber auch, wie es ging.
0: Und Hans, du bist ja überhaupt nicht müde geworden, dich immer wieder aufzumachen, ganz früh morgens, um die schönsten Fotos zu machen, ne?
1: Und es hat, glaube ich, auch viel mit Kindheitserlebnissen zu tun. Ich werde das nie vergessen, wie ich im Alter von 4, 5 Jahren mit einer Tante aus Hamburg mit der Inselbahn rausfuhr ins Listland. Und wir zum Krähenbärenpflücken los waren. Was damit endete, dass wir nicht wieder zurückfanden. Wir waren in einem Dünental und man konnte damals noch, wenn man in den Dünen war, nichts sehen. Man konnte nichts von der Lister Ortschaft sehen. Und wir sind rumgeirrt und so. Und zum Schluss, in der Abenddämmerung, fanden wir dann die Gleise von der Inselbahn und haben es dann bis zur nächsten Haltestelle, Klappoltal oder so, geschafft, um wieder nur nach Hause zu kommen. Aber das ist für mich so eindrücklich, also gerade diese Weite der Dünenlandschaften auch, dass ich da eben immer sehr gerne mal wieder hin zurückgucke.
0: Sie sollten sich auf jeden Fall mal umschauen beim Eiland Verlag. Da gibt es die tollen Kalender von Hans Jessel. Ein echter Künstler im Bild.

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2: Heute wird es auf Sylt wechselhaft. Es sind noch viele Wolken unterwegs. Später kommt zeitweise die Sonne heraus. Einzelne Regenschauer ziehen aber weiterhin über die Insel. Der Wind weht frisch bis kräftig aus West. Der Radio Sylt 3-Tage-Trend. Morgen viele Wolken und wieder Regenschauer bei 19 Grad. Am Donnerstag bleibt es wolkig und zeitweise regnerisch bei 20 Grad.
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4: Schön, dass ihr dabei seid und gleich geht's für uns weiter mit den Insta-Perlen. Das ist unser Follower Klaas aus Hörnum. Der sucht die lustigsten Sprüche aus dem Internet raus und präsentiert sie dann gleich hier bei uns exklusiv bei Radio Sylt vom blauen Autozug. Bis gleich!
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0: 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Und hier gibt es jetzt wieder Comedy. Unser Follower Klaas aus Hörnum sucht ja das Lustigste raus aus dem Internet, die lustigsten Sprüche und vertont sie. Jetzt wieder.
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2: Moin. Mal sehen, wie oft ich die Verpackung noch aus dem Müll hole, um 8 bis 10 Minuten bei 200 Grad nachzulesen.
3: Ha ha ha!

0: 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Seit dem 1. März 2023 gibt es uns und Sie können uns weltweit hören auf radiosylt.de. Und wollten Sie schon mal die Krabbenfahrt machen? Dann machen Sie das mal mit den Adlerschiffen. Und da ist auf der Rosa Palooka der Robin und der kann genau erklären, wie es funktioniert.
1: Genau, immer Donnerstag, 16 Uhr, fahren wir hier los. Wir haben unser Schleppnetz dabei und dann wollen wir ein bisschen Krabben fangen. Ne?
0: Das heißt, die Gäste können noch mal anfangen zu poolen hier?
1: Ja, genau, aber die holen wir vorher extern, die Krabben, weil die Mengen ziehen wir auch so nicht raus in der Zeit. Die werden auch gekocht und dann werden die hier an Bord gepoolt. Dann zeigen wir denen, wie das geht. Sind wir froh, wenn die nicht so viel wissen, wie das geht. Dann haben wir mehr für uns. Ne?
0: Und wie läuft so eine Tour ab? Also die Leute gehen an Bord, dann kriegen sie ein bisschen was erzählt wahrscheinlich, was so vor ihnen liegt.
1: Ja, genau. Also es läuft so ab. Also 16 Uhr fahren wir hier los. Wir haben dann immer noch Begleitung. Da war ich vom Erlebniszentrum hier vorne. Die führen uns ein bisschen durch die Tour, so als Guide quasi. Und erzählen ein bisschen was. Also ganz besonders dann halt zur Nordseegarnele. Ne? Dann fahren wir raus hier vor uns zum Königshafen. Da schmeißen wir dann unser Netz raus. Wir haben so ein Schleppnetz auch, wie die Krabbenkutter auch haben. Und das, was wir dann so gefangen haben, das kommt dann vorne hier auf die Kiste. Und dann kommen die vom Erlebniszentrum, erzählen ein bisschen was dazu. Sind natürlich auch ein paar Garnelen dann dabei. Und dann geht das nachher ins große Poolen. Ne?
0: Ja, und dann können Sie sich mal ausprobieren, ne, mit dem Krabbenpoolen, ob das gut funktioniert. Und das, was da gefangen wurde, das geht natürlich auch wieder zurück in die Nordsee. Das Ganze läuft ja auch unter den Augen der Naturschützer von der Schutzstation Wattenmeer. 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Und die Adresse der Adlerschiffe haben wir bei uns natürlich auch auf der Homepage verlinkt. radiosylt.de

0: Gute Fahrt mit dem blauen Autozug. Hier ist das Autozug Radio Sylt mit Frank Bremser. Und es gibt ganz besondere Typen bei uns auf der Insel. Dazu gehört auch Axel Link, der Macher vom Sylter Fernsehen, sylt1.tv. Und zusammen mit seinem Kollegen Alex Lenz hat er ein Buch geschrieben, Lost Places. Alex Lenz, das ist ein besonderer Kollege, ne?
1: Und Alex Lenz ist groß geworden in der Beischlagsiedlung. Wenn du das einem Touristen sagst, was für eine Siedlung? Ja, die Beischlagsiedlung. Das war Sylts größter Arbeitgeber. Der hat im Grunde genommen Verhältnisse geschaffen, wie man sie heute aus dem Silicon Valley kennt. Ja?
0: Okay.
1: Also, dass er seinen Angestellten ermöglicht hat, dort Häuser zu bauen. Und zwar so zu bauen, dass sie auch drin leben können. Also eine ganz eigene Welt. Und Alex ist da morgens halt eben in dieser Welt aufgewacht, ja, und wenn die Werkssirene dröhnte um 16 Uhr, wusste der Vater, kommt jetzt nach Hause. Das war ein eigenes Leben, das wird darin sehr schön beschrieben.
0: Ihr beschreibt eben auch diese Lost Places auf der Insel, zum Beispiel auch das Wrack Marianne, ne?
1: Wie das Wrack, die Marianne, ja, das ist jetzt, hat gar nichts mit dem Bauboom zu tun, hatte aber mit dem Boom zu tun, dass zwei Sylter glaubten, man könne ein Restaurantschiff auf Sylt etablieren. Das sollte im Munkmarscher Hafen liegen. Dann sind sie dann bis nach Schweden gefahren, um einen Dreimaster zu finden, der dann auch unter Umwegen und schweren Stürmen im Munkmarscher Hafen landete und mit großen Ideen verbunden war. Das Einzige, was fehlte, war schlicht und einfach eine Genehmigung, dass man es auch betreiben darf. Ja. Und die kam einfach nicht. Und zum Schluss ist es verbrannt und es gibt heute noch Reste. Und da kann man heute noch hingehen. Da war ich mit meiner Frau, habe schöne Fotos gemacht, alles wunderbar.
0: Das Buch Lost Places von Axel Link und Alex Lenz, das können Sie bestellen auf sylt1.tv. Wir haben die Seite auch bei uns auf radiosylt.de verlinkt oder auch in den Sylter Buchhandlungen. Fragen Sie am besten mal nach. 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

0: 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Und unsere Insel ist ja bekannt fürs Surfen zum einen. Aber es gibt auch einen sehr guten Katamaran-Club bei uns auf der Insel. Das ist der Sylter Katamaran-Club SCC. Und da ist bei mir Klaus Kullen. Ja, was ist denn das Besondere am Kartsegeln, Klaus?
1: Also man ist natürlich sehr schnell unterwegs. Man kann in alle vier Richtungen kentern. Also wenn man den Fehler macht, verzeiht das Boot viel. Aber man kann auch nach hinten, nach vorne kentern, je nachdem, wenn man sich nicht so gut positioniert. Aber tatsächlich mit den Hobbycuts kann man sehr gut segeln lernen. Und hier unten in Hörnum bietet sich das auch an. Wenn man auch noch gar keine Berührungspunkte mit dem Segeln hat, gibt es Schnupperkurse. Man kann auch, wenn man erfahrener Segler ist, sich schon ein bisschen fürs Wattenmeer schulen lassen. Und wir haben also mit dem Katamaran immer die Möglichkeit, auch schnell die Freude am Wassersport zu vermitteln.
0: Ja, du sagst es ja auch, das Katamaransegeln ist sehr vielseitig, ne?
1: Definitiv. Also man kann den Geschwindigkeitsrausch kommen. Also wenn man hier unten auch auf der ruhigen Ostseite im flachen Wasser beschleunigt, ist das schon bei richtigen Windverhältnissen beeindruckend. Man kann aber auch in die Welle gehen auf der Westseite. Man kann ein bisschen Wellenreiten gehen, wenn die Wellen, so wie jetzt nach dem Sturm, schön lang sind. Wo einige auf dem Board unterwegs sind, kann man durchaus auch mit dem Cut die Welle reiten gehen. Also das macht bei jedem Wetter Spaß. Und wenn gar kein Wind ist, ist es die Badeplattform.
0: Da gibt es ja die Möglichkeit in Hörnum eben auch Katamaransegeln zu lernen, ne?
1: Genau, wir haben eine Kooperation mit Südkap Surfing, die ihren Standort in Wenningstedt und Hörnum haben. Und hier in Hörnum am Standort haben wir mehrere Segellehrer, die dann in Kooperation mit unseren Clubbooten Schulungen anbieten für Urlauber, innerhalb von wenigen Tagen auch das anbieten, dass man ein Erfolgserlebnis hat und auch dann einen Grundschein zum Beispiel machen kann oder auch geführte Touren, die durchs Wattenmeer stattfinden, aber auch für ambitionierte Segler Regattakurse oder auch Schulungen für Umsteiger, die von der Jolle kommen mit einem Rumpf. Katamaran ist ja das Boot mit den beiden Rümpfen. Mhm. Da gibt es sehr viele Möglichkeiten.
0: Klaus Kullen vom Sylter Katamaran Club in Hörnum. Da ist der blaue Autozug übrigens auch Logistikpartner. Das heißt, wenn große Veranstaltungen sind vom Sylter Katamaran Club, dann bringt der blaue Autozug die Sportler auch auf die Insel. So soll es sein. 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
1: Es ist 6 Uhr. Guten Morgen.
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4: Moin von der Insel. Die Sylter Ringreitersaison 2026 ist mit einem Doppelerfolg für Keitum zu Ende gegangen. Beim traditionellen Amtsringreiten am Muasimhüs in Morsum trafen am Sonntag noch einmal die Ringreitervereine der Insel aufeinander. Von 13 bis 18 Uhr ging es darum, im Galopp mit der Lanze die begehrten Ringe aufzuspießen. Dabei zählen Zielgenauigkeit und das Zusammenspiel zwischen Pferd und Reiter. Den Gesamtsieg holte sich der Keitumer Ringreiterverein von 1920. Für die erfolgreiche Mannschaft gingen Jim Petersen, Helge Schicke und Kai Petersen an den Start. Und für Kai Petersen lief es gleich doppelt gut. Er setzte sich auch in der Einzelwertung durch und wurde bester Einzelreiter des Amtsringreitens. Damit gehen Mannschaftssieg und Einzelsieg beim Saisonfinale 2026 nach Keitum. 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
4: Heute wird es auf Sylt wechselhaft. Es sind noch viele Wolken unterwegs. Später kommt zeitweise die Sonne heraus. Einzelne Regenschauer ziehen aber weiterhin über die Insel. Der Wind weht frisch bis kräftig aus West. Der Radio Sylt 3-Tage-Trend. Morgen viele Wolken und wieder Regenschauer bei 19 Grad. Am Donnerstag bleibt es wolkig und zeitweise regnerisch bei 20 Grad.
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1: Sylt erleben, das heißt auch Uwe-Düne auf jeden Fall einmal besuchen. Die Uwe-Düne ist die höchste natürliche Erhebung der Insel, sozusagen unser Berg. Beeindruckende, jetzt hören Sie zu, also die Bayern werden jetzt wahrscheinlich laut lachend unter die Autofußmatte fallen. 52,5 Meter über der Nordsee und Sie können die Plattform zur Aussicht am Ende der Kurhausstraße in Kampen erreichen und von dort aus einen grandiosen Blick über ganz Sylt genießen. Und das ist wirklich sehr beeindruckend, die Nordsee zu sehen und die herrliche Dünenlandschaft bei uns auf der schönsten Insel der Welt. 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

0: Das ist Autozug Radio Sylt. Mein Name ist Frank Bremser. Schön, dass wir hier gemeinsam unterwegs sind. 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Ja, es gibt ja so einen Mythos, ne? Der Stau am Terminal, aber der ist eigentlich schon wirklich seit langer Zeit Geschichte. Sandy Kruse vom Blauen Autozug, oder?
1: Das war mal so. Ich würde auch sagen, das ist jetzt auch schon ein paar Jahre her, dass man wirklich sagen konnte, wir hatten echt viele Stautage. Aber wir hatten ja damals die Reservierung eingeführt durch unseren Webshop, das Sparpreisticket und das Flexpreisticket und jetzt auch die Nurreservierung, wenn man schon ein Ticket hat. Und dadurch hat sich das schon ganz gut verteilt, dass man halt wusste, okay, die Leute reisen halt so und so an. Und dann ist die DB ja auch noch nachgezogen, hat das dann auch eingeführt. Eigentlich genauso, wie wir das schon gemacht haben. Von daher waren wir da ein ganz guter Vorreiter. Und seitdem kann man sagen, also lässt sich das irgendwie an einer Hand abzählen, wie viele Staus es noch am Terminal gibt.
0: Ja, das kann ich wirklich aus eigener Erfahrung bestätigen. Staus hat man da eigentlich gar nicht mehr. Sie kommen wirklich entspannt rüber und wenn Sie mit dem blauen Autozug fahren, dann können Sie auch reservieren und wissen dann, Sie kommen auch garantiert auf den Zug drauf, eben weil es diesen Stau nicht mehr gibt, der das vielleicht früher mal verhindert hat. 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

Moin, hier ist das Autozugradio Sylt mit Frank Bremser. Ich meine, man sagt ja nur eigentlich einmal Ja im Leben und dazu gehört natürlich dementsprechend auch der perfekte Ort, um in den Bund der Ehe einzutreten. Da können Sie das natürlich auch auf dem Schiff machen. Das geht tatsächlich bei uns auf Sylt, auf der urigen Kutterdame Gret Palucca. Die kann auch als schwimmendes Standesamt genutzt werden. Ausgefallen und für alle Meerliebhaber ein Must-Have. Den Namen bekam der Kutter in Erinnerung an die gleichnamige bekannte Ausdruckstänzerin aus Dresden und bietet nicht nur maritimen Schick, sondern auch Exklusivität. Bis zu 50 Gäste finden an Bord der Gret Palucca Platz. Ja, und dann gibt es dazu noch irgendwie ein Catering und natürlich einiges mehr an Programmen, so wie Sie das gerne möchten. Also das schwimmende Standesamt, das gibt es hier bei uns auf Sylt. 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

0: again. Willkommen bei Radio Sylt vom Blauen Autozug. Mein Name ist Frank Bremser und ich freue mich, dass ihr dabei seid. Wir senden für euch rund um die Uhr mit aktuellen Insel-News, dem Sylt-Wetter und den Veranstaltungstipps für euren Tag. Im Web auf radiosylt.de zu hören und als App für unterwegs.
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2: Heute kommt Harry Potter nach Wenningstedt. Um 18.30 Uhr beginnt in der Friesenkapelle Wenningstedt Bikia 3, der Harry Potter Jugendgottesdienst. Diakonin Emily Walter und Jugendliche der Norddörfer Kirchengemeinde gestalten den Abend rund um Hogwarts und die ersten beiden Harry Potter Bände. Mitmachen dürfen nicht nur Jugendliche. Eingeladen sind alle Harry Potter Fans. Also, vorbeikommen kann wer mag.
3: Morgen.
2: Politische Satire gibt's am Mittwoch in Westerland. Um 20 Uhr steht Martin Sonneborn im Alter-Kursaal am Rathausplatz, Andreas-Nielsen-Straße 1, auf der Bühne. Der frühere Titanic-Chefredakteur bringt sein Programm Krawall und Satire mit Filmen, Politik und reichlich Spott auf die Insel. Beginn ist um 20 Uhr.
3: Übermorgen.
2: Sylt meets Hawaii heißt es am Donnerstag in Wenningstedt. Ab 19 Uhr spielen Alika und Oliver live auf dem Kapellenplatz an der Westerstraße. Um 20.15 Uhr startet dort das Freiluftkino mit dem Surfklassiker The Endless Summer 2. Der Eintritt ist frei, Getränke und Snacks gibt's vor Ort. Also warme Sachen einpacken und ab zum Kapellenplatz.
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0: 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Es gab eine wichtige Veranstaltung im Kursaal in Wenningstedt mit 400 Gästen. Der Busche Verlag, der den Gourmetführer und Hotelguide herausgibt, hat eine große Gala veranstaltet und hat ja zwei große Gastronomen von Sylt geehrt. Zum einen Herbert Seckler von der Sansibar für sein Lebenswerk, aber auch Holger Bodendorf, der wurde nicht nur zum Hotelier des Jahres ernannt, sondern er erhielt auch den Titel Hotel des Jahres 2023. Wofür bekommt man diesen Titel, Holger?
1: Habe ich keine Ahnung.
0: Ist man einfach. Also, ja. Man ist einfach der beste Hotel. Was fragst du so bescheuert, Bremser?
1: Nein, das ist wie alles im Leben. Du musst kontinuierlich Höchstleistung bringen. Mhm. Auch wir haben, seitdem ich das Landhaus Strick eröffnet habe, einen Michelin-Stern und insgesamt habe ich, wo ich glaube, im ersten 99 bekommen. Da kannst du nicht sagen, okay, ein Jahr, da lasse ich mal nach und mache mal ein bisschen weniger. Nee, das merkt der Gast, das merken auch die Mitarbeiter, die natürlich auch zum Großteil zu mir kommen und sagen, okay, ja, wir wollen bei was Großem mitarbeiten. Wir wollen Luxushotellerie und vor allem eins, wenn ich meine charmante Hausdame sehe, Natalia, die ist 5 Sterne. Also alle anderen auch, aber bei der strahlt man das aus. Die hat das Leuchten in den Augen und die, ich sag mal so, ich will nicht sagen, die ist nur Hausdame. Das ist ein ganz, ganz wichtiger Job. Aber die geht da zu Werke, wo auch der Mitarbeiter in der Küche ist, wenn er sagt, okay, schäle ich mal Kartoffeln.
0: Das Wichtige für euch in der Hotelbranche ist auch den Gästen eine geile Zeit machen, oder?
1: So muss es genau, so muss es sein. Und da bin ich so froh, wie gesagt, auch Dennis in der Küche oder Martin und Nicole im Service. Ja, da muss ich mich nicht kümmern. Ja, Franziska, mit ihm in den Rücken frei hält, bis zu Kerstin, die ganze Logistik hinter ihm überall hat, Robin, mein Empfangschef. Also keine Sorge, alles gut. Und es fehlt natürlich auch, und das darf man auch nicht vergessen, auch ein cooler Hausmeister dazu, der auch was von alleine sieht.
0: Ja, man hört schon, die Mitarbeiter sind die wichtigsten bei dir, ne?
1: Und wir müssen gucken, dass es denen gut geht. Und wenn es den Mitarbeitern gut geht, und ich sage es immer zu meinen, ihr müsst etwas ändern, wenn ihr morgens nicht mehr fröhlich zur Arbeit kommt. Dann müsst ihr mit mir sprechen, müsst ihr sagen, okay, da passt was nicht. Und wenn der Mitarbeiter fröhlich und glücklich und zufrieden mit seinem Job ist, dann hat der Gast das schönste Erlebnis, was er überhaupt haben kann.
0: Holger Bodendorf, Hotelier des Jahres und Hotel des Jahres 2023, das sind die Auszeichnungen vom Busche Verlag für ihn. Vielen Dank, Holger.
1: Danke, hau rein. Bis dann.
0: Ciao, tschüss. Ciao.

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1: Heute wird es auf Sylt wechselhaft. Es sind noch viele Wolken unterwegs. Später kommt zeitweise die Sonne heraus. Einzelne Regenschauer ziehen aber weiterhin über die Insel. Der Wind weht frisch bis kräftig aus West. Der Radio Sylt 3-Tage-Trend. Morgen viele Wolken und wieder Regenschauer bei 19 Grad. Am Donnerstag bleibt es wolkig und zeitweise regnerisch bei 20 Grad.
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3: Schön, dass ihr dabei seid, und gleich geht's für uns weiter mit den Insta-Perlen. Das ist unser Follower Klaas aus Hörnum. Der sucht die lustigsten Sprüche aus dem Internet raus und präsentiert sie dann gleich hier bei uns exklusiv bei Radio Sylt vom blauen Autozug. Bis gleich!

0: 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Ja, und es gibt immer Fundstücke im Internet, ne, bei Instagram zum Beispiel, so Sprüche, wo man einfach laut loslachen muss und die sammelt für uns, klar, unser Klaas aus Hörnum.
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2: Moin, wenn man einem Mann sagt, vergiss es, dann vergisst er es auch. Faszinierend.

0: Radio Sylt mit Frank Bremser, das ist Sylt in einer Stunde. Ich kam neulich auf den Zopp in Westerland und sah da eine ganz muntere Männertruppe aussteigen aus einem Oldtimer-Bus.
1: Mega geil.
2: Sehr schön. Wahnsinn.
3: Sehr gut, war sehr schöne Fahrt, ja. Ein Partybus.
4: Super, geile Stimmung.
5: Einmal frei. War sehr gut. Genial, also schon ein Highlight, ja.
0: Und der Busfahrer von der SVG, das ist der Frank Stapelfeld. Und Frank, sag mal ein paar Daten.
6: 1950, wir haben also 6 Liter Hubraum, 80 PS, kein synchronisiertes Getriebe, kein Bremskraftverstärker, keine Servolenkung, ist also Abenteuer pur.
7: Und wie ich gehört habe, kein Kofferraum.
6: Und kein Kofferraum. Das ist natürlich so Abreisen inklusive Inselrundfahrt immer schon ein ganz besonderes Erlebnis.
0: Und man kann diesen Bus wirklich für alles chartern, ne?
6: Also wirklich für alle möglichen Kram. Ich habe schon Touren gehabt, da sind wir nur mit so einem ganz besonderes Erlebnis.
0: Und man kann diesen Bus wirklich für alles chartern, ne?
6: Also wirklich für alle möglichen Kram. Ich habe schon Touren gehabt, da sind wir nur mit 2 Personen.

0: Oder einfach nur rumfährt, oder man kann wirklich alles machen damit.
1: Super cool. Getränke sind hier im Gegensatz zum Stadtbus erlaubt, ne?
0: Getränke sind erlaubt und auch erwünscht, dass hier ein bisschen gute Stimmung ist. Davon lebt der Bus eigentlich auch, um die Touren auch.
1: Und dann fährst du vielleicht auch mal, machst einen kurzen Halt, wenn die noch irgendwo einen kleinen Imbiss einschmeißen wollen oder ein Getränk an der frischen Luft, das geht auch.
0: Also man könnte sagen, man macht alles das, was der Gast gerne möchte. Und zwar in dem Moment, wo wir gerade sind.
1: Wahnsinnig toll sehen die aus, wenn die um die Ecke fahren. Da guckt man einfach hin, der Mund steht offen. Und man denkt sich, wow, da möchte ich auch mal mitfahren. Mehr Infos dazu natürlich bei der SVG und die haben wir verlinkt auf unserer Internetseite radiosylt.de. 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

0: Millionär. 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Der Walfang ist unvermeidlich verbunden mit der schönsten Insel der Welt. Das Zeitalter des Walfangs, Dr. Matthias Strasser, das hatte schon eine besondere Bedeutung, ne?
1: Man spricht ja vom goldenen Zeitalter des Walfanges in den Jahrhunderten 1650 bis 1850. Auf Sylt ja noch sehr schön zu sehen bei fantastischen Kapitänshäusern im Ort Kaitum beispielsweise. Eine sehr gefährliche Arbeit, die, wenn man Glück hatte, aber ja auch hohe Erträge gebracht hat. Also das Zeitalter des Walfanges war schon auch mit Reichtum verknüpft, aber eben auch mit dem Niedergang dieser tollen Meerestiere. Und heute haben wir eben die Situation, dass man wieder sehr gut eine Faszination von diesen Walen erzeugen kann, aber nicht mehr, dass man sie jagt, sondern dass sie sich angeschaut werden. Und wir haben ja auf Sylt diese tolle Situation, dass man vom Weststrand bei ruhigem Wasser und wenig Wellen die Schweinswale mit bloßem Auge sehen kann. Da gibt es nur ganz wenige Standorte in Europa, wo man das tun kann. Der ist ja recht klein, der Schweinswal. Siehst du ja hier, der bringt nur gerade mal so 1,50 Meter. Aber ihn in Natur dann zu sehen und wenn es nur so die Rückenflosse ist, die rauskommt, da geht einem das Herz auf.
0: Absolut richtig. Manchmal rufen dann die Kinder, ah, Papa, ein Hai. Nein, das ist kein Hai, das ist dann ein Schweinswal. Ein sehr interessanter Ausstellungsbereich ist dem Schweinswal gewidmet in der Naturgewaltenausstellung in List. Da müssen Sie unbedingt mal hinfahren. 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

0: Hier ist das Auto zu Radio Sylt mit Frank Bremser. Und was wäre unsere Insel ohne die Originale? Jürgen Gosch zum Beispiel, genannt Jöne Gosch, geboren in Tönning und in List der große Fischpapst. Ja, und er ist Frontmann, ne?
1: Ja, ich bin sozusagen Frontmann. Ich bin an der Front, da kann ich auch, ich sehe den Trend. Ich weiß, was junge Leute wollen, was Ältere. Wir dürfen auch die Älteren nicht vernachlässigen. Man spricht immer nur von den Jungen. Selbstverständlich orientieren wir uns auch hin, aber wir dürfen auch nicht unsere alten Gruppen, die uns das alles erbracht haben, die darf man nicht vernachlässigen. Mhm. Und daher sind wir bemüht, für alle etwas zu tun.
0: Jetzt noch mal eine ganz wichtige Frage. Also vom Fischpapst selbst, das Lieblingsessen.
1: Ja, ich bin ja sozusagen Krabbenfan und mein Lieblingsessen als Blatt ist die Seezunge, die esse ich zu gerne. Ich esse dreimal in der Woche fast mal eine Seezunge und dann den Krabbenbund. Und eine schöne Fischsuppe esse ich auch. Aber sozusagen, ich esse fast jeden Fisch.
0: Ja, viel Fisch essen ist also das Geheimrezept, um über 80 Jahre alt zu werden. Jöne Gosch natürlich immer noch aktiv und lässt sich auch immer noch sehen in seinen Restaurants mit seinem Hummer oben in der Kitteltasche. 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Ich wünsche Ihnen eine ganz tolle Überfahrt.

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1: Es ist 7 Uhr. Guten Morgen.
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1: Moin von der Insel. 22 Minuten parken und dafür 53 Euro zahlen. Ein anderer kurzer Halt endet sogar mit einer Forderung von zunächst 145 Euro. Zwei Fälle auf Sylt sorgen für Ärger über private Parkraumüberwacher. Bei einem Fall hatte eine Urlauberin am Strandweg in Rantum kein Parkticket gelöst. Kameras erfassten das Kennzeichen. Statt 2 Euro Parkgebühr folgte eine Forderung über 53 Euro. Der Insel Sylt Tourismus Service verweist auf die ausgeschilderten Regeln und mehrere Bezahlmöglichkeiten. Noch teurer wurde es für einen Sylter in List. Nach einem kurzen Halt verlangte Park Control 24,145 Euro. Später stieg die Forderung auf mehr als 200 Euro. Der Betroffene bestreitet, dass die Parkregeln damals ausreichend erkennbar waren. Rechtlich gilt, auf Privatflächen dürfen Vertragsstrafen verlangt werden. Die Bedingungen und die Höhe müssen aber deutlich erkennbar sein. Für Autofahrer heißt das, auf Sylt bei privaten Parkflächen genau auf die Beschilderung achten. Ein kurzer Stopp kann sonst teuer werden. 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
1: Heute wechseln sich auf Sylt viele Wolken, kurze sonnige Phasen und einzelne Schauer ab. Dazu werden bis zu 19 Grad erreicht. Der Westwind weht kräftig mit rund 30 Kilometer pro Stunde und Böen um 45 Kilometer pro Stunde. Die Sonne zeigt sich etwa 5 Stunden. Der Radio Sylt 3-Tage-Trend. Morgen bleibt es wechselhaft mit vielen Wolken und einzelnen Schauern bei 20 Grad. Am Donnerstag gibt es Regen bei 20 Grad. Am Freitag bleibt es windig und schaueranfällig bei 20 Grad.
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4: Willkommen auf dem blauen Autozug und auf Ihrem Weg auf die schönste Insel der Welt oder eben von der Insel wieder runter. Wir wollen Ihnen auch natürlich die Inselorte vorstellen, zum Beispiel List. Wenn Sie einen Ort suchen, der hohe Sanddünen, frische Meeresluft, Möwengesänge und starken Wind bietet, dann ist List das richtige Ziel für Sie. Hier erwartet Sie ein maritimes Hafenflair mit 2 Leuchttürmen als Kulisse, perfekt für den Genuss eines Fischbrötchens oder und wenn Sie sich nicht in die Brandung am Weststrand stürzen möchten, können Sie am ruhigen Oststrand entspannen. Und für absolute Ruhe empfehlen wir einen Besuch am nördlichen Ellenbogen, wo Sie einsame Strände und die Weite der Natur erleben können. Erleben Sie das Gefühl von Wind und Freiheit in List. Ja, hier ist das Autozug Radio Sylt mit Frank Bremser. Das ist Sylt in einer Stunde. Ich darf Sie begleiten und habe jede Menge Sylt.

0: das Auto zu Radio Sylt, das ist Sylt in einer Stunde auf Sylt zu hören, natürlich weltweit auf radiosylt.de. Und bei mir ist Markus Hunkel, der Geschäftsführer vom Blauen Autozug. Und Markus, was man immer wieder hört, Mensch, die Mitarbeiter vom Blauen Autozug, die sind immer so freundlich.
1: Ja, da sind wir auch sehr stolz drauf, dass wir hier ein wirklich eingeschworener Trupp sind. Und ich kann mich erinnern, vor 6 Jahren waren wir zu sechst. Vieles andere war zugekauft und heute sind wir hier über 100 Mitarbeiterinnen und Mitarbeiter, die hier für die Kunden tagtäglich am Kunden arbeiten und letztendlich das Lächeln der Kunden und das tolle Feedback, das wir auch von denen bekommen, das ist für uns Ansporn genug.
0: Und man darf sie auch gerne ansprechen. Ich habe das neulich auch gehabt, da gab es eine kleine Verzögerung wegen eines Stellwerks und da habe ich mal die Mitarbeiter angesprochen und die haben mir dann Rede und Antwort gestanden und wissen Sie was, ich habe sogar noch, weil eine Kollegin eine Thermoskanne dabei hat, einen Schluck Kaffee bekommen. So kann es gehen. 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

0: Hier ist das Autozug Radio Sylt mit Frank Bremser. Schön, dass ich bei Ihnen sein darf. Und ich war ja zu Gast in der Arche Wattenmeer und da habe ich Amelie und Franzi getroffen, die ganz liebevoll durch die Ausstellung dort führen. Und da ist auch ein Schweinswal zu sehen, das Modell eines Schweinswals. Ja, und wenn man ab und zu an der Nordsee steht und sieht da so eine Rückenflosse aus dem Wasser gucken, das ist dann kein Hai, ne?
1: Ja, genau, das ist eher ein Schweinswal. Ziemlich spannend. Wir haben hier vor Sylt ein Walschutzgebiet seit 1999. Und hier ist auch mehr oder minder die Kinderstube von vielen Schweinswalen. Deswegen kann man gerade an der Südspitze auch total toll ja mal die Finnen beobachten. Das sind dann aber keine Haie, sondern Schweinswale.
2: Dann gibt es auch wieder die Seetierfangfahrten, wo wir auch zu den Seehundsbänken fahren und ab und zu sieht man dann da eben auch Seehunde oder Schweinswale auf dem Weg und da informieren wir auch noch darüber, also halten auch noch einen kleinen Vortrag über die Meeressäuger hier in der Nordsee.
0: Das heißt, ihr fahrt auch mit den Adlerschiffen mit zum Beispiel und macht dann diese betreuten Fangfahrten. Das ist ja dann auch mal ab und zu so, dass Leute sagen, ja Mensch, ist das denn alles so okay? Aber das wird schon unter fachkundiger Anleitung gemacht da, ja?
1: Ja, genau. Also wir ordnen das auch immer vorher ein. Also natürlich Grundschleppnetzfischerei ist auf jeden Fall ein sehr kontroverses Thema. Aber bei uns ist es eben ein exemplarischer Seetierfang. Wir setzen die Tiere alle wieder zurück und das ist absolut gar nicht in dem Ausmaß, wie man das irgendwie aus der industriellen und konventionellen Fischerei kennt.
0: Amelie und Franzi von der Arche Wattenmeer in Hörnum, auf jeden Fall ein Besuch wert, sich die Ausstellung mal anzugucken. Kommen Sie auch gerne auf arche-wattenmeer.de. Da können Sie sich auch ein bisschen umschauen und dann Ihre Tickets auch online buchen. 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
2: Heute
3: kommt Harry Potter nach Wenningstedt. Um 18.30 Uhr beginnt in der Friesenkapelle Wenningstedt Bikia 3, der Harry Potter Jugendgottesdienst. Diakonin Emily Walter und Jugendliche der Norddörfer Kirchengemeinde gestalten den Abend rund um Hogwarts und die ersten beiden Harry Potter Bände. Mitmachen dürfen nicht nur Jugendliche. Eingeladen sind alle Harry Potter Fans. Also, vorbeikommen kann wer mag.
2: Morgen.
3: Politische Satire gibt's am Mittwoch in Westerland. Um 20 Uhr steht Martin Sonneborn im Alter Kursaal am Rathausplatz, Andreas Nielsenstraße 1 auf der Bühne. Der frühere Titanic-Chefredakteur bringt sein Programm Krawall und Satire mit Filmen, Politik und reichlich Spott auf die Insel. Beginn ist um 20 Uhr.
2: Übermorgen.
3: Sylt meets Hawaii heißt es am Donnerstag in Wenningstedt. Ab 19 Uhr spielen Alika und Oliver live auf dem Kapellenplatz an der Westerstraße. Um 20.15 Uhr startet dort das Freiluftkino mit dem Surfklassiker The Endless Summer 2. Der Eintritt ist frei, Getränke und Snacks gibt's vor Ort. Also warme Sachen einpacken und ab zum Kapellenplatz.
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0: Dominik Schut.
1: Hier ist Radio Sylt vom Blauen Autozug mit Frank Bremser. Schön, dass ihr dabei seid. Auf dieses Comeback haben viele Fans lange gewartet. Mark Matlock, unser Sylter, kehrt auf die Bühne zurück. Der DSDS-Gewinner von 2007 tritt am Samstag, den 27. Oktober, im alten Kursaal in Westerland auf. Für sein Bühnencomeback hat er ganz bewusst seine Wahlheimat Sylt ausgesucht. Wie fühlt sich das überhaupt an, Mark, wieder Musik zu machen?
2: Alte Schule, um ehrlich zu sein.
1: Ja.
2: Aber weil es was Neues ist, ich fühle mich echt beflügelt. Ich habe einen Heidenspaß gehabt, weil die Zeit war ziemlich knapp. Ich habe jemanden kennengelernt, wirklich, der das ermöglicht hat, dass ich wirklich richtig einen Heidenspaß habe, Musik zu machen. Conny natürlich hat mich auch begleitet in dem ganzen kleinen Ausflug und Hammer. Hammermusik. Den Christian Geller kennenzulernen mit seinem Team war ein Hammermoment. Keine Ahnung, es war alles so spontan, so schnell. Ich sage auch ganz ehrlich, ich habe nicht lange rumgegrübelt. Ne? Ich hatte die Zeit nicht, ich wollte es aber auch wissen. Ich freue mich, ich würde es immer wieder tun.
1: 2012 stand er im alten Kursaal schon mal auf der Bühne. In seiner persönlichen Botschaft schreibt er, Sylt ist seit vielen Jahren mein Zuhause. Hier habe ich Ruhe gefunden, neue Kraft geschöpft und viele wunderbare Menschen kennengelernt. Und deshalb freut er sich besonders auf dieses Heimspiel. Am 24. Oktober um 20 Uhr im alten Kursaal am Rathausplatz in Westerland. Der Einlass startet um 19 Uhr. Aktuell gibt es noch Tickets, habe ich mir sagen lassen. Wer dabei sein möchte, sollte aber nicht mehr allzu lange warten. Hier ist Radio Sylt vom Blauen Autozug mit Frank Bremser und hier ist Marc. Oh.

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3: Heute wechseln sich auf Sylt viele Wolken, kurze sonnige Phasen und einzelne Schauer ab. Dazu werden bis zu 19 Grad erreicht. Der Westwind weht kräftig mit rund 30 km pro Stunde und Böen um 45 km pro Stunde. Die Sonne zeigt sich etwa 5 Stunden. Der Radio Sylt 3-Tage-Trend. Morgen bleibt es wechselhaft mit vielen Wolken und einzelnen Schauern bei 20 Grad. Am Donnerstag gibt es Regen bei 20 Grad. Am Freitag bleibt es windig und schaueranfällig bei 20 Grad.
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4: Willkommen in der nächsten halben Stunde hier bei radiosylt.de vom blauen Autozug. Es ist schön, dass ihr dabei seid und wir haben ja auch unsere eigene Comedy, das wisst ihr, ne? Unser Follower Klaas aus Hörnum, der sucht die lustigsten Sprüche aus dem Internet raus und daraus haben wir unsere eigene kleine Comedy-Show gemacht und gleich gibt's die nächste Folge hier bei mir. Moin! Ich glaub

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2: Moin, wenn du dich nicht entscheiden kannst zwischen Joggen und Schlafen, mach einen Kompromiss und renn ins Bett.
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0: Radio Sylt mit Frank Bremser und wir sind jetzt nochmal bei den Adlerschiffen, genauer gesagt bei Tanja Busch. Sie organisiert Incentives und natürlich viele Rundfahrten der Adlerschiffe in ganz Norddeutschland.
1: Alle, die mit uns auf Kaperfahrt fahren, müssen Männer mit Bärten sein.
0: Die müssen natürlich nicht alle Bärte haben, die mitfahren, aber die Adlerschiffe, Tanja Busch, die sind ja mittlerweile, das ist ja wirklich krass, die sind ja in ganz Norddeutschland unterwegs, ne?
2: Ja, Adlerschiffe, die Reederei ist sehr breit aufgestellt. Wir haben nahezu 30 Schiffe in unserer Flotte und bieten natürlich für die unterschiedlichen Anfragen auch unterschiedliche Schiffe in verschiedenen Stationen an. Das heißt, wir haben eine Dependance auf Usedom, wir haben eine auf Rügen, dann Wismar, sind in Kiel vertreten, ganz viel auch in Hamburg. Das heißt, wenn Charteranfragen sind, dann kommt das pauschal zentral hier bei uns an und dann bieten wir dem Kunden das entsprechende Schiff an.
0: Ja, und Tanja, hier auf Sylt macht ihr ja auch besondere Events auf den Schiffen. Das heißt, wir haben hier die salzige Luft und das Marschenland und das raue Meer, aber da gibt es ganz besondere Events, ne?
2: Ja, absolut. Also Gegensätze ziehen sich an, sagt man ja immer so schön. Und diese wirklich historische Red Palooka als Kutter sozusagen mit einem sehr exklusiven Angebot, das heißt hochwertige Weine oder auch ein Glas Champagner. Dazu natürlich die Sylter Auster, die ja auch zugegen sind in List, ist das eine sehr, sehr schöne Kombi. Und da kann man auch gut einen Saxophonisten noch dazu holen. Oh. Dann ist das eine schöne Sundowner-Fahrt mit einem ganz speziellen, tollen Programm.
0: Oh, jetzt stellt man sich das mal vor, Sonnenuntergang und man fährt um den Ellenbogen, dazu ein schönes Glas Wein in der Hand. Also traumhafter geht's doch gar nicht. So wollen Sie da auch Ihren Geburtstag feiern, oder? Und wenn Sie das buchen möchten, dann kommen Sie mal auf die Internetseite der Adlerschiffe und da finden Sie auch den Kontakt. Und die Seite haben wir natürlich bei uns auf unserer Seite verlinkt. 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Einen schönen Urlaub auf der schönsten Insel der Welt wünschen wir Ihnen. Hier ist das Auto zu Radio Sylt mit Frank Bremser.

0: Hier ist das Auto zu Radio Sylt mit Frank Bremser. Das ist Sylt in einer Stunde weltweit zu hören auf radiosylt.de. Und bei mir ist jetzt Melanie Steuer von der Naturgewaltenausstellung in List auf Sylt. Ihr habt ja dieses neue 3D-Kino, diesen Sylt-Dom, und da zeigt ihr ja tolle Filme. Welchen denn?
1: Queen haben wir im Angebot. Da geht es um die Band Queen. Ist ein audiovisueller Genuss. So ist, glaube ich, tatsächlich der offizielle Werbeslogan dafür, den man nicht aussprechen kann. Da geht es um die Filmmusik, um den Hintergrund zur Band. Also es ist kein Konzert, keine Konzertübertragung, aber ja, mit Wahnsinnsbildern und der Akustik bei uns im Sylt-Dom und dann mit der Musik. Also wessen Herz dafür schlägt, der ist da genau richtig. Dauert einen Tacken länger, 80 Minuten, also da muss man schon auch ein bisschen Fan für sein.
0: Okay, und diesen Film und die Tickets dafür, die können Sie buchen auf syltdom.de. Das ist also ganz einfach, da kann man sich dann entsprechend schon mal den Platz vorreservieren, denn so viele Plätze gibt es nicht im Sylt-Dom, das sind um die 50. Das heißt also, der frühe Vogel fängt das Ticket. Hier ist das Auto zu Radio Sylt mit Frank Bremser, das ist Sylt in einer Stunde.

Das ist das Autozug Radio Sylt. Das ist Sylt in einer Stunde und ich sage jetzt schon mal Tschüss, ne? Aber ich sage auch gleich wieder Hallo, denn es ist ja Sylt in einer Stunde. Nächste Stunde gibt es neue Themen, gibt es Neues zu entdecken beim Autozug Radio Sylt und Sie können uns ja immer hören. Zum Beispiel auch zu Hause bei sich auf radiosylt.de oder Sie sagen einfach Ihrer Alexa, spiele Autozug Radio Sylt und schon kann sie das. Siri kann das übrigens auch, können Sie gerne mal ausprobieren. Ja, und ein Song, ja, der ist ganz vielen hier bei uns beim Autozug Radio Sylt, vielen Hörern schon im Ohr geblieben, nämlich Mein Sylt von Joy Smith gesungen. Ein ganz, ganz toller Song, der die Sehnsucht nach der schönsten Insel der Welt wirklich perfekt auf den Punkt bringt. Und darüber freuen wir uns natürlich hier beim Autozug Radio Sylt, präsentiert vom blauen Autozug. 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Ich wünsche Ihnen jetzt eine ganz tolle Zeit, einen ganz tollen Urlaub und schalten Sie ab und zu mal ein bei uns auf radiosylt.de.

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2: Es ist 8 Uhr. Guten Morgen.
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4: Moin von der Insel. Die Sylter Ringreitersaison 2026 ist mit einem Doppelerfolg für Keitum zu Ende gegangen. Beim traditionellen Amtsringreiten am Muasimhüß in Morsum trafen am Sonntag noch einmal die Ringreitervereine der Insel aufeinander. Von 13 bis 18 Uhr ging es darum, im Galopp mit der Lanze die begehrten Ringe aufzuspießen. Dabei zählen Zielgenauigkeit und das Zusammenspiel zwischen Pferd und Reiter. Den Gesamtsieg holte sich der Keitumer Ringreiterverein von 1920. Für die erfolgreiche Mannschaft gingen Jim Petersen, Helge Schicke und Kai Petersen an den Start. Und für Kai Petersen lief es gleich doppelt gut. Er setzte sich auch in der Einzelwertung durch und wurde bester Einzelreiter des Amtsringreitens. Damit gehen Mannschaftssieg und Einzelsieg beim Saisonfinale 2026 nach Keitum. 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
4: Heute wechseln sich auf Sylt viele Wolken, kurze sonnige Phasen und einzelne Schauer ab. Dazu werden bis zu 19 Grad erreicht. Der Westwind weht kräftig mit rund 30 Kilometer pro Stunde und Böen um 45 Kilometer pro Stunde. Die Sonne zeigt sich etwa 5 Stunden. Der Radio Sylt 3-Tage-Trend. Morgen bleibt es wechselhaft mit vielen Wolken und einzelnen Schauern bei 20 Grad. Am Donnerstag gibt es Regen bei 20 Grad. Am Freitag bleibt es windig und schaueranfällig bei 20 Grad.
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2: Los geht's, ne? Ein Kopf, ein Arsch. Hier sind die Reckert und der Bremser. Meine Frau hat gestern was gesagt, das fand ich total gut. Weißt du, was du eigentlich bist?
6: Nee,
2: Lady Whistledown von Bridgerton. Das bist
6: mach
2: du.
6: Mach keinen Scheiß.
2: Ja, ja, ja, die Frau, die alles weiß. Ne? Dann ist die Conny,
6: ja,
2: du.
6: Ja, passt zu mir. Bloß wir machen es nicht im Geheimen, wir machen es im Öffentlichen. Ne?
2: So ist genau. Das hier bei Radio Sylt vom blauen Autozug. Immer um kurz nach 8 die Wiederholung, dann nachher um kurz nach 12. Schön, dass ihr alle dabei seid. Wir freuen uns wahnsinnig. Und Conny hat wieder die Themen pickepacke voll. Hätte sie einen Rucksack, der würde ja platzen nahezu vor lauter
6: Themen. Viel zu klein.
2: Oder?
6: Viel zu kleinen Rucksack. Ich brauche einen ganzen Weihnachtssack voll. Erstmal moin alle
2: moin.
6: Zusammen.
2: Das Sylter Journal Express, oder der Sylter Journal Express, der fährt gleich ab. Gleich, erstmal gibt es ein bisschen Mucke und gleich geht's los hier bei uns.

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2: Na, wollen wir mal sagen, kurz und knapp ist bei uns ja nicht immer, ne? Wir haben ja immer was zu erzählen, immer was zu schnötern, wie wir so
3: ja,
2: schön sagen.
3: Ja, das dauert ein bisschen, ne? Ja. Wir müssen ja ein bisschen Klatsch und Tratsch hier durch die Insel bringen, ne? Wir müssen ja alle auf den neuesten Stand kommen.
2: Erstmal
3: ne?
2: wollen wir Danke sagen. Wir wollen Danke sagen für eure ganzen Reaktionen. Bei uns sind ja die Handys geplatzt gestern. Conny,
3: nicht
2: erzähl
3: nur
2: mal.
3: Die Handys, es ist ja unglaublich. Ich habe so viele WhatsApp-Nachrichten, Messenger gekriegt, auch in der Stadt angesprochen worden. Frank, ich hätte das nie für möglich gehalten. Ne? Also jetzt müssen wir beide demnächst mit Scheuklappen rumlaufen. Aber es war wirklich Kompliment an Kompliment. Also
2: toll.
3: Von Elke Wenning angefangen, wollen wir es mal ganz kurz sagen, über die Shell-Tankstelle und was weiß ich noch, von allen erdenklichen Leuten
2: angesprochen. Kosmetikstudio hattest du auch noch.
3: Kosmetikstudio auch. Ja. Da haben wir dann um 12 Uhr die Sendung nochmal mitgehört, ne? Weil ich Wahnsinn. Dachte, oh, dann hörst du sie nochmal. Hat mir richtig gut getan, so total entspannt.
2: Super. Die Conny gönnt sich das und das hast du auch verdient, Mensch.
3: Ja, sag ich dir. Also ich bin begeistert. Ne? Und die Leute sind auch begeistert und können es kaum abwarten. Die stellen sich jetzt einen Wecker.
2: Ich glaube auch, ja. Schön, dass ihr dabei seid. Conny ist ja unsere Lady Whistledown, wie in Bridgerton. Sie weiß einfach alles. Sie informiert die ganze Stadt, die ganze Insel über die Neuigkeiten. Und das Tolle, erstmal wollen wir mal sagen, wir haben ja festgestellt, die Blumenkübel ist ja so ein Thema bei uns, so ein Dauerbrenner. Ja, die sind so aber toll. Wirklich so schön bepflanzt so in der Innenstadt. Ich habe es auch gesehen. Vor Kalle Hellner habe ich es gesehen. Bei Gosch wurde auch richtig schön bepflanzt.
3: Auch bei Gosch, auch vorm Hotel Stadt Hamburg, bei Voss in der Strandstraße, da hinten raus die Ecke, überall in der ganzen Friedrichstraße. Also Leute, echt ein riesiges Kompliment für den Boxkampf, den wir uns geleistet haben, damit diese Blumenkübel wirklich stehen bleiben und so weiter. Also auch der Bauhof und so, die sorgen wirklich dafür, dass die Blumenkübel in Ordnung bleiben. Und die Anlieger, also so die Geschäftsleute da um die Blumenkübel drumherum, die sind auch dauernd am Zuppeln, am Müll rausmachen aus den Blumenkübeln und so weiter und so weiter. Also wirklich schön. Großes Kompliment.
2: Großes Kino, also ganz, ganz toll. Also ich finde auch, das macht das Stadtbild richtig toll. Und was ich echt gut finde, ist es mal wieder so eine Freiwilligen-Nummer, ne? Dass die Leute sagen, wir machen es schön vor unserem Geschäft und Blumenkübel, Daumen hoch. So, was ist sonst los auf der Insel? Wir hatten gestern Wasserschaden. Da hieß es ja erst, der alte Kursaal ist auch betroffen. Das ist aber nicht an dem, ne, Conny?
3: Nein, Gott sei Dank. Ich habe natürlich sofort Kontakt zu Elke Wenning gesucht. Du weißt ja, Konzerte von Marx stehen an und nicht nur die, sondern auch viele andere Veranstaltungen. Nein, also Elke hat nur bis zum Hals im Wasser gestanden und hat beim Abpumpen geholfen. Nein, das ist ein Scherz. Natürlich nicht. Der Kursaal hat keinen Tropfen Wasser abgekriegt, außer das Putzwasser, was sie heute Morgen gebraucht haben zum Durchwischen. Also ist alles gut gegangen. Nur die Gemeinde hatte es richtig erwischt. Aber die Gemeinde hatte natürlich bis gestern Nachmittag schon wieder alles am Laufen. Großes Kompliment. Kann man nicht anders sagen. Die IT-Geschichten. IT heißt doch das Zeug, ne? Genau.
2: IT, ne? Meinst du, glaube ich. Ne?
3: IT, ja, genau. Habe ich IT
2: aber,
3: gesagt?
2: Ja, IT. Aber was ich hatte ja gestern mit Flo Korte, dem Pressesprecher der Gemeinde Sylt, nochmal telefoniert. Und er hatte ja in seiner Pressemitteilung geschrieben, im Rathaus sei man wieder arbeitsfähig.
3: Also wir möchten ja jetzt nicht so ein bisschen so Ironie reinbringen. Kinder,
2: ja, genau.
3: Wart ihr das wirklich?
2: Ja, ich habe auch gedacht, der Oberamtsrat Klausen hätte wahrscheinlich gesagt, Leute, bis ich arbeitsfähig bin, da müsst ihr aber ordentlich abpumpen, du.
3: Auf jeden Fall. Ja, und unsere Feuerwehr war natürlich direkt Gewehr bei Fuß. Die haben sofort eingegriffen und haben alles in Ordnung gebracht. Also wir können uns alle ganz entspannt zurücklegen und können sagen, unser Rathaus, unser alter Kursaal, alles top intakt.
2: Genau. Jetzt machen wir erstmal eine kurze Pause. Jetzt gibt's Musik. Gleich geht's weiter hier bei uns mit dem Sylter Journal Express. Conny hat noch viel mehr Themen für euch. Bis gleich.
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0: Radio Sylt vom Blauen Autozug. Vielen Dank für die vielen tollen Reaktionen auf das Sylter oder den Sylter Journal Express, der hier immer durchbrettert durchs Programm, immer kurz nach 8 und kurz nach 12. Die Wiederholung und natürlich mit diesem Opener hier.
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0: So ist das. Und was haben wir jetzt, Conny, für ein Thema? Worüber reden
2: ja,
0: wir?
2: Ja, du wirst es ja nicht glauben, ne? Am 13.09. ist die Saison rum. Der letzte Sundowner für dieses
0: Jahr.
2: Nein,
0: ich will den Sommer. Halt ihn fest, ja. Sommer, bleib hier. Ich will ihn noch nicht gehen lassen. Nein.
2: Ich will das bitte noch gar nicht. Nee. Bin natürlich für uns alle in die Recherche gegangen, weil ich ja gerne wissen möchte, wann denn der Sonnenuntergang genau ist. Der ist am 13.09. tatsächlich um 19.48 Uhr.
0: Mann, wir waren doch mit Sommer noch gar nicht fertig.
2: Ja, ich war auch noch nicht fertig mit dem Sommer. Ich hatte eigentlich gerade erst angefangen. Aber so ist es, ne? So ist es. Und DJ Prange und die ganzen Sylter, bekannten Sylter-DJs sind wieder alle mit dabei. Die Sylter-DJs, die noch mit dazukommen, gibt es allerdings noch nicht richtig öffentlich. Aber sobald wir das wissen, sagen wir das natürlich auf jeden Fall. Und ja, wir freuen uns drauf und ich wünsche mir einen traumhaften Sonnenuntergang.
0: Ja, bitte.
2: Ja.
0: Wann war das? Welche Uhrzeit?
2: 19 Uhr? Am 13.09. um 19.48 Uhr.
0: 19.48, schreibe mir gleich auf. Hier, Spruch von Mark Twain. Sommer ist die Zeit, in der es zu heiß ist, um das zu tun, wozu es im Winter zu kalt war. Ist auch nicht schlecht, oder?
2: Passt, ne?
0: Ach Mann, genau. Was gibt's sonst noch Neues im Sylter Journal?
2: Ja, und dann hat sich tatsächlich gestern das Sexteto Madrono, aus dieser Saison, ja, abgemeldet, ne? Sylt ist jetzt erstmal Ende, die kommen erst nächstes Jahr wieder. Oh. Daran siehst du auch Musik am Meer. Es ist der Herbst im Kommen, ne? Also der Spätsommer ist definitiv da.
0: Der Herbst.
2: Ich weiß noch gar nicht, ob ich das will. Ich weiß es immer noch nicht, ne? Aber daran siehst du es, ne? Und die fangen ja nun auch schon langsam an, die Strandkörbe so ein bisschen hochzurücken.
0: Habe ich auch gesehen.
2: Ich habe so das Gefühl, die räumen schon welche
0: auch
2: weg.
0: Gleich irgendwie ein Bagger vorbei mit den Dingern in einem Schlepptau.
2: Ja, die räumen schon weg. Das gibt's doch gar nicht, ne? Die rechnen wahrscheinlich mit riesigen Stürmen. Ja, und dann natürlich gestern, ne? Das mit dem Regen und mit dem Donner und so weiter und nicht ablaufende Gullis. Ich war erst mit Flipflops unterwegs, Frank, bin dann echt nach Hause und habe mir Gummistiefel angezogen, weil ich wäre mit den Flipflops gar nicht an manchen Straßenecken vorbeigekommen, weil da so hoch das Wasser stand. Und da muss ich einen Wink an unseren Bauhof geben. Leute, bitte, macht die Gullis sauber, damit wir nicht im Wasser stehen und noch ein bisschen länger Flipflops tragen können und keine Gummistiefel anziehen müssen.
0: Ja, ob es die Gullis sind, weiß ich nicht. Das ist wahrscheinlich die Wassermassen, ne? Die drücken dann von unten wieder hoch.
2: Ja, weil es von allen Ecken kommt.
0: Wirklich Wahnsinn. Also die Wassermassen wirklich unglaublich. Weißt du was, wir machen heute noch ein bisschen länger, oder? Ich finde, wir machen rüber in die zweite halbe Stunde.
2: Ja, komm.
0: Weil wir haben ja noch Themen.
2: Es ist ja auch heute noch
0: der besondere Kinder- und Jugendgottesdienst, der nicht nur für Kinder und Jugendliche ist.
2: Auf jeden Fall.
0: In Wenning
2: steht. Da dürfen
0: selbst
2: wir hin, ne?
0: Genau.
2: Nach Wenning steht.
0: Darüber sprechen wir auch in der nächsten halben Stunde. Schön, dass ihr dabei seid. 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Conny und ich kommen in der nächsten halben Stunde gleich wieder.

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1: Heute wechseln sich auf Sylt viele Wolken, kurze sonnige Phasen und einzelne Schauer ab. Dazu werden bis zu 19 Grad erreicht. Der Westwind weht kräftig mit rund 30 Kilometer pro Stunde und Böen um 45 Kilometer pro Stunde. Die Sonne zeigt sich etwa 5 Stunden. Der Radio Sylt 3-Tage-Trend. Morgen bleibt es wechselhaft mit vielen Wolken und einzelnen Schauern bei 20 Grad. Am Donnerstag gibt es Regen bei 20 Grad. Am Freitag bleibt es windig und schaueranfällig bei 20 Grad.
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3: Ja, schön, dass ihr dabei seid. Sylter Journal Express heißt es in dieser Stunde und Conny ist da und wir sprechen gleich über ein Thema, das hat doch ganz schön viele Leute hier auch ein bisschen aufgeregt, muss man sagen.
4: Ja, und hat ganz schön Staub aufgewirbelt, weil die Finja, das Syltfräulein, ja wohl schon seit einem Monat nicht mehr beim Syltfräulein dabei ist.
3: Das Syltfräulein ist kein Syltfräulein mehr? Das hört sich ja echt schräg an. Ne?
4: Nein, das Syltfräulein ist nicht mehr da. Die Finja hat sich sozusagen selbstständig gemacht, als freie Journalistin und Creator.
3: Digital Creator heißt es, glaube ich, in Neudeutsch.
4: Ja, sprich du das bitte mal aus, weil meine Zunge rollt nicht so.
3: Wir müssen gleich drüber sprechen. Wir sprechen gleich drüber, denn es gibt natürlich eine Nachfolgerin, wer das ist und was da so kommentiert wurde. Darüber sprechen wir gleich hier bei uns im Sylter Journal Express. Bei Radio Sylt vom blauen Autozug.

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1: Oh Mann, wir haben schon wieder Spaß hier. Wenn das Mikrofon zu ist, dann gibt's wieder Sprüche hier. Du, ein Kopf, ein Arsch. Hier sind Conny Reckert und Frank Bremser bei Radio Sylt vom Blauen Autozug.
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1: Ja, von wegen.
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1: Ja, das geht einfach bei uns nicht. Das haben wir uns da vorgestellt.
3: Kurz und knapp.
1: Wir haben
3: das gesagt, funktioniert nicht.
1: Also es gibt ja ein Thema, das war richtig am Kochen, und zwar das
3: Sylt-Fräulein.
1: Finja
3: also das
1: Schulze.
3: Ist schon eine heftige Geschichte. Ne? Also da bin ich also auch, ich habe im ersten Moment gedacht, das ist irgendwie ein Scherz oder so, Fake oder sowas in der Art. Nee, aber die liebe Finja hat gesagt, Leute, ich mache das jetzt für mich alleine. Ich bin ja echt mal gespannt. Ich drücke ihr die Daumen, sie schafft das definitiv, weil sie hat es ja drauf. Sie ist charmant, sie ist lieb. Sie ist so ein richtig goldiges Mädchen, wie man immer so schön sagt, und noch so ein richtiges Fräuleinchen. Ja, und da ist jetzt ja die du weißt den Nachnamen,
1: Frau
3: ich weiß
1: Maurer.
3: Den Vornamen.
1: Frau Maurer.
3: Ja, die Sandra mit Mörchen nachgerückt.
1: Genau.
3: Mörchen ist ein Hund, und jetzt wird es dann aber nicht mehr Sylt-Fräulein, sondern Sylt-Lady heißen.
1: Jetzt muss man ja dazu sagen, dass ich, also das hatte ich ja im Vorwege schon gesagt, weil ich ja schon gehört hatte, dass Finja das nicht mehr macht, habe ich ja gesagt, das ist jetzt nicht einfach so zu machen. Also ich habe gedacht, das kann man nie einfach machen. Also Finja Wessler, die neue. Vor allem Sylt-Fräulein ist ja mit ihr nun auch wirklich sehr, sehr eng verbunden. Und deswegen haben natürlich auch viele kommentiert hier unter dem Sylt-Fräulein-Beitrag, dem letzten, wieso wurde Finja einfach ausgetauscht ohne Erklärung. Das ist den Fans gegenüber nicht fair. Ich bin weg, was soll das denn hier nun? Äußerst schade, dass ich Finja hier nicht mehr verabschieden durfte. Du weißt mehr, Conny, du hast irgendwas gelesen.
3: Ja,
1: oder?
3: Ich hatte gelesen, Finja hatte sich ja auf ihrem Privataccount hatte sie sich ja mal so ein bisschen geäußert, dass sie jetzt in die Selbstständigkeit wollte und einfach mal auf eigenen Beinen sozusagen stehen will und sozusagen ins Leben möchte, dass aus dem Fräulein jetzt eine erwachsene junge Frau sozusagen geworden ist, die der Welt beweisen möchte, ich kann das auch alleine. Und ich traue ihr das wirklich zu, auf jeden Fall. Weil sie ist unheimlich beliebt auf der Insel. Da hat die Sandra echt zu tun, damit reinzuspringen. Ne?
1: Ja, also ich beneide sie darum auch nicht. Also das ist bestimmt nicht einfach. Und die, sie ist ja eine gute Moderatorin. Man sieht ja, die kann mit der Kamera umgehen, die kann sich ausdrücken und so weiter. Ob jetzt Sylt-Fräulein, ne? Sie ist ja eigentlich eine Sylt-Lady. Lady schon, ne? Das ist natürlich
3: genau,
1: auch so. Irgendwann ist man dann ja nicht mehr unbedingt ein Fräulein, sondern vielleicht eine Lady. Also es ist ein schwerer Stand. Was ich so gedacht habe, ne? Eigentlich ist ja dieser Name von Finja, Sylt-Fräulein, ja so fest mit ihr verbunden, dass ich gedacht habe, wer hätte die sich das im Personalausweis als Künstlernamen eintragen lassen? Heino hat das ja auch übrigens.
3: Ja, Heino hat das auch. Ich weiß.
1: Dann wäre es wahrscheinlich schwierig geworden, ihr das zu verbieten, sich so weiter so zu nennen, weißt du?
3: Das wäre richtig gewesen. Hat sie leider nicht frühzeitig geschaltet, wenn man das mal so sagen darf, weil sonst hätte sie sich ihr Sylt-Fräuleinchen nämlich mitnehmen können, ne? Und es wäre, glaube ich, gar nicht schlecht gewesen. Aber ich denke mal, die Sandra mit ihrem Mörchen, also das, der Dackel Mörchen, das ist ja auch wieder so ein Highlight irgendwo, ne? Dass man sagt, ach Gott, vielleicht wird der Hund mehr in den Vordergrund gerückt dann irgendwann, weil der echt süß ist.
1: Hunde gehen immer. Mein Kollege Fabian Pede von RSH, der hat ja auch einen Account, ne? Und hat auch wahnsinnig viele Follower. Und sobald er was von seinem Dackel mit dabei hat, sagt er, dann gehen die Leute immer steil. Das ist einfach immer ein Bringer. Hund im Internet läuft. Hunde und Katzenvideos, das ist das, was
3: Hunde
1: läuft.
3: Hunde und Katzenvideos, das auf jeden Fall. Also wir drücken auf jeden Fall beiden ganz doll die Daumen und werden es im Auge behalten und ohne Schäden.
1: Hunde und Katzenvideos, das ist das, was
3: Hunde
1: läuft.
3: Hunde und Katzenvideos, das auf jeden Fall. Also wir drücken auf jeden Fall beiden ganz doll die Daumen und werden es im Auge behalten und ohne Scherz. Wir gucken natürlich um.

0: 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Vielen Dank für eure tollen Kommentare, eure WhatsApp-Nachrichten. 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
0: Naja, Express geht bei uns nicht, habe ich schon bewiesen.
2: Wir müssen noch ein bisschen was jetzt, weil wir haben ja immer noch einen, du weißt, ne, wir zwei haben noch einen hinten drin, ne, wenn du so willst. Unser Käseclub in Keitum. Hammerhart. Frank, der ist uns vollkommen durchgerutscht. Da müssen wir jetzt auch irgendwann mal ran.
0: Ja, ganz kurz, wir haben das immer wieder als Running Gag, immer wieder haben wir gesagt, wir müssen zum Käseclub, wir müssen das über den Käseclub sagen und immer wieder kam irgendwie was dazwischen. Jetzt muss auch irgendwie mal klappen, oder?
2: Ja, ja, ich habe mir extra so ein Mikrofon für mein Handy gekauft, so ein kleines, ne, dass ich da jetzt auch hin kann und dann aufnehmen kann.
0: Ja.
2: Auf jeden Fall. Der Käseclub in Keitum ist dran. Wir bitten vielmals um Entschuldigung.
0: So, Käseclub, also das nächste. Und was haben wir denn noch Schönes? Ringreiten hatten wir.
2: Ringreiten, Kai Petersen wieder, ne? Also, der kann ja nicht nur Gänse, ne? Der kann ja auch richtig auf dem Pferd. Und richtig mit diesem Ringreiten, der ist wieder als bester Einzelreiter hervorgegangen. Wie macht der das? Wann hat der Mann Zeit dafür zu trainieren? Wahnsinn, der ist immer am Arbeiten und gewinnt da noch ganz locker die Einzelreiterei da als bester. Ich bin ja eigentlich sprachlos, was soll man dazu sagen?
0: Ja, Chapeau und herzlichen Glückwunsch von unserer Seite. Richtig
2: ganz
0: klasse.
2: Dicke Gratulation. Ne?
0: Und für alle, die das jetzt irgendwo auf der Welt hören und noch nie auf Sylt waren und mal planen zu kommen, Ringreiten müsst ihr mal mitmachen. Also da solltet ihr auf jeden Fall, also selbst nicht mitmachen, aber zugucken und dabei sein, weil wer kein Ringreiten erlebt hat, war nicht auf Sylt. So.
2: Ja, weil das ist doch traditionell für die Insel. Das ist doch was ganz Besonderes und das wird dann immer in Morsum so richtig schön gemacht. Dann geht man hinterher noch ins Morsum Hüß,
0: genau.
2: Ich breche mich da auch wieder die Zunge, aber es funktioniert langsam. Also das muss man unbedingt gesehen haben. Da muss jeder Gast, der auf der Insel ist, muss da hin. Also da gibt es überhaupt keine zwei Meinungen.
0: So, und eine Sache haben wir noch, die brennt uns unter den Nägeln, vor allem Conny. Durch Zufall ist sie durch den Hain gefahren und hat etwas

0: mitbekommen, dass dort der Weiher zugeschüttet werden soll.
1: Sollte. Ja. Das hat man, glaube ich, jetzt erstmal zurückgestellt, nachdem wir hier ja auch bei Radio Sylt und auf der Sylter Journalseite ja echt dafür aufgerufen haben, doch dagegen vorzugehen, ne? Dass wir da also uns
0: wo
1: das auch
0: genau
1: nicht gefallen lassen. Der ist im Friedrichshain hier, beim alten Kaffee-Wald-Idyll hinten, dieser kleine Weiher da, wo die kleinen Vögelchen alle sind und wo die Kinder gerne spielen, wo die Kindergärten gerne hingehen und so weiter. Ja, du wirst es nicht glauben, das hat für richtig Aufregung gesorgt. Selbst also unsere Musikschule, Julia Polzin, hat sich angeboten, mit den Schülern zu kommen und mit zu unterstützen, dass man daraus eine naturwissenschaftliche Oase Geschichte da, macht, so dass man da zusammen dann auch ganz viele Sylter, die sich schon angeboten haben, dabei zu sein, zu helfen, Gäste, die geschrieben haben, Frau Reckert, gibt's ein Spendenkonto, wo wir Geld hinschicken können und so weiter, weil wir ja so weit weg sind und nicht helfen können. Es haben sich sogar welche angeboten, die in Hamburg wohnen, die gesagt haben, oh, dann kommen wir für ein Wochenende nach Sylt und helfen und gehen damit buddeln oder sonstiges. Also so einfach wird's jetzt, glaube ich, doch für die Gemeinde nicht, das einfach zuzuschütten, weil da sind doch einige jetzt in petto, die wirklich dabei sein wollen. Und zum Beispiel auch Rosalie van Bremen, die ist ja ein ganz bekanntes Model, die ja auch auf der Insel Sylt lebt, hat sich da auch mit eingeklickt. Die ist total in Rage, wenn man das mal so sagen darf.
0: Wir wollen das mal ganz kurz auf den Punkt bringen, aber wir wollen darüber noch mal ganz ausführlich sprechen bei uns im Sylter Journal im Podcast haben dazu auch einen Fachmann eingeladen. Ne?
1: Ja, der, das ist Günther Schröder.
0: Genau, der zu uns kommen soll. Noch mal ganz kurz auf den Punkt gebracht. Friedrichshain, da ist ein Weiher, der soll biologisch umgekippt sein, dass er nicht mehr eigentlich nutzbar ist. Die Gemeinde wollte ihn zuschütten lassen und das Thema sozusagen beenden. Aber wir sagen, da ist noch was drin, da muss noch was gemacht werden als Oase, auch für die Insulaner als Spaziergangsziel und so weiter. Und deswegen haben wir da Ideen und die wollen wir gerne mit euch teilen. Hoffentlich Freitag klappt es hoffentlich, wenn Herr Schröder Zeit hat, dass wir im Sylter Journal genau darüber sprechen. Das ist unser Ziel.
1: Auf jeden Fall. Ja? Ich werde ganz schnell mit ihm Kontakt aufnehmen.
0: Super. Dann, Conny, danke, dass du da warst. Immer wieder schön. Ne?
1: Ich habe aber noch einen.
0: Oh, einen hast du
1: ganz
0: noch?
1: Kurz.
0: Erzähl.
1: Ja,
0: erzähl.
1: Wir müssen unbedingt nochmal an die Mitgliederjahreshauptversammlung vom Verein Sylter Unternehmer erinnern.
0: Richtig,
1: bitte.
0: Richtig, ja.
1: Am Donnerstag, den 3. September um 18.30 Uhr. Leute, müsst ihr wirklich unbedingt dabei sein. Die Mitglieder, für die ist es ganz wichtig, dass da also alle erscheinen, weil da geht es um ganz wichtige Themen, die da besprochen werden müssen und die also auch entschieden werden müssen. Also ihr müsst unbedingt dabei sein. Unbedingt. Bitte, bitte.
0: Also
1: und zwar ist es in der ehemaligen Donnerstag. Spielbank im Rathaus.
0: Okay, super. Guter Hinweis, auf jeden Fall wichtig. Und jetzt machen wir erstmal ein bisschen Musik natürlich und nicht vergessen, heute um 12, kurz nach 12 die Wiederholung vom Sylter Journal Express und morgen früh ist Conny dann wieder da. Danke, Conny.
1: Bis dann, mein Lieber.
0: 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Schön, dass ihr dabei seid.

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1: Heute
2: kommt Harry Potter nach Wenningstedt. Um 18.30 Uhr beginnt in der Friesenkapelle Wenningstedt Bikia 3, der Harry Potter Jugendgottesdienst. Diakonin Emily Walter und Jugendliche der Norddörfer Kirchengemeinde gestalten den Abend rund um Hogwarts und die ersten beiden Harry Potter Bände. Mitmachen dürfen nicht nur Jugendliche. Eingeladen sind alle Harry Potter Fans. Also, vorbeikommen kann wer mag.
1: Morgen.
2: Politische Satire gibt's am Mittwoch in Westerland. Um 20 Uhr steht Martin Sonneborn im Alter Kursaal am Rathausplatz, Andreas-Nielsen-Straße 1 auf der Bühne. Der frühere Titanic-Chefredakteur bringt sein Programm Krawall und Satire mit Filmen, Politik und reichlich Spott auf die Insel. Beginn ist um 20 Uhr.
1: Übermorgen.
2: Sylt meets Hawaii heißt es am Donnerstag in Wenningstedt. Ab 19 Uhr spielen Alika und Oliver live auf dem Kapellenplatz an der Westerstraße. Um 20.15 Uhr startet dort das Freiluftkino mit dem Surfklassiker The Endless Summer 2. Der Eintritt ist frei, Getränke und Snacks gibt's vor Ort. Also warme Sachen einpacken und ab zum Kapellenplatz.
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2: Es ist 9 Uhr.
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2: Moin von der Insel. 22 Minuten parken und dafür 53 Euro zahlen. Ein anderer kurzer Halt endet sogar mit einer Forderung von zunächst 145 Euro. Zwei Fälle auf Sylt sorgen für Ärger über private Parkraumüberwacher. Bei einem Fall hatte eine Urlauberin am Strandweg in Rantum kein Parkticket gelöst. Kameras erfassten das Kennzeichen. Statt 2 Euro Parkgebühr folgte eine Forderung über 53 Euro. Der Insel Sylt Tourismus Service verweist auf die ausgeschilderten Regeln und mehrere Bezahlmöglichkeiten. Noch teurer wurde es für einen Sylter in List. Nach einem kurzen Halt verlangte Park Control 24 145 Euro. Später stieg die Forderung auf mehr als 200 Euro. Der Betroffene bestreitet, dass die Parkregeln damals ausreichend erkennbar waren. Rechtlich gilt, auf Privatflächen dürfen Vertragsstrafen verlangt werden. Die Bedingungen und die Höhe müssen aber deutlich erkennbar sein. Für Autofahrer heißt das, auf Sylt bei privaten Parkflächen genau auf die Beschilderung achten. Ein kurzer Stopp kann sonst teuer werden. 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
2: Heute wechseln sich auf Sylt viele Wolken, kurze sonnige Phasen und einzelne Schauer ab. Dazu werden bis zu 19 Grad erreicht. Der Westwind weht kräftig mit rund 30 km pro Stunde und Böen um 45 km pro Stunde. Die Sonne zeigt sich etwa 5 Stunden. Der Radio Sylt 3-Tage-Trend. Morgen bleibt es wechselhaft mit vielen Wolken und einzelnen Schauern bei 20 Grad. Am Donnerstag gibt es Regen bei 20 Grad. Am Freitag bleibt es windig und schaueranfällig bei 20 Grad.
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2: Wenn was Tolles passiert bei uns auf der Insel, dann muss man drüber sprechen, wie zum Beispiel heute der besondere Gottesdienst mit großem Harry Potter Look heute in der Norddörfer Kirchengemeinde in der Friesenkapelle in Wedding steht. Also verkleidet euch alle und seid dabei und ich schnack gleich nochmal drüber mit Emily Walter. Sie ist ja Diakonin in der Kirchengemeinde. Gleich hier bei mir bei Radio Sylt. Das ist Musik wie Urlaub.

0: 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Heute ist es soweit. Heute fährt traditionell der Hogwart Express von Gleis 9¾ zur Zauberschule. Und passend dazu lädt die Norddörfer Kirchengemeinde heute um 18.30 Uhr zu einem Harry Potter Jugendgottesdienst ein. Bei mir ist Emily Walter. Sie ist Diakonin. Hallo Emily.
1: Ja, moin.
0: Ihr habt euch was Großartiges ausgedacht. Ihr macht heute einen ganz besonderen Gottesdienst um 18.30 Uhr, richtig?
1: Den Hogwarts Express haben wir nicht direkt hier, aber wir können uns natürlich damit auseinandersetzen, was Hogwarts und Harry Potter mit Gott zu tun hat.
0: Ah, sehr gut. Also ihr versucht da so Parallelen herzustellen zwischen der Harry Potter Story und dem Glauben, oder?
1: Genau, da gibt es tatsächlich ziemlich viele Parallelen und damit beschäftigen wir uns morgen.
0: Oh komm, spoiler mal ein bisschen. Sag mal irgendein Beispiel.
1: Ja, also zum Beispiel kennen, glaube ich, die meisten die Situation, wo der sprechende Hut die Häuser verteilt.
0: Ja, ja.
1: Und der sprechende Hut teilt einen zu. Und man muss sich erstmal hinsetzen und vertrauen darauf, dass der Hut einen irgendwo hinschicken wird und dass das das Richtige wird.
0: Aha, verstehe.
1: Und so ähnlich macht Gott das ja in unserem Leben auch. Das heißt, Gott teilt uns zu und wir müssen ihm erstmal vertrauen, dass er weiß, was das Beste für uns ist.
0: Jo, und dann sagt doch nochmal allen, was passiert und wozu sind wir eingeladen bei euch heute?
1: Da sind alle herzlich willkommen, die Lust haben, sich die Parallele zwischen Harry Potter und dem Glauben anzuhören, anzugucken, die auch bereit sind, vielleicht die eine oder andere Sache mitzumachen. Genau. Für alle zusammen.
0: Super, super, klasse. Also ich fasse es nochmal zusammen. Es gab ja schon mal so einen Taylor Swift-Gottesdienst vor anderthalb Jahren. Riesenerfolg. Und jetzt gibt es das nächste Motto. Harry Potter-Fans kommen auf ihre Kosten. Also wenn ihr wollt, dann zieht euch gerne auch einen Zauberumhang und setzt euch einen Hut auf und eine Brille. Um 18.30 Uhr in der Friesenkapelle geht es los mit dem Harry Potter-Jugendgottesdienst. Und da sind nicht nur Jugendliche willkommen, sondern auch Erwachsene. Ja, vielen Dank, Emily. Und ja, schönen Tag bis dahin. Ne?
1: Danke.

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1: 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Ich freue mich, dass ich euch begleiten darf auf der Überfahrt. Und ihr glaubt ja gar nicht, was da für ein starkes Team dahinter steht, damit das hier alles ins Rollen kommt. Zum Beispiel Arne Mathiesen und Sven Hamann. Das sind die Jungs von der Werkstatt. Die kümmern sich auch darum, dass die Züge vom blauen Autozug immer einwandfrei laufen, wenn was kaputt geht. Ne, Arne?
2: Also es gibt immer einen gewissen Vorrat an Reservefahrzeugen. Beim Autozug ist es so, dass da ein Konvolut an Fahrzeuge steht, die halt als Austauschfahrzeuge dienen. Und dort ist es dann so, dass da Wartungen halt im weiten Wege vorgeplant sind und wir da halt nur ad hoc reagieren, wenn halt spontan Schäden entstehen.
1: Sven Hamann, auch du bist dafür zuständig, dass die Züge immer wunderbar funktionieren und wunderbar rollen. Sag mal, kann man die eigentlich so wie die Autos per USB verbinden und gucken, was hakt?
3: Die Vectron-Loks, die Siemens-Loks, da ist das tatsächlich so. Da kann man mit dem Laptop rangehen. Die älteren Fahrzeuge, die wir haben, nicht. Also unsere Triebwagen, die Nivel-Dagebüll fahren zum Beispiel, da kommt man mit dem Laptop nicht weiter. Also.
1: Wenn dann irgendwie so ein Fehler da ist und man entdeckt ihn, das ist doch schon ein besonderer Moment, oder?
3: Also, dass man da gerade so, wenn man Störungen hat, an denen man lange sucht, und wenn man dann endlich den Punkt hat, wo man weiß, woran es liegt, dann gegebenenfalls vielleicht sogar noch das Teil lagernd hat, um das dann gleich zu beheben. Doch das ist schon ein Erfolgserlebnis, absolut, ja.
1: Sven Hamann und Arne Mathiesen sind verantwortlich für die Werkstatt vom RDC Blauen Autozug Sylt, damit ihr heil auf die Insel kommt. Und das wünsche ich euch jetzt. Heil ankommen und eine ganz tolle Zeit. Mit uns natürlich, mit Radio Sylt vom Blauen Autozug.
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1: Heute wechseln sich auf Sylt viele Wolken, kurze sonnige Phasen und einzelne Schauer ab. Dazu werden bis zu 19 Grad erreicht. Der Westwind weht kräftig mit rund 30 Kilometer pro Stunde und Böen um 45 Kilometer pro Stunde. Die Sonne zeigt sich etwa 5 Stunden. Der Radio Sylt 3-Tage-Trend. Morgen bleibt es wechselhaft mit vielen Wolken und einzelnen Schauern bei 20 Grad. Am Donnerstag gibt es Regen bei 20 Grad. Am Freitag bleibt es windig und schaueranfällig bei 20 Grad.
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3: Willkommen in der nächsten halben Stunde hier bei radiosylt.de vom blauen Autozug. Es ist schön, dass ihr dabei seid und wir haben ja auch unsere eigene Comedy, das wisst ihr, ne? Unser Follower Klaas aus Hörnum, der sucht die lustigsten Sprüche aus dem Internet raus und daraus haben wir unsere eigene kleine Comedy-Show gemacht und gleich gibt's die nächste Folge hier bei mir. Moin!

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1: Moin! Ich habe 33 Jahre gebraucht, um das zu bemerken, dass Lachgummi der Konter auf Weingummi ist.

Ja, heute ist der 1. September. Hier ist Radio Sylt vom blauen Autozug mit Frank Bremser. Und damit beginnt jetzt ganz offiziell der meteorologische Herbst, wobei das ja bei uns auf Sylt nicht überbewertet werden sollte, denn hier entscheidet sowieso eher der Wind als der Kalender über die Jahreszeit, oder? Für die Insel beginnt jetzt eine ziemlich schöne Phase. Es wird nämlich langsam etwas ruhiger. Am Strand gibt es wieder mehr Platz und trotzdem ist der Sommer noch längst nicht abgeschrieben. Also willkommen im September auf Sylt. Jacke mitnehmen, Sonnenbrille, aber bitte noch nicht wegpacken. Wir wollen noch ein paar schöne Tage im September und Oktober mit ordentlich Sonne haben, oder?

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2: Es ist 10 Uhr.
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4: Moin von der Insel. Die Sylter Ringreitersaison 2026 ist mit einem Doppelerfolg für Keitum zu Ende gegangen. Beim traditionellen Amtsringreiten am Muasim Hüs in Morsum trafen am Sonntag noch einmal die Ringreitervereine der Insel aufeinander. Von 13 bis 18 Uhr ging es darum, im Galopp mit der Lanze die begehrten Ringe aufzuspießen. Dabei zählen Zielgenauigkeit und das Zusammenspiel zwischen Pferd und Reiter. Den Gesamtsieg holte sich der Keitumer Ringreiterverein von 1920. Für die erfolgreiche Mannschaft gingen Jim Petersen, Helge Schicke und Kai Petersen an den Start. Und für Kai Petersen lief es gleich doppelt gut. Er setzte sich auch in der Einzelwertung durch und wurde bester Einzelreiter des Amtsringreitens. Damit gehen Mannschaftssieg und Einzelsieg beim Saisonfinale 2026 nach Keitum. 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
4: Heute wechseln sich auf Sylt viele Wolken, kurze sonnige Phasen und einzelne Schauer ab. Dazu werden bis zu 19 Grad erreicht. Der Westwind weht kräftig mit rund 30 km pro Stunde und Böen um 45 km pro Stunde. Die Sonne zeigt sich etwa 5 Stunden. Der Radio Sylt 3-Tage-Trend. Morgen bleibt es wechselhaft mit vielen Wolken und einzelnen Schauern bei 20 Grad. Am Donnerstag gibt es Regen bei 20 Grad. Am Freitag bleibt es windig und schaueranfällig bei 20 Grad.
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2: Es gibt jetzt am kommenden Donnerstag wieder eine schöne Veranstaltung bei uns. Faszination Magie mit Thomas von Büren-Lenger. Wir selbst mit der ganzen Familie sind vom Westerland mit dem Fahrrad nach Rantum gefahren und haben uns das angeguckt und waren alle total begeistert. Also wie sympathisch der Thomas das macht, dort an seinem Tisch oder eben im Stehen und uns tolle Zaubertricks vorgeführt hat. Das lohnt sich auf jeden Fall. Jetzt Donnerstag eine Stunde lang Faszination Magie in Rantum im Kursaal. Gleich schnacken wir drüber mit Thomas hier beim Ja, bei Radio Sylt, das ist Musik wie Urlaub.

0: 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Jetzt am kommenden Donnerstag um 20 Uhr gibt es in Rantum im Kursaal Faszination Magie mit dem Inselzauberer Thomas von Büren Länger. Thomas, ist so ein bisschen wie Zaubern im Wohnzimmer, ne?
1: Ganz im kleinen Kreis, also Zauberei im Wohnzimmer kann man im Prinzip sagen.
0: Ja.
1: Und dann hatte ich insgesamt 7 Zauberkurse für Kinder. Da sind immer 20 Kinder dabei und jedes Kind kriegt so einen Zauberkasten und dann machen wir 10 Tricks in 77 Minuten. Und so diese staunenden Kinderaugen zu sehen, das ist schon was Besonderes.
0: Ja, meine Kinder versuchen auch schon immer Tische fliegen zu lassen zu Hause. Klappt noch nicht so ganz. Meistens fliegt nur das, was draufsteht, runter. Das ist ja auch eine Art Zauberei, ne?
1: Absolut.
0: Ja, nee, also ich muss auch ehrlich sagen, wir waren auch wirklich fasziniert. Es ist ja auch wirklich schön, dir zuzuhören. Du hast ja auch eine sehr angenehme Art und Weise, wie du das Ganze verkaufst. Da werden ja auch mal ein paar Geschichten dazu erzählt. Und ja, du machst das ja auch sehr humorvoll. Im Prinzip ist das ja auch deine Leidenschaft, ne? Dieses Close-Up, dieses ganz nah dran und Kontakt zum Publikum, ne?
1: Absolut. Diese Nähe schafft diesen unmittelbaren Reiz und ich habe das gesehen auf meinem ersten Weltkongress in Lausanne. Da ist ein junger Amerikaner namens Michael Amar, ist Weltmeister geworden und von daher habe ich mich nur noch für diese Sparte interessiert.
0: Aber ist auch wirklich toll und deswegen dieses ganz Persönliche gibt es jetzt am Donnerstag wieder bei dir und das Ganze findet wo statt?
1: Das ist im Rantumer Kursaal und findet um 20 Uhr statt.
0: Super, und das Ganze geht dann so ungefähr 1,5 Stunden? Oder?
1: Ja, es geht eine gute Stunde, kann man sagen.
0: Ja, okay.
1: Also wenn wir so viel Spaß haben wie bei den letzten Mal, geht es auf jeden Fall über eine Stunde.
0: Super, ich muss auf jeden Fall mit dem Inselzauberer noch mal ein bisschen weiterschnacken. Was machen wir noch mal in dieser Stunde? Denn ich will unbedingt wissen, darf er eigentlich als Kartentrickkünstler auch in Casinos rein oder ist das dann strikt verboten? Darüber sprechen wir noch mal in dieser Stunde. 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

0: Radio Sylt mit Frank Bremser seit dem 1. März 2023 gibt es uns und Sie können uns weltweit hören auf radiosylt.de. Und wollten Sie schon mal die Krabbenfahrt machen? Dann machen Sie das mal mit den Adlerschiffen. Und da ist auf der Rosa Palooka der Robin und der kann genau erklären, wie es funktioniert.
1: Genau, immer Donnerstag, 16 Uhr, fahren wir hier los. Wir haben unser Schleppnetz dabei und dann wollen wir ein bisschen Krabben fangen. Ne?
2: Das heißt, die Gäste können noch mal anfangen zu poolen hier?
1: Ja, genau, aber die holen wir vorher extern, die Krabben, weil die Mengen ziehen wir auch so nicht raus in der Zeit. Die werden auch gekocht und dann werden die hier an Bord gepoolt. Dann zeigen wir denen, wie das geht. Sind wir froh, wenn die nicht so viel wissen, wie das geht. Dann haben wir mehr für uns. Ne?
2: Und wie läuft so eine Tour ab? Also die Leute gehen an Bord, dann kriegen sie ein bisschen was erzählt wahrscheinlich, was so vor ihnen liegt.
1: Ja genau, also es läuft so ab. Also 16 Uhr fahren wir hier los. Wir haben dann immer noch Begleitung dabei vom Erlebniszentrum hier vorne. Die führen uns ein bisschen durch die Tour, so als Guide quasi. Und erzählen ein bisschen was, also ganz besonders dann halt zu Nordseegarnelen. Ne? Dann fahren wir raus hier vor uns zum Königshafen. Da schmeißen wir dann unser Netz raus. Wir haben so ein Schleppnetz auch, wie die Krabbenkutter auch haben. Und das, was wir dann so gefangen haben, das kommt dann vorne hier auf die Kiste. Und dann kommen die vom Erlebniszentrum, erzählen ein bisschen was dazu. Sind natürlich auch ein paar Garnelen dann dabei. Und dann geht das nachher ins große Poolen. Ne?
0: Ja, und dann können Sie sich mal ausprobieren, ne, mit dem Krabbenpoolen, ob das gut funktioniert. Und das, was da gefangen wurde, das geht natürlich auch wieder zurück in die Nordsee. Das Ganze läuft ja auch unter den Augen der Naturschützer von der Schutzstation Wattenmeer hier.

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1: Heute wechseln sich auf Sylt viele Wolken, kurze sonnige Phasen und einzelne Schauer ab. Dazu werden bis zu 19 Grad erreicht. Der Westwind weht kräftig mit rund 30 Kilometer pro Stunde und Böen um 45 Kilometer pro Stunde. Die Sonne zeigt sich etwa 5 Stunden. Der Radio Sylt 3-Tage-Trend. Morgen bleibt es wechselhaft mit vielen Wolken und einzelnen Schauern bei 20 Grad. Am Donnerstag gibt es Regen bei 20 Grad. Am Freitag bleibt es windig und schaueranfällig bei 20 Grad.
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3: 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Aber gleich gibt's erstmal die Event-Tipps. Dranbleiben.

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1: Heute
2: kommt Harry Potter nach Wenningstedt. Um 18.30 Uhr beginnt in der Friesenkapelle Wenningstedt Bikia 3, der Harry Potter Jugendgottesdienst. Diakonin Emily Walter und Jugendliche der Norddörfer Kirchengemeinde gestalten den Abend rund um Hogwarts und die ersten beiden Harry Potter Bände. Mitmachen dürfen nicht nur Jugendliche. Eingeladen sind alle Harry Potter Fans. Also, vorbeikommen kann wer mag.
1: Morgen.
2: Politische Satire gibt's am Mittwoch in Westerland. Um 20 Uhr steht Martin Sonneborn im Alterkursaal am Rathausplatz, Andreas-Nielsen-Straße 1, auf der Bühne. Der frühere Titanic-Chefredakteur bringt sein Programm Krawall und Satire mit Filmen, Politik und reichlich Spott auf die Insel. Beginn ist um 20 Uhr.
1: Übermorgen.
2: Sylt meets Hawaii heißt es am Donnerstag in Wenningstedt. Ab 19 Uhr spielen Alika und Oliver live auf dem Kapellenplatz an der Westerstraße. Um 20.15 Uhr startet dort das Freiluftkino mit dem Surfklassiker The Endless Summer 2. Der Eintritt ist frei, Getränke und Snacks gibt's vor Ort. Also warme Sachen einpacken und ab zum Kapellenplatz.
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1: 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Ich freue mich, dass ich bei euch sein darf. Ich habe es ja angekündigt, jetzt am Donnerstag gibt es im Rantumer Kursaal Faszination Magie mit Thomas von Büren-Länger. Mit viel Humor und Charme präsentiert er Close-Up-Zauberei. Das ist ein bisschen wie Zaubern im Wohnzimmer. Und ich muss jetzt mal von Thomas wissen, damit darf man denn, wenn man so Zaubertricks kann mit Karten, also Kartentricks kann, darf man denn eigentlich noch in Casino?
2: Ja, darf man. Ich hatte drei Veranstaltungen hatte ich in Casinos. Das Problem war, dass ich natürlich an diesen Tischen zaubern wollte, wo die Croupiers sind. Die lassen dann aber nicht so schnell ran, weil das ihr Territorium ist. Haben sie aber dann irgendwann doch, und die sind ja geschult, was die Aufmerksamkeit angeht. Mhm. Und das war für die unglaublich beeindruckend, und für mich hat das richtig Spaß gemacht.
1: Ist man da geneigt, manchmal zu sagen, Mensch, jetzt gehe ich mal so, oder vielleicht auch privat, wenn man dann pokert, dass man dann irgendwie mal jemanden einfach nur aus Spaß
2: über den Tisch zieht? Ich bin vom Sternzeichen her Steinbock. Nee, eigentlich nicht. Ich nutze das nicht aus.
1: Nee, das ist auch ein ganz feiner Kerl, der Thomas von Büren-Länger. Jetzt also am Donnerstag eine Stunde lang Close-Up-Zauberei, Faszination Magie. 15 Euro kosten die Karten, also auch ein sehr erschwinglicher Preis für so eine tolle Show. Er macht es wirklich total sympathisch und sehr nah. Faszination Magie. Kursaal, Rantum, Strandweg 7 um 20 Uhr am Donnerstag hier bei uns auf der schönsten Insel der Welt. 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
2: Es ist 11 Uhr.
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4: Moin von der Insel. 22 Minuten parken und dafür 53 Euro zahlen. Ein anderer kurzer Halt endet sogar mit einer Forderung von zunächst 145 Euro. Zwei Fälle auf Sylt sorgen für Ärger über private Parkraumüberwacher. Bei einem Fall hatte eine Urlauberin am Strandweg in Rantum kein Parkticket gelöst. Kameras erfassten das Kennzeichen. Statt 2 Euro Parkgebühr folgte eine Forderung über 53 Euro. Der Insel Sylt Tourismus Service verweist auf die ausgeschilderten Regeln und mehrere Bezahlmöglichkeiten. Noch teurer wurde es für einen Sylter in List. Nach einem kurzen Halt verlangte Park Control 24 145 Euro. Später stieg die Forderung auf mehr als 200 Euro. Der Betroffene bestreitet, dass die Parkregeln damals ausreichend erkennbar waren. Rechtlich gilt, auf Privatflächen dürfen Vertragsstrafen verlangt werden. Die Bedingungen und die Höhe müssen aber deutlich erkennbar sein. Für Autofahrer heißt das, auf Sylt bei privaten Parkflächen genau auf die Beschilderung achten. Ein kurzer Stopp kann sonst teuer werden. 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
4: Heute wechseln sich auf Sylt viele Wolken, kurze sonnige Phasen und einzelne Schauer ab. Dazu werden bis zu 19 Grad erreicht. Der Westwind weht kräftig mit rund 30 km pro Stunde und Böen um 45 km pro Stunde. Die Sonne zeigt sich etwa 5 Stunden. Der Radio Sylt 3-Tage-Trend. Morgen bleibt es wechselhaft mit vielen Wolken und einzelnen Schauern bei 20 Grad. Am Donnerstag gibt es Regen bei 20 Grad. Am Freitag bleibt es windig und schaueranfällig bei 20 Grad.
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2: Ja, herzlich willkommen in der nächsten Stunde hier bei Radio Sylt vom blauen Autozug. Was ja immer wieder gefragt wird, und darum werden Conny und ich uns morgen auch nochmal kümmern um das Thema, ist, darf ich denn Seesterne bei uns auf der Insel am Strand auf die Hand nehmen? Darf ich mir sie genau angucken? Und da haben wir mal die KI gefragt und das wollen wir natürlich gleich mal klären hier. Und zwar mit Chaddy Pedersen, so nenne ich sie einfach mal, unsere KI-Beauftragte hier bei Radio Sylt. Gleich hier bei mir.

0: 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Eine Frage, die immer wieder gestellt wird. Sag mal, darf ich denn Seesterne eigentlich auf die Hand nehmen? Und wir haben ja unsere KI-Beauftragte, Chaddy Pedersen. Sag mal, wie ist das denn eigentlich?
1: Ja, du darfst einen Seestern vorsichtig auf die Hand nehmen. Aber am besten bleibt er dabei im Wasser. Das sagt auch die Schutzstation Wattenmeer. Bei ihren Veranstaltungen dürfen Besucher Seesterne vorsichtig anfassen und sogar spüren, wie sich die vielen kleinen Saugfüßchen auf der Haut bewegen. Der Grund für die Vorsicht liegt im Körperbau. Laut Schutzstation Wattenmeer besitzt der Seestern ein System aus wassergefüllten Kanälen. Darüber hält er seinen Körper stabil und bewegt seine Saugfüßchen. Der Austausch mit dem Meerwasser spielt dabei eine wichtige Rolle. Also gilt: nicht an einem Arm hochheben, nicht drücken und nicht lange aus dem Wasser halten. Wenn du ihn anschauen möchtest, leg ihn vorsichtig auf die flache Hand, möglichst unter Wasser, und setz ihn danach wieder genau dort ab, wo du ihn gefunden hast. Die Empfehlung lautet damit ganz klar: anfassen ja, vorsichtig, kurz und möglichst im Wasser.
0: Na, da haben wir das damit auch mal geklärt, ne? Chaddy Pedersen, ab und zu wird sie hier mal auftauchen und das, was ihr auch jeden Tag macht, ne? Chaddy fragen, Mensch, wie ist das denn eigentlich? Kann sie dann auf jeden Fall beantworten. 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
1: Heute wechseln sich auf Sylt viele Wolken, kurze sonnige Phasen und einzelne Schauer ab. Dazu werden bis zu 19 Grad erreicht. Der Westwind weht kräftig mit rund 30 Kilometer pro Stunde und Böen um 45 Kilometer pro Stunde. Die Sonne zeigt sich etwa 5 Stunden. Der Radio Sylt 3-Tage-Trend. Morgen bleibt es wechselhaft mit vielen Wolken und einzelnen Schauern bei 20 Grad. Am Donnerstag gibt es Regen bei 20 Grad. Am Freitag bleibt es windig und schaueranfällig bei 20 Grad.
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3: Einen schönen Dienstag für euch und gleich gibt es bei uns natürlich wieder die Insta-Perlen. Das sind so die lustigsten Sprüche aus dem Internet von unserem Follower Klaas aus Hörnum rausgesucht. Und da muss man doch manchmal ganz schön ablachen. Richtig schöne Geschichte gleich hier bei mir.

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2: Es ist 12 Uhr. 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
4: Moin von der Insel. 22 Minuten parken und dafür 53 Euro zahlen. Ein anderer kurzer Halt endet sogar mit einer Forderung von zunächst 145 Euro. Zwei Fälle auf Sylt sorgen für Ärger über private Parkraumüberwacher. Bei einem Fall hatte eine Urlauberin am Strandweg in Rantum kein Parkticket gelöst. Kameras erfassten das Kennzeichen. Statt 2 Euro Parkgebühr folgte eine Forderung über 53 Euro. Der Insel Sylt Tourismus Service verweist auf die ausgeschilderten Regeln und mehrere Bezahlmöglichkeiten. Noch teurer wurde es für einen Sylter in List. Nach einem kurzen Halt verlangte Park Control 24,145 Euro. Später stieg die Forderung auf mehr als 200 Euro. Der Betroffene bestreitet, dass die Parkregeln damals ausreichend erkennbar waren. Rechtlich gilt, auf Privatflächen dürfen Vertragsstrafen verlangt werden. Die Bedingungen und die Höhe müssen aber deutlich erkennbar sein. Für Autofahrer heißt das, auf Sylt bei privaten Parkflächen genau auf die Beschilderung achten. Ein kurzer Stopp kann sonst teuer werden. 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
4: Heute wechseln sich auf Sylt viele Wolken, kurze sonnige Phasen und einzelne Schauer ab. Dazu werden bis zu 19 Grad erreicht. Der Westwind weht kräftig mit rund 30 Kilometer pro Stunde und Böen um 45 Kilometer pro Stunde. Die Sonne zeigt sich etwa 5 Stunden. Der Radio Sylt 3-Tage-Trend. Morgen bleibt es wechselhaft mit vielen Wolken und einzelnen Schauern bei 20 Grad. Am Donnerstag gibt es Regen bei 20 Grad. Am Freitag bleibt es windig und schaueranfällig bei 20 Grad.
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6: Los geht's, ne? Ein Kopf, ein Arsch. Hier sind die Reckert und der Bremser. Meine Frau hat gestern was gesagt, das fand ich total gut. Weißt du, was du eigentlich bist?
7: Nee,
6: Lady Whistledown von Bridgerton. Das bist du.
7: Mach keinen Scheiß.
6: Ja, ja, ja, also, die Frau, die alles weiß. Mir, ne? Dann ist die Conny,
7: ja,
6: du.
7: Ja, passt zu mir. Bloß wir machen es nicht im Geheimen, wir machen es im Öffentlichen. Ne?
6: So ist genau. Das hier bei Radio Sylt vom blauen Autozug. Immer um kurz nach 8 die Wiederholung, dann nachher um kurz nach 12. Schön, dass ihr alle dabei seid. Wir freuen uns wahnsinnig. Und Conny hat wieder die Themen pickepacke voll. Hätte sie einen Rucksack, der würde ja platzen nahezu.
7: Vor lauter Themen. Klein, oder? Viel zu kleinen Rucksack. Ich brauche einen ganzen Weihnachtssack. Voll. Erstmal moin, alle moin. Zusammen.
6: Das Sylter Journal Express, also der Sylter Journal Express, der fährt gleich ab. Genau. Gleich, erstmal gibt es ein bisschen Mucke und gleich geht's los hier bei uns.

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0: Na, wollen wir mal sagen, kurz und knapp ist bei uns ja nicht immer, ne? Wir haben ja immer was zu erzählen, immer was zu schnötern, wie wir so schön sagen.
2: Ja, das
0: sagen,
2: dauert ne? ein bisschen, ne? Ja. Wir müssen ja ein bisschen Klatsch und Tratsch hier durch die Insel bringen, ne? Wir müssen ja alle auf den neuesten Stand kommen.
0: Erstmal
2: ne?
0: wollen wir Danke sagen. Wir wollen Danke sagen für eure ganzen Reaktionen. Bei uns sind ja die Handys geplatzt gestern. Conny,
2: nicht
0: erzähl
2: nur
0: mal.
2: Die Handys, es ist ja unglaublich. Ich habe so viele WhatsApp-Nachrichten, Messenger gekriegt, auch in der Stadt angesprochen worden. Frank, ich hätte das nie für möglich gehalten. Ne? Also jetzt müssen wir beide demnächst mit Scheuklappen rumlaufen. Aber es war wirklich Kompliment an Kompliment. Also
0: toll.
2: Von Elke Wenning angefangen, wollen wir es mal ganz kurz sagen, über die Shell-Tankstelle und was weiß ich noch, von allen erdenklichen Leuten
0: Kosmetikstudio hattest du auch noch.
2: Kosmetikstudio erzählt, auch. Ja. Da haben wir dann um 12 Uhr die Sendung nochmal mitgehört, ne? Weil ich Wahnsinn. Dachte, oh, dann hörst du sie nochmal. Hat mir richtig gut getan, so total entspannt.
0: Super. Die Conny gönnt sich das und das hast du auch verdient, Mensch.
2: Ja, sag ich dir. Also ich bin begeistert. Ne? Und die Leute sind auch begeistert und können es kaum abwarten. Die stellen sich jetzt einen Wecker.
0: Ich glaube auch, ja. Schön, dass ihr dabei seid. Conny ist ja unsere Lady Whistledown, wie in Bridgerton. Sie weiß einfach alles. Sie informiert die ganze Stadt, die ganze Insel über die Neuigkeiten. Und das Tolle, erstmal wollen wir mal sagen, wir haben ja festgestellt, die Blumenkübel ist ja so ein Thema bei uns, so ein Dauerbrenner. Ja, die sind so aber toll. Wirklich so schön es bepflanzt so in der Innenstadt. Ich habe es auch gesehen. Vor Kalle Hellner habe ich es gesehen. Bei Gosch wurde auch richtig schön bepflanzt.
2: Auch bei Gosch, auch vorm Hotel Stadt Hamburg, bei Voss in der Strandstraße, da hinten raus die Ecke, überall in der ganzen Friedrichstraße. Also Leute, echt
0: wirklich
2: ein
0: toll.
2: Riesiges Kompliment,
0: ja.
2: Für den Boxkampf, den wir uns geleistet haben, damit diese Blumenkübel wirklich stehen bleiben und so weiter. Also auch der Bauhof und so, die sorgen wirklich dafür, dass die Blumenkübel in Ordnung bleiben. Und die Anlieger, also so die Geschäftsleute da um die Blumenkübel drumherum, die sind auch dauernd am Zuppeln, am Müll rausmachen aus den Blumenkübeln und so weiter und so weiter. Also wirklich schön. Großes Kompliment.
0: Großes Kino, also ganz, ganz toll. Also ich finde auch, das macht das Stadtbild richtig toll. Und was ich echt gut finde, ist es mal wieder so eine Freiwilligennummer, ne? Dass die Leute sagen, wir machen es schön vor unserem Geschäft und Blumenkübel, Daumen hoch. So, was ist sonst los auf der Insel? Wir hatten gestern Wasserschaden, da hieß es ja erst, der alte Kursaal ist auch betroffen. Das ist aber nicht an dem, ne, Conny?
2: Nein, Gott sei Dank. Ich habe natürlich sofort Kontakt zu Elke Wenning gesucht. Du weißt ja, Konzerte von Marx stehen an und nicht nur die, sondern auch viele andere Veranstaltungen. Nein, also Elke hat nur bis zum Hals im Wasser gestanden und hat beim Abpumpen geholfen. Nein, nee, ist ein Scherz, natürlich nicht. Der Kursaal hat keinen Tropfen Wasser abgekriegt, außer das Putzwasser, was sie heute Morgen gebraucht haben zum Durchwischen. Also ist alles gut gegangen. Nur die Gemeinde hatte es richtig erwischt, aber die Gemeinde hatte natürlich bis gestern Nachmittag schon wieder alles am Laufen. Großes Kompliment, kann man nicht anders sagen. Die IT-Geschichten, IT heißt doch das Zeug, ne? Genau.
0: IT, ne, meinst du, glaube ich. Ne?
2: IT, ja, genau. Habe ich IT
0: aber,
2: gesagt?
0: Ja, IT. Aber was ich hatte ja gestern mit Flo Korte, dem Pressesprecher der Gemeinde Sylt, nochmal telefoniert. Und er hatte ja in seiner Pressemitteilung geschrieben, im Rathaus sei man wieder arbeitsfähig.
2: Also wir möchten hier jetzt nicht so ein bisschen so Ironie reinbringen. Kinder,
0: ja, genau.
2: Wart ihr das wirklich?
0: Ja, ich habe auch gedacht. Der Oberamtsrat Klausen hätte wahrscheinlich gesagt, Leute, bis ich arbeitsfähig bin, da müsst ihr aber ordentlich abpumpen, du.
2: Auf jeden Fall. Ja, und unsere Feuerwehr war natürlich direkt Gewehr bei Fuß. Die haben sofort eingegriffen und haben alles in Ordnung gebracht. Also wir können uns alle ganz entspannt zurücklegen und können sagen, unser Rathaus, unser alter Kursaal, alles top intakt.
0: Genau. Jetzt machen wir erstmal eine kurze Pause. Jetzt gibt's Musik. Gleich geht's weiter hier bei uns mit dem Sylter Journal Express. Conny hat noch viel mehr Themen für euch. Bis gleich.

0: 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Vielen Dank für die vielen tollen Reaktionen auf das Sylter oder den Sylter Journal Express, der hier immer durchbrettert durchs Programm, immer kurz nach 8 und kurz nach 12. Die Wiederholung und natürlich mit diesem Opener hier.
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0: So ist das. Und was haben wir jetzt, Conny, für ein Thema? Worüber reden
2: ja,
0: wir?
2: Ja, du wirst es ja nicht glauben, ne? Am 13.09. ist die Saison rum. Der letzte Sundowner für dieses Jahr.
0: Nein, ich will den Sommer. Halt ihn fest, ja. Sommer, bleib hier. Ich will ihn doch nicht gehen lassen. Nein.
2: Ich will das bitte noch gar nicht. Nee. Bin natürlich für uns alle in die Recherche gegangen, weil ich ja gerne wissen möchte, wann denn der Sonnenuntergang genau ist. Der ist am 13.09. tatsächlich um 19.48 Uhr.
0: Mann, wir waren doch mit Sommer noch gar nicht fertig.
2: Ja, ich war auch noch nicht fertig mit dem Sommer. Ich hatte eigentlich gerade erst angefangen. Aber so ist es, ne? So ist es. Und DJ Prange und die ganzen Sylter, bekannten Sylter DJs sind wieder alle mit dabei. Die Sylter DJs, die noch mit dazukommen, gibt es allerdings noch nicht richtig öffentlich. Aber sobald wir das wissen, sagen wir das natürlich auf jeden Fall. Und ja, wir freuen uns drauf und ich wünsche mir einen traumhaften Sonnenuntergang.
0: Ja, bitte. Ja. Wann war das? Welche Uhrzeit? 19
2: Am 13.09. um 19.48 Uhr.
0: 19.48 Uhr, schreibe mir gleich auf. Hier, Spruch von Mark Twain. Sommer ist die Zeit, in der es zu heiß ist, um das zu tun, wozu es im Winter zu kalt war. Ist auch nicht schlecht, oder?
2: Passt, ne?
0: Ach Mann, genau. Was gibt's sonst noch Neues im Sylter Journal?
2: Ja, und dann hat sich tatsächlich gestern das Sextet Madrono, aus dieser Saison, ja, abgemeldet, ne? Sylt ist jetzt erstmal Ende, die kommen erst nächstes Jahr wieder. Oh. Daran siehst du auch Musik am Meer. Es ist der Herbst im Kommen, ne? Also der Spätsommer ist definitiv da.
0: Der Herbst.
2: Ich weiß noch gar nicht, ob ich das will. Ich weiß es immer noch nicht, ne? Aber daran siehst du es, ne? Und die fangen ja nun auch schon langsam an die Strandkörbe so ein bisschen hochzurücken.
0: Habe ich auch gesehen.
2: Ich habe so das Gefühl, die räumen schon welche
0: auch
2: weg.
0: Gleich irgendwie ein Bagger vorbei mit den Dingern in einem Schlepptau.
2: Ja, die räumen schon weg. Das gibt's doch gar nicht, ne? Die rechnen wahrscheinlich mit riesigen Stürmen. Ja, und dann natürlich gestern, ne? Das mit dem Regen und mit dem Donner und so weiter und nicht ablaufende Gullis. Ich war erst mit Flipflops unterwegs, Frank, bin dann echt nach Hause und habe mir Gummistiefel angezogen, weil ich wäre mit den Flipflops gar nicht an manchen Straßenecken vorbeigekommen, weil da so hoch das Wasser stand. Und da muss ich einen Wink an unseren Bauhof geben. Leute, bitte, macht die Gullis sauber, damit wir nicht im Wasser stehen und noch ein bisschen länger Flipflops tragen können und keine Gummistiefel anziehen müssen.
0: Ja, ob es die Gullis sind, weiß ich nicht. Das ist wahrscheinlich die Wassermassen, ne? Die drücken dann von unten wieder hoch.
2: Ja, weil es aus allen Ecken kommt. Weil es von allen Ecken kommt.
0: Wirklich Wahnsinn. Also diese Wassermassen, wirklich unglaublich. Weißt du was, wir machen heute noch ein bisschen länger, oder? Ich finde, wir machen rüber in die zweite halbe Stunde.
2: Ja, komm.
0: Weil wir haben ja noch Themen.
2: Es ist ja auch heute noch
0: der besondere Kinder- und Jugendgottesdienst, der nicht nur für Kinder und Jugendliche ist.
2: Auf jeden Fall.
0: In Wenning steht.
2: Selbst wir hin, ne?
0: Genau.
2: Nach Wenning steht.
0: Darüber
2: sprechen
0: wir auch in der nächsten halben Stunde. Schön, dass ihr dabei seid. Hier ist Radio Sylt vom blauen Autozug. Conny und ich kommen in der nächsten halben Stunde gleich wieder.

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1: Heute wechseln sich auf Sylt viele Wolken, kurze sonnige Phasen und einzelne Schauer ab. Dazu werden bis zu 19 Grad erreicht. Der Westwind weht kräftig mit rund 30 km pro Stunde und Böen um 45 km pro Stunde. Die Sonne zeigt sich etwa 5 Stunden. Der Radio Sylt 3-Tage-Trend. Morgen bleibt es wechselhaft mit vielen Wolken und einzelnen Schauern bei 20 Grad. Am Donnerstag gibt es Regen bei 20 Grad. Am Freitag bleibt es windig und schaueranfällig bei 20 Grad.
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3: Ja, schön, dass ihr dabei seid. Sylter Journal Express heißt es in dieser Stunde und Conny ist da und wir sprechen gleich über ein Thema, das hat doch ganz schön viele Leute hier auch ein bisschen aufgeregt, muss man sagen.
4: Ja, und hat ganz schön Staub aufgewirbelt, weil die Finja, das Syltfräulein, ja wohl schon seit einem Monat nicht mehr beim Syltfräulein dabei ist.
3: Das ist Syltfräulein jetzt ist kein Syltfräulein mehr? Das hört sich ja echt schräg an.
4: Das Syltfräulein ist nicht mehr da. Die Finja hat sich sozusagen selbstständig gemacht, als freie Journalistin und Creator.
3: Digital Creator heißt es, glaube ich, in Neudeutsch.
4: Ja, sprich du das bitte mal aus, weil meine Zunge rollt nicht so.
3: Wir müssen gleich drüber sprechen. Wir sprechen gleich drüber, denn es gibt natürlich eine Nachfolgerin, wer das ist und was da so kommentiert wurde. Darüber sprechen wir gleich hier bei uns im Sylter Journal Express bei Radio Sylt vom blauen Autozug.

0: Oh Mann, wir haben schon wieder Spaß hier. Wenn das Mikrofon zu ist, dann gibt's wieder Sprüche hier. Du, ein Kopf, ein Arsch. Hier sind Conny Reckert und Frank Bremser bei Radio Sylt vom Blauen Autozug.
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0: Ja, das geht einfach bei uns nicht. Das haben wir uns da vorgestellt.
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0: Wir haben
2: das
0: gesagt,
2: funktioniert nicht.
0: Also es gibt ja ein Thema, das war richtig am Kochen, und zwar das
2: Sylt-Fräulein.
0: Finja
2: also das
0: Schulze.
2: Ist schon eine heftige Geschichte, ne? Also da bin ich also auch, ich habe im ersten Moment gedacht, das ist irgendwie ein Scherz oder so, Fake oder sowas in der Art. Nee, aber die liebe Finja hat gesagt, Leute, ich mache das jetzt für mich alleine. Ich bin ja echt mal gespannt. Ich drücke ihr die Daumen. Sie schafft das definitiv, weil sie hat es ja drauf. Sie ist charmant, sie ist lieb. Sie ist so ein richtig goldiges Mädchen, wie man immer so schön sagt. Und noch so ein richtiges Fräuleinchen. Ja, und da ist jetzt ja die du weißt den Nachnamen.
0: Frau
2: ich
0: Maurer.
2: Weiß den Vornamen.
0: Frau Maurer.
2: Ja, die Sandra mit Mörchen nachgerückt.
0: Genau.
2: Mörchen ist ein Hund. Und jetzt wird es dann aber nicht mehr Sylt-Fräulein, sondern Sylt-Lady heißen.
0: Jetzt muss man ja dazu sagen, dass ich, also das hatte ich ja im Vorwege schon gesagt, weil ich ja schon gehört hatte, dass Finja das nicht mehr macht, habe ich ja gesagt, das ist jetzt nicht einfach so zu machen. Also ich habe gedacht, das kann man nie einfach machen. Also Finja Westner, die neue. Vor allem Sylt-Fräulein ist ja mit ihr nun auch wirklich sehr, sehr eng verbunden. Und deswegen haben natürlich auch viele kommentiert hier unter dem Sylt-Fräulein-Beitrag, dem letzten, wieso wurde Finja einfach ausgetauscht ohne Erklärung. Das ist den Fans gegenüber nicht fair. Ich bin weg. Was soll das denn hier nun? Äußerst schade, dass ich Finja hier nicht mehr verabschieden durfte. Du weißt mehr, Conny. Du hast irgendwas gelesen.
2: Ja,
0: oder?
2: Ich hatte gelesen. Finja hatte sich ja auf ihrem Privataccount hatte sie sich ja mal so ein bisschen geäußert, dass sie jetzt in die Selbstständigkeit wollte und einfach mal auf eigenen Beinen sozusagen stehen will und sozusagen ins Leben möchte, dass aus dem Fräulein jetzt eine erwachsene junge Frau sozusagen geworden ist, die der Welt beweisen möchte, ich kann das auch alleine und ich traue ihr das wirklich zu, auf jeden Fall, weil sie ist unheimlich beliebt auf der Insel, da hat die Sandra echt zu tun, damit reinzuspringen. Ne?
0: Ja, also ich beneide sie darum auch nicht, also das ist bestimmt nicht einfach und die, sie ist ja eine gute Moderatorin, man sieht ja, die kann mit der Kamera umgehen, die kann sich ausdrücken und so weiter, ob jetzt Sylt-Fräulein, ne? Sie ist ja eigentlich eine Sylt-Lady, Lady schon, ne? Das ist natürlich auch so. Irgendwann ist man dann ja nicht mehr unbedingt ein Fräulein, sondern vielleicht eine Lady. Und also es ist ein schwerer Stand. Was ich so gedacht habe, ne? Eigentlich ist ja dieser Name von Finja, Sylt-Fräulein, ja so fest mit ihr verbunden, dass ich gedacht habe, wer hätte die sich das im Personalausweis als Künstlernamen eintragen lassen? Heino hat das ja auch übrigens.
2: Ja, Heino hat das auch. Ich weiß.
0: Dann wäre es wahrscheinlich schwierig geworden, ihr das zu verbieten, sich so weiter so zu nennen, weißt du?
2: Das wäre richtig gewesen. Da hat sie leider nicht frühzeitig geschaltet, wenn man das mal so sagen darf, weil sonst hätte sie sich ihr Sylt-Fräuleinchen nämlich mitnehmen können, ne? Und es wäre, glaube ich, gar nicht schlecht gewesen. Aber ich denke mal, die Sandra mit ihrem Mörchen, also das, der Dackel Mörchen, das ist ja auch wieder so ein Highlight irgendwo, ne? Dass man sagt, ach Gott, vielleicht wird der Hund mehr in den Vordergrund gerückt dann irgendwann, weil der echt süß ist.
0: Hunde gehen immer. Mein Kollege Fabian Pede von RSH, der hat ja auch einen Account, ne? Und hat auch wahnsinnig viele Follower. Und sobald er was von seinem Dackel mit dabei hat, sagt er, dann gehen die Leute immer steil. Das ist einfach immer ein Bringer. Hund im Internet läuft. Hunde und Katzenvideos.
2: Katzenvideos, das auf jeden Fall. Also wir drücken auf jeden Fall beiden ganz doll die Daumen und werden es im Auge behalten. Und ohne Scherz, wir gucken natürlich und werden auch nochmal drüber berichten.
0: So
2: aber
0: ist das.
2: Frank,
0: warte,
2: ich habe jetzt noch ein Ding.
0: Cliffhanger. Lass uns doch einmal kurz Musik machen, Conny. Und dann sprechen wir weiter hier bei uns im Sylter Journal Express, denn wir sollen alle ein bisschen lecker machen, ein bisschen Cliffhanger jetzt, weißt du?
2: Ja, machen wir, ich bin ja auf deiner Seite.
0: Gleich hier bei Radio Sylt vom Blauen Autozug. Bis gleich.

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0: Gag, immer wieder haben wir gesagt, wir müssen zum Käseclub, wir müssen das über den Käseclub sagen und immer wieder kam irgendwie was dazwischen. Jetzt muss auch irgendwie mal klappen, oder?
1: Ja, ja, ich habe mir extra so ein Mikrofon für mein Handy gekauft, so ein kleines, ne, dass ich da jetzt auch hin kann und dann aufnehmen kann.
0: Ja.
1: Auf jeden Fall, auf jeden Fall. Das der Käseclub in Kaitum ist dran. Wir bitten vielmals um Entschuldigung.
0: So, Käseclub, also das nächste. Und was haben wir denn noch Schönes? Ringreiten hatten wir.
1: Ringreiten, Kai Petersen wieder, ne? Also, der kann ja nicht nur Gänse, ne? Der kann ja auch richtig auf dem Pferd. Und richtig mit diesem Ringreiten, der ist wieder als bester Einzelreiter hervorgegangen. Wie macht der das? Wann hat der Mann Zeit dafür zu trainieren? Wahnsinn, der ist immer am Arbeiten und gewinnt da noch ganz locker die Einzelreiterei da als bester. Ich bin ja eigentlich sprachlos, was soll man dazu sagen?
0: Ja, Chapeau und herzlichen Glückwunsch von unserer Seite. Richtig
1: ganz
0: klasse.
1: Ganz dicke Gratulation. Ne?
0: Und für alle, die das jetzt irgendwo auf der Welt hören und noch nie auf Sylt waren und mal planen zu kommen, Ringreiten müsst ihr mal mitmachen. Also da solltet ihr auf jeden Fall, also selbst nicht mitmachen, aber zugucken und dabei sein, weil wer kein Ringreiten erlebt hat, war nicht auf Sylt. So.
1: Ja, weil das ist doch traditionell für die Insel. Das ist doch was ganz Besonderes. Und das wird dann immer in Morsum so richtig schön gemacht. Dann geht man hinterher noch ins Morsumhüs.
0: Genau.
1: Ich spreche mich da auch wieder die Zunge, aber es funktioniert langsam. Also das muss man unbedingt gesehen haben. Da muss jeder Gast, der auf der Insel ist, muss da hin. Also da gibt es überhaupt keine zwei Meinungen.
0: So, und eine Sache haben wir noch, die brennt uns unter den Nägeln, vor allem Conny. Durch Zufall ist sie durch den Hain gefahren und hat etwas mitbekommen, dass dort der Weiher zugeschüttet werden soll.
1: Sollte. Ja. Das hat man, glaube ich, jetzt erstmal zurückgestellt, nachdem wir hier ja auch bei Radio Sylt und auf der Sylter Journalseite ja echt dafür aufgerufen haben, doch dagegen vorzugehen, ne? Dass wir da also uns
0: wo
1: das
0: ist der
1: auch
0: genau
1: nicht gefallen lassen. Der ist im Friedrichshain hier, beim alten Kaffee-Wald-Idyll hinten, dieser kleine Weiher da, wo die kleinen Vögelchen alle sind und wo die Kinder gerne spielen, wo die Kindergärten gerne hingehen und so weiter. Ja, du wirst es nicht glauben, das hat für richtig Aufregung gesorgt. Mhm. Selbst also unsere Musikschule, Julia Polzin, hat sich angeboten, mit ihren Jugendlichen, mit den Schülern zu kommen und mit zu unterstützen, dass man daraus eine naturwissenschaftliche Oase Geschichte da, macht, dass man da zusammen, dann auch ganz viele Sylter, die sich schon angeboten haben, dabei zu sein, zu helfen, Gäste, die geschrieben haben, Frau Reckert, gibt's ein Spendenkonto, wo wir Geld hinschicken können und so weiter, weil wir ja so weit weg sind und nicht helfen können. Es haben sich sogar welche angeboten, die in Hamburg wohnen, die gesagt haben, oh, dann kommen wir für ein Wochenende nach Sylt und helfen und gehen damit buddeln oder sonstiges. Also so einfach wird's jetzt, glaube ich, doch für die Gemeinde nicht, das einfach zuzuschütten, weil da sind doch einige jetzt in petto, die wirklich dabei sein wollen. Und zum Beispiel auch Rosalie van Bremen, die ist ja ein ganz bekanntes Model, die ja auch auf der Insel Sylt lebt, hat sich da auch mit eingeklickt. Die ist total in Rage, wenn man das mal so sagen darf.
0: Wir wollen das mal ganz kurz auf den Punkt bringen, aber wir wollen darüber noch mal ganz ausführlich sprechen bei uns im Sylter Journal im Podcast und haben dazu auch einen Fachmann eingeladen. Ne?
1: Ja, der, das ist Günther Schröder.
0: Genau, der zu uns kommen soll. Noch mal ganz kurz auf den Punkt gebracht. Friedrichshain, da ist ein Weiher, der soll biologisch umgekippt sein, dass er nicht mehr eigentlich nutzbar ist. Die Gemeinde wollte ihn zuschütten lassen und das Thema sozusagen beenden. Aber wir sagen, da ist noch was drin, da muss noch was gemacht werden als Oase, auch für die Insulaner als Spaziergangsziel und so weiter. Und deswegen haben wir da Ideen und die wollen wir gerne mit euch teilen. Am hoffentlich Freitag klappt es hoffentlich, wenn Herr Schröder Zeit hat, dass wir im Sylter Journal genau darüber sprechen. Das ist unser Ziel.
1: Auf jeden Fall. Ja? Ich werde ganz schnell mit ihm Kontakt aufnehmen.
0: Super. Dann, Conny, danke, dass du da warst. Immer wieder schön. Ne?
1: Ich habe aber noch einen.
0: Oh, einen hast du
1: ganz
0: noch?
1: Kurz.
0: Erzähl.
1: Ja,
0: erzähl.
1: Wir müssen unbedingt nochmal an die Mitgliederjahreshauptversammlung vom Verein Sylter Unternehmer erinnern.
0: Richtig,
1: bitte.
0: Richtig, ja.
1: Am Donnerstag, den 3. September um 18.30 Uhr. Leute, müsst ihr wirklich unbedingt dabei sein. Die Mitglieder, für die ist es ganz wichtig, dass da also alle erscheinen, weil da geht es um ganz wichtige Themen, die da besprochen werden müssen und die also auch entschieden werden müssen. Also ihr müsst unbedingt dabei sein. Unbedingt. Bitte,
0: gut,
1: bitte, bitte.
0: Also
1: und zwar ist es in der ehemaligen Spielbank im Rathaus.
0: Okay, super. Guter Hinweis, auf jeden Fall wichtig. Und jetzt machen wir erstmal ein bisschen Musik natürlich und nicht vergessen, heute um 12, kurz nach 12 die Wiederholung vom Sylter Journal Express und morgen früh ist Conny dann wieder da. Danke, Conny.
1: Bis dann, mein Lieber.
0: 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Schön, dass ihr dabei seid.

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1: Heute
2: kommt Harry Potter nach Wenningstedt. Um 18.30 Uhr beginnt in der Friesenkapelle Wenningstedt Bikia 3, der Harry Potter Jugendgottesdienst. Diakonin Emily Walter und Jugendliche der Norddörfer Kirchengemeinde gestalten den Abend rund um Hogwarts und die ersten beiden Harry Potter Bände. Mitmachen dürfen nicht nur Jugendliche. Eingeladen sind alle Harry Potter Fans. Also, vorbeikommen kann wer mag.
1: Morgen.
2: Politische Satire gibt's am Mittwoch in Westerland. Um 20 Uhr steht Martin Sonneborn im Alter-Kursaal am Rathausplatz, Andreas-Nielsen-Straße 1 auf der Bühne. Der frühere Titanic-Chefredakteur bringt sein Programm Krawall und Satire mit Filmen, Politik und reichlich Spott auf die Insel. Beginn ist um 20 Uhr.
1: Übermorgen.
2: Sylt meets Hawaii heißt es am Donnerstag in Wenningstedt. Ab 19 Uhr spielen Alika und Oliver live auf dem Kapellenplatz an der Westerstraße. Um 20.15 Uhr startet dort das Freiluftkino mit dem Surfklassiker The Endless Summer 2. Der Eintritt ist frei, Getränke und Snacks gibt's vor Ort. Also warme Sachen einpacken und ab zum Kapellenplatz.
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2: Es ist 13 Uhr, Mahlzeit.
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4: Moin von der Insel. 22 Minuten parken und dafür 53 Euro zahlen. Ein anderer kurzer Halt endet sogar mit einer Forderung von zunächst 145 Euro. Zwei Fälle auf Sylt sorgen für Ärger über private Parkraumüberwacher. Bei einem Fall hatte eine Urlauberin am Strandweg in Rantum kein Parkticket gelöst. Kameras erfassten das Kennzeichen. Statt 2 Euro Parkgebühr folgte eine Forderung über 53 Euro. Der Insel Sylt Tourismus Service verweist auf die ausgeschilderten Regeln und mehrere Bezahlmöglichkeiten. Noch teurer wurde es für einen Sylter in List. Nach einem kurzen Halt verlangte Park Control 24,145 Euro. Später stieg die Forderung auf mehr als 200 Euro. Der Betroffene bestreitet, dass die Parkregeln damals ausreichend erkennbar waren. Rechtlich gilt, auf Privatflächen dürfen Vertragsstrafen verlangt werden. Die Bedingungen und die Höhe müssen aber deutlich erkennbar sein. Für Autofahrer heißt das, auf Sylt bei privaten Parkflächen genau auf die Beschilderung achten. Ein kurzer Stopp kann sonst teuer werden. 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
4: Heute wechseln sich auf Sylt viele Wolken, kurze sonnige Phasen und einzelne Schauer ab. Dazu werden bis zu 19 Grad erreicht. Der Westwind weht kräftig mit rund 30 km pro Stunde und Böen um 45 km pro Stunde. Die Sonne zeigt sich etwa 5 Stunden. Der Radio Sylt 3-Tage-Trend. Morgen bleibt es wechselhaft mit vielen Wolken und einzelnen Schauern bei 20 Grad. Am Donnerstag gibt es Regen bei 20 Grad. Am Freitag bleibt es windig und schaueranfällig bei 20 Grad.
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2: Wenn was Tolles passiert bei uns auf der Insel, dann muss man drüber sprechen, wie zum Beispiel heute der besondere Gottesdienst mit großem Harry Potter Look. Heute in der Norddörfer Kirchengemeinde in der Friesenkapelle in Wedding steht. Also verkleidet euch alle und seid dabei. Und ich schnack gleich nochmal drüber mit Emily Walter. Sie ist ja Diakonin in der Kirchengemeinde. Gleich hier bei mir bei Radio Sylt. Das ist Musik wie Urlaub.

0: 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Heute ist es soweit. Heute fährt traditionell der Hogwart Express von Gleis 9¾ zur Zauberschule. Und passend dazu lädt die Norddörfer Kirchengemeinde heute um 18.30 Uhr zu einem Harry Potter Jugendgottesdienst ein. Bei mir ist Emily Walter. Sie ist Diakonin. Hallo Emily.
1: Ja, moin.
0: Ihr habt euch was Großartiges ausgedacht. Ihr macht heute einen ganz besonderen Gottesdienst um 18.30 Uhr, richtig?
1: Den Hogwarts Express haben wir nicht direkt hier, aber wir können uns natürlich damit auseinandersetzen, was Hogwarts und Harry Potter mit Gott zu tun hat.
0: Ah, sehr gut. Also ihr versucht da so Parallelen herzustellen zwischen der Harry Potter Story und dem Glauben, oder?
1: Genau, da gibt es tatsächlich ziemlich viele Parallelen und damit beschäftigen wir uns morgen.
0: Oh komm, spoiler mal ein bisschen. Sag mal irgendein Beispiel.
1: Ja, also zum Beispiel kennen, glaube ich, die meisten die Situation, wo der sprechende Hut die Häuser verteilt.
0: Ja, ja.
1: Und der sprechende Hut teilt einen zu. Und man muss sich erstmal hinsetzen und vertrauen darauf, dass der Hut einen irgendwo hinschicken wird und dass das das Richtige wird.
0: Aha, verstehe.
1: Und so ähnlich macht Gott das ja in unserem Leben auch. Das heißt, Gott teilt uns zu und wir müssen ihm erstmal vertrauen, dass er weiß, was das Beste für uns ist.
0: Jo, und dann sagt er nochmal allen, was passiert und wozu sind wir eingeladen bei euch heute?
1: Da sind alle herzlich willkommen, die Lust haben, sich die Parallele zwischen Harry Potter und dem Glauben anzuhören, anzugucken, die auch bereit sind, vielleicht die eine oder andere Sache mitzumachen. Genau. Für alle zusammen.
0: Super, super, klasse. Also ich fasse es nochmal zusammen. Es gab ja schon mal so einen Taylor Swift-Gottesdienst vor anderthalb Jahren. Riesenerfolg. Und jetzt gibt es das nächste Motto. Harry Potter-Fans kommen für ihre Kosten. Also wenn ihr wollt, dann zieht euch gerne auch einen Zauberumhang und setzt euch einen Hut auf und eine Brille. Um 18.30 Uhr in der Friesenkapelle geht es los mit dem Harry Potter-Jugendgottesdienst. Und da sind nicht nur Jugendliche willkommen, sondern auch Erwachsene. Ja, vielen Dank, Emily. Und ja, schönen Tag bis dahin. Ne?
1: Danke. What?

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1: Heute wechseln sich auf Sylt viele Wolken, kurze sonnige Phasen und einzelne Schauer ab. Dazu werden bis zu 19 Grad erreicht. Der Westwind weht kräftig mit rund 30 km pro Stunde und Böen um 45 km pro Stunde. Die Sonne zeigt sich etwa 5 Stunden. Der Radio Sylt 3-Tage-Trend. Morgen bleibt es wechselhaft mit vielen Wolken und einzelnen Schauern bei 20 Grad. Am Donnerstag gibt es Regen bei 20 Grad. Am Freitag bleibt es windig und schaueranfällig bei 20 Grad.
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3: Schön, dass ich bei Ihnen sein darf. Ja, wir wissen natürlich, wir Sylter, unser Wetter ist nicht immer optimal bei uns auf der schönen Nordseeinsel. Aber die Urlauber machen das Beste daraus, wie diese beiden. Wo kommen Sie her?
4: Nordrhein-Westfalen, Köln, Düsseldorf, Krefeld.
3: Was haben Sie so bei Schlechtwetter unternommen hier?
5: Wir sind trotz allem wandern gegangen, waren oben, Ellenbogen sind rumgelaufen und so. Immer so zwischen Regengüssen gelaufen, ja.
3: Und die Frau auch mal geshoppt?
4: Ja, direkt am Anfang, in der Tat. Direkt mal zugeschlagen.
3: Braucht ja erstmal neue Regenbekleidung, wenn man dann ankommt bei dem Wetter.
4: Ja, das hatten wir alles bei. Es war eher was Schickeres.
3: Sind Sie das erste Mal auf Sylt?
4: Nein, das zweite Mal.
3: Und gleich beim ersten Mal fasziniert gewesen und wiedergekommen?
4: Beim ersten Mal fasziniert gewesen, aus Krankheitsgründen nach 4 Tagen abgebrochen. Und dieses Jahr haben wir dann gesagt, das ziehen wir jetzt endlich mal durch.
3: Super, toll und begeistert.
4: Und begeistert, nach wie vor. Die Heidelandschaft, wunderschön, zum Laufen, Radfahren, wirklich sehr toll.
3: Ja, da kann man schwärmen von unserer Insel Sylt. 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

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Ja, heute ist der 1. September. Hier ist Radio Sylt vom Blauen Autozug mit Frank Bremser. Und damit beginnt jetzt ganz offiziell der meteorologische Herbst, wobei das ja bei uns auf Sylt nicht überbewertet werden sollte, denn hier entscheidet sowieso eher der Wind als der Kalender über die Jahreszeit, oder? Für die Insel beginnt jetzt eine ziemlich schöne Phase. Es wird nämlich langsam etwas ruhiger. Am Strand gibt's wieder mehr Platz und trotzdem ist der Sommer noch längst nicht abgeschrieben. Also willkommen im September auf Sylt. Jacke mitnehmen, Sonnenbrille, aber bitte noch nicht wegpacken. Wir wollen noch ein paar schöne Tage im September und Oktober mit ordentlich Sonne haben, oder?

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4: Es ist 14 Uhr.
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5: Moin von der Insel. 22 Minuten parken und dafür 53 Euro zahlen. Ein anderer kurzer Halt endet sogar mit einer Forderung von zunächst 145 Euro. Zwei Fälle auf Sylt sorgen für Ärger über private Parkraumüberwacher. Bei einem Fall hatte eine Urlauberin am Strandweg in Rantum kein Parkticket gelöst. Kameras erfassten das Kennzeichen. Statt 2 Euro Parkgebühr folgte eine Forderung über 53 Euro. Der Insel Sylt Tourismus Service verweist auf die ausgeschilderten Regeln und mehrere Bezahlmöglichkeiten. Noch teurer wurde es für einen Sylter in List. Nach einem kurzen Halt verlangte Park Control 24,145 Euro. Später stieg die Forderung auf mehr als 200 Euro. Der Betroffene bestreitet, dass die Parkregeln damals ausreichend erkennbar waren. Rechtlich gilt, auf Privatflächen dürfen Vertragsstrafen verlangt werden. Die Bedingungen und die Höhe müssen aber deutlich erkennbar sein. Für Autofahrer heißt das, auf Sylt bei privaten Parkflächen genau auf die Beschilderung achten. Ein kurzer Stopp kann sonst teuer werden. 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
5: Heute wechseln sich auf Sylt viele Wolken, kurze sonnige Phasen und einzelne Schauer ab. Dazu werden bis zu 19 Grad erreicht. Der Westwind weht kräftig mit rund 30 km pro Stunde und Böen um 45 km pro Stunde. Die Sonne zeigt sich etwa 5 Stunden. Der Radio Sylt 3-Tage-Trend. Morgen bleibt es wechselhaft mit vielen Wolken und einzelnen Schauern bei 20 Grad. Am Donnerstag gibt es Regen bei 20 Grad. Am Freitag bleibt es windig und schaueranfällig bei 20 Grad.
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7: Es gibt jetzt am kommenden Donnerstag wieder eine schöne Veranstaltung bei uns. Faszination Magie mit Thomas von Büren-Lenger. Wir selbst mit der ganzen Familie sind vom Westerland mit dem Fahrrad nach Rantum gefahren und haben uns das angeguckt und waren alle total begeistert. Also wie sympathisch der Thomas das macht, dort an seinem Tisch oder eben im Stehen und uns tolle Zaubertricks vorgeführt hat. Das lohnt sich auf jeden Fall. Jetzt Donnerstag eine Stunde lang Faszination Magie in Rantum im Kursaal. Gleich schnacken wir drüber mit Thomas hier beim ja, bei Radio Sylt, das ist Musik wie Urlaub.
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0: 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Da gibt es Sylt-News vom Sylter Spiegel und von Dein Sylt die Event-Tipps, die ihr auch bei uns ja immer wieder im Programm hört, damit ihr wisst, was los ist auf der schönsten Insel der Welt. Jetzt am kommenden Donnerstag um 20 Uhr gibt es in Rantum im Kursaal Faszination Magie mit dem Inselzauberer Thomas von Büren Länger. Thomas, ist so ein bisschen wie Zaubern im Wohnzimmer, ne?
1: Ganz im kleinen Kreis, also Zauberei im Wohnzimmer kann man im Prinzip sagen.
0: Ja.
1: Und dann hatte ich insgesamt 7 Zauberkurse für Kinder. Da sind immer 20 Kinder dabei und jedes Kind kriegt so einen Zauberkasten und dann machen wir 10 Tricks in 77 Minuten. Und so diese staunenden Kinderaugen zu sehen, das ist schon was Besonderes.
0: Ja, meine Kinder versuchen auch schon immer Tische fliegen zu lassen zu Hause. Klappt noch nicht so ganz. Meistens fliegt nur das, was draufsteht, runter. Das ist ja auch eine Art Zauberei, ne?
1: Absolut.
0: Ja, nee, also ich muss auch ehrlich sagen, wir waren auch wirklich fasziniert. Es ist ja auch wirklich schön, dir zuzuhören. Du hast ja auch eine sehr angenehme Art und Weise, wie du das Ganze verkaufst. Da werden ja auch mal ein paar Geschichten dazu erzählt. Und ja, du machst das ja auch sehr humorvoll. Im Prinzip ist das ja auch deine Leidenschaft, ne? Dieses Close-up, dieses ganz nah dran und Kontakt zum Publikum, ne?
1: Absolut. Diese Nähe schafft diesen unmittelbaren Reiz und ich habe das gesehen auf meinem ersten Weltkongress in Lausanne. Da ist ein junger Amerikaner namens Michael Ammar, ist Weltmeister geworden und von daher habe ich mich nur noch für diese Sparte interessiert.
0: Aber ist auch wirklich toll und deswegen dieses ganz Persönliche gibt es jetzt am Donnerstag wieder bei dir und das Ganze findet wo statt?
1: Das ist im Rantumer Kursaal und findet um 20 Uhr statt.
0: Super, und das Ganze geht dann so ungefähr 1,5 Stunden? Oder?
1: Ja, es geht eine gute Stunde, kann man sagen.
0: Ja, okay.
1: Also wenn wir so viel Spaß haben wie bei den letzten Mal, geht es auf jeden Fall über eine Stunde.
0: Super, ich muss auf jeden Fall mit dem Inselzauberer noch mal ein bisschen weiterschnacken. Was machen wir noch mal in dieser Stunde? Denn ich will unbedingt wissen, darf er eigentlich als Kartentrickkünstler auch in Casinos rein oder ist das dann strikt verboten? Darüber sprechen wir noch mal in dieser Stunde. 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
1: Heute wechseln sich auf Sylt viele Wolken, kurze sonnige Phasen und einzelne Schauer ab. Dazu werden bis zu 19 Grad erreicht. Der Westwind weht kräftig mit rund 30 Kilometer pro Stunde und Böen um 45 Kilometer pro Stunde. Die Sonne zeigt sich etwa 5 Stunden. Der Radio Sylt 3-Tage-Trend. Morgen bleibt es wechselhaft mit vielen Wolken und einzelnen Schauern bei 20 Grad. Am Donnerstag gibt es Regen bei 20 Grad. Am Freitag bleibt es windig und schaueranfällig bei 20 Grad.
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3: 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Dranbleiben!

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1: Heute
2: kommt Harry Potter nach Wenningstedt. Um 18.30 Uhr beginnt in der Friesenkapelle Wenningstedt Bikia 3, der Harry Potter Jugendgottesdienst. Diakonin Emily Walter und Jugendliche der Norddörfer Kirchengemeinde gestalten den Abend rund um Hogwarts und die ersten beiden Harry Potter Bände. Mitmachen dürfen nicht nur Jugendliche. Eingeladen sind alle Harry Potter Fans. Also, vorbeikommen kann wer mag.
1: Morgen.
2: Politische Satire gibt's am Mittwoch in Westerland. Um 20 Uhr steht Martin Sonneborn im Alter Kursaal am Rathausplatz, Andreas Nielsenstraße 1 auf der Bühne. Der frühere Titanic-Chefredakteur bringt sein Programm Krawall und Satire mit Filmen, Politik und reichlich Spott auf die Insel. Beginn ist um 20 Uhr.
1: Übermorgen.
2: Sylt meets Hawaii heißt es am Donnerstag in Wenningstedt. Ab 19 Uhr spielen Alika und Oliver live auf dem Kapellenplatz an der Westerstraße. Um 20.15 Uhr startet dort das Freiluftkino mit dem Surfklassiker The Endless Summer 2. Der Eintritt ist frei, Getränke und Snacks gibt's vor Ort. Also warme Sachen einpacken und ab zum Kapellenplatz.
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0: 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Ich freue mich, dass ich bei euch sein darf. Ich habe es ja angekündigt, jetzt am Donnerstag gibt es im Rantumer Kursaal Faszination Magie mit Thomas von Büren-Länger. Mit viel Humor und Charme präsentiert er Close-Up-Zauberei. Das ist ein bisschen wie Zaubern im Wohnzimmer. Und ich muss jetzt mal von Thomas wissen, damit darf man denn, wenn man so Zaubertricks kann mit Karten, also Kartentricks kann, darf man denn eigentlich noch in Casino?
1: Ja, darf man. Ich hatte drei Veranstaltungen hatte ich in Casinos. Das Problem war, dass ich natürlich an diesen Tischen zaubern wollte, wo die Croupiers sind. Die lassen dann aber nicht so schnell ran, weil das ihr Territorium ist. Haben sie aber dann irgendwann doch, und die sind ja geschult, was die Aufmerksamkeit angeht. Mhm. Und das war für die unglaublich beeindruckend, und für mich hat das richtig Spaß gemacht.
0: Ist man da geneigt, manchmal zu sagen, Mensch, jetzt gehe ich mal so, oder vielleicht auch privat, wenn man dann pokert, dass man dann irgendwie mal jemanden einfach nur aus Spaß
1: über den Tisch zieht? Ich bin vom Sternzeichen her Steinbock. Nee, eigentlich nicht. Ich nutze das nicht aus.
0: Hey, das ist auch ein ganz feiner Kerl, der Thomas von Büren-Länger. Jetzt also am Donnerstag eine Stunde lang Close-Up-Zauberei, Faszination Magie. 15 Euro kosten die Karten, also auch ein sehr erschwinglicher Preis für so eine tolle Show. Er macht es wirklich total sympathisch und sehr nah. Faszination Magie. Kursaal, Rantum, Strandweg 7 um 20 Uhr am Donnerstag hier bei uns auf der schönsten Insel der Welt. 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
1: Es ist 15 Uhr.
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3: Moin von der Insel. 22 Minuten parken und dafür 53 Euro zahlen. Ein anderer kurzer Halt endet sogar mit einer Forderung von zunächst 145 Euro. Zwei Fälle auf Sylt sorgen für Ärger über private Parkraumüberwacher. Bei einem Fall hatte eine Urlauberin am Strandweg in Rantum kein Parkticket gelöst. Kameras erfassten das Kennzeichen. Statt 2 Euro Parkgebühr folgte eine Forderung über 53 Euro. Der Insel Sylt Tourismus Service verweist auf die ausgeschilderten Regeln und mehrere Bezahlmöglichkeiten. Noch teurer wurde es für einen Sylter in List. Nach einem kurzen Halt verlangte Park Control 24,145 Euro. Später stieg die Forderung auf mehr als 200 Euro. Der Betroffene bestreitet, dass die Parkregeln damals ausreichend erkennbar waren. Rechtlich gilt, auf Privatflächen dürfen Vertragsstrafen verlangt werden. Die Bedingungen und die Höhe müssen aber deutlich erkennbar sein. Für Autofahrer heißt das, auf Sylt bei privaten Parkflächen genau auf die Beschilderung achten. Ein kurzer Stopp kann sonst teuer werden. 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
3: Heute wechseln sich auf Sylt viele Wolken, kurze sonnige Phasen und einzelne Schauer ab. Dazu werden bis zu 19 Grad erreicht. Der Westwind weht kräftig mit rund 30 km pro Stunde und Böen um 45 km pro Stunde. Die Sonne zeigt sich etwa 5 Stunden. Der Radio Sylt 3-Tage-Trend. Morgen bleibt es wechselhaft mit vielen Wolken und einzelnen Schauern bei 20 Grad. Am Donnerstag gibt es Regen bei 20 Grad. Am Freitag bleibt es windig und schaueranfällig bei 20 Grad.
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5: Ja, herzlich willkommen in der nächsten Stunde hier bei Radio Sylt vom blauen Autozug. Was ja immer wieder gefragt wird, und darum werden Conny und ich uns morgen auch nochmal kümmern um das Thema, ist, darf ich denn Seesterne bei uns auf der Insel am Strand auf die Hand nehmen? Darf ich mir sie genau angucken? Und da haben wir mal die KI gefragt und das wollen wir natürlich gleich mal klären hier. Und zwar mit Chaddy Pedersen, so nenne ich sie einfach mal, unsere KI-Beauftragte hier bei Radio Sylt. Gleich hier bei mir.

0: 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Eine Frage, die immer wieder gestellt wird. Sag mal, darf ich denn Seesterne eigentlich auf die Hand nehmen? Und wir haben ja unsere KI-Beauftragte, Chaddy Pedersen. Sag mal, wie ist das denn eigentlich?
1: Ja, du darfst einen Seestern vorsichtig auf die Hand nehmen. Aber am besten bleibt er dabei im Wasser. Das sagt auch die Schutzstation Wattenmeer. Bei ihren Veranstaltungen dürfen Besucher Seesterne vorsichtig anfassen und sogar spüren, wie sich die vielen kleinen Saugfüßchen auf der Haut bewegen. Der Grund für die Vorsicht liegt im Körperbau. Laut Schutzstation Wattenmeer besitzt der Seestern ein System aus wassergefüllten Kanälen. Darüber hält er seinen Körper stabil und bewegt seine Saugfüßchen. Der Austausch mit dem Meerwasser spielt dabei eine wichtige Rolle. Also gilt: nicht an einem Arm hochheben, nicht drücken und nicht lange aus dem Wasser halten. Wenn du ihn anschauen möchtest, leg ihn vorsichtig auf die flache Hand, möglichst unter Wasser, und setz ihn danach wieder genau dort ab, wo du ihn gefunden hast. Die Empfehlung lautet damit ganz klar: anfassen ja, vorsichtig, kurz und möglichst im Wasser.
0: Na, da haben wir das damit auch mal geklärt, ne? Chaddy Pedersen, ab und zu wird sie hier mal auftauchen und das, was ihr auch jeden Tag macht, ne? Chaddy fragen, Mensch, wie ist das denn eigentlich? Kann sie dann auf jeden Fall beantworten. Hier ist Radio Sylt vom Blauen Autozug mit Frank Bremser.

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1: Heute wechseln sich auf Sylt viele Wolken, kurze sonnige Phasen und einzelne Schauer ab. Dazu werden bis zu 19 Grad erreicht. Der Westwind weht kräftig mit rund 30 Kilometer pro Stunde und Böen um 45 Kilometer pro Stunde. Die Sonne zeigt sich etwa 5 Stunden. Der Radio Sylt 3-Tage-Trend. Morgen bleibt es wechselhaft mit vielen Wolken und einzelnen Schauern bei 20 Grad. Am Donnerstag gibt es Regen bei 20 Grad. Am Freitag bleibt es windig und schaueranfällig bei 20 Grad.
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3: 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Schön, dass ich Sie begleiten darf und Sie lernen natürlich auch unsere Insel kennen. Waren Sie schon mal in der Braderupper Heide? Sie ist die größte der insularen Heiden und die lila blühende Besenheide ist charakteristisch für diese Landschaft bei uns. Vom Naturzentrum Braderup aus bietet die Naturschutzgemeinschaft Sylt Führung durch die Heide an, begleitet von einer abwechslungsreichen Ausstellung über die Insel und das Meer. Sollten Sie auf jeden Fall mal besuchen. Und natürlich sollten Sie unser Radio hören. 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

0: Radio Sylt mit Frank Bremser und bei mir ist Mark Jones von den Adlerschiffen. Den treffen Sie in der Zentrale, in der Beusenstraße in Westerland von den Adlerschiffen. Ja, und Mark, es geht auch wieder auf die Hochseeinsel Helgoland, ne? Wenn sie sich denn noch so schimpfen darf.
1: Ja, das ist natürlich auch immer ein sehr beliebtes Reiseziel für die Gäste, die hier ein paar Wochen oder ihren Urlaub verbringen, dass sie sagen, sie möchten einen Tagesausflug machen. Da steht Helgoland, das muss man klar sagen, an Nummer 1. Aber ich glaube, das ist eine spannende Fahrt. Und wenn man mal hier ist und man Zeit hat, sollte man Helgoland auf jeden Fall besuchen, denn die ist sehr geschichtsträchtig und Spaß für die ganze Familie, würde ich sagen.
0: Ja, die ist wunderschön, die Insel. Haben sich meine Eltern kennengelernt. Stella Munk ist bei mir, auch von den Adlerschiffen. Es gibt auch so kleine Fahrten, zum Beispiel eine Frühstücksfahrt, ne?
2: Ja, wir haben jeden Sonntag eine Frühstücksfahrt und da fahren wir mit unserer Adler 6 in Hörnum raus. Gute anderthalb Stunden. Und es gibt ein leckeres Adlerfrühstück mit allem, was dazugehört. Und dann kann man dabei die Aussicht auf die Südspitze genießen und ein bisschen sich den Wind um die Nase wehen lassen.
0: Und Austern schlürfen kann man mit den Adlerschiffen auch, ne?
2: Ja, genau. Im Mai geht es wieder los. Da fahren wir einmal die Woche zu den Austernbänken. Die sind vor List oben. Und da gibt es auch ein kleines Austern-Tasting. Da kann man das probieren. Gibt noch ein Gläschen Wein dazu. Und es wird auch alles ausführlich dazu erklärt, wie die wächst, wie die geerntet wird und so weiter.
0: Ja, und jetzt sagen Sie uns nicht, Sie hätten Langeweile gehabt auf der Insel Sylt. Das müssen Sie auf jeden Fall nicht haben. Alle Infos zu den Fahrten der Adlerschiffe auf der Internetseite adler-schiffe.de.

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4: Es ist 16 Uhr.
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6: Moin von der Insel. 22 Minuten parken und dafür 53 Euro zahlen. Ein anderer kurzer Halt endet sogar mit einer Forderung von zunächst 145 Euro. Zwei Fälle auf Sylt sorgen für Ärger über private Parkraumüberwacher. Bei einem Fall hatte eine Urlauberin am Strandweg in Rantum kein Parkticket gelöst. Kameras erfassten das Kennzeichen. Statt 2 Euro Parkgebühr folgte eine Forderung über 53 Euro. Der Insel Sylt Tourismus Service verweist auf die ausgeschilderten Regeln und mehrere Bezahlmöglichkeiten. Noch teurer wurde es für einen Sylter in List. Nach einem kurzen Halt verlangte Park Control 24,145 Euro. Später stieg die Forderung auf mehr als 200 Euro. Der Betroffene bestreitet, dass die Parkregeln damals ausreichend erkennbar waren. Rechtlich gilt, auf Privatflächen dürfen Vertragsstrafen verlangt werden. Die Bedingungen und die Höhe müssen aber deutlich erkennbar sein. Für Autofahrer heißt das, auf Sylt bei privaten Parkflächen genau auf die Beschilderung achten. Ein kurzer Stopp kann sonst teuer werden. 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
6: Heute wechseln sich auf Sylt viele Wolken, kurze sonnige Phasen und einzelne Schauer ab. Dazu werden bis zu 19 Grad erreicht. Der Westwind weht kräftig mit rund 30 km pro Stunde und Böen um 45 km pro Stunde. Die Sonne zeigt sich etwa 5 Stunden. Der Radio Sylt 3-Tage-Trend. Morgen bleibt es wechselhaft mit vielen Wolken und einzelnen Schauern bei 20 Grad. Am Donnerstag gibt es Regen bei 20 Grad. Am Freitag bleibt es windig und schaueranfällig bei 20 Grad.
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8: Los geht's, ne? Ein Kopf, ein Arsch. Hier sind die Reckert und der Bremser. Meine Frau hat gestern was gesagt, das fand ich total gut. Weißt du, was du eigentlich bist?
9: Nee,
8: Lady Whistledown von Bridgerton. Das bist
9: mach
8: du.
9: Mach keinen Scheiß.
8: Ja, ja, ja, also, die Frau, die alles weiß. Mir, ne? Das ist die Conny,
9: ja,
8: du.
9: Ja, passt zu mir. Bloß wir machen es nicht im Geheimen, wir machen es im Öffentlichen. Ne?
8: So ist genau. Das hier bei Radio Sylt vom blauen Autozug. Immer um kurz nach 8 die Wiederholung, dann nachher um kurz nach 12. Schön, dass ihr alle dabei seid. Wir freuen uns wahnsinnig. Und Conny hat wieder die Themen pickepacke voll. Hätte sie einen Rucksack, der würde ja platzen nahezu. Vor
9: viel
8: lauter
9: zu
8: Themen,
9: klein.
8: Oder?
9: Viel zu kleinen Rucksack. Ich brauche einen ganzen Weihnachtssack voll. Erstmal moin, alle
8: moin
9: zusammen.
8: Das Sylter Journal Express, oder der Sylter Journal Express, der fährt gleich ab.
9: Genau.
8: Gleich, erstmal gibt es ein bisschen Mucke und gleich geht's los hier bei uns.
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0: Na, wollen wir mal sagen, kurz und knapp ist bei uns ja nicht immer. Ne? Wir haben ja immer was zu erzählen, immer was zu schnötern, wie wir so
2: ja,
0: schön sagen.
2: Ja, das dauert ein bisschen. Ne? Ja. Wir müssen ja ein bisschen Klatsch und Tratsch hier durch die Insel bringen. Ne? Wir müssen ja alle auf den neuesten Stand kommen.
0: Erstmal
2: ne?
0: wollen wir Danke sagen. Wir wollen Danke sagen für eure ganzen Reaktionen. Bei uns sind ja die Handys geplatzt gestern. Conny,
2: nicht
0: erzähl
2: nur
0: mal.
2: Die Handys, es ist ja unglaublich. Ich habe so viele WhatsApp-Nachrichten, Messenger gekriegt, auch in der Stadt angesprochen worden. Frank, ich hätte das nie für möglich gehalten. Ne? Also jetzt müssen wir beide demnächst mit Scheuklappen rumlaufen. Aber es war wirklich Kompliment an Kompliment. Also
0: toll.
2: Von Elke Wenning angefangen, wollen wir es mal ganz kurz sagen, über die Shell-Tankstelle und was weiß ich noch, von allen erdenklichen Leuten
0: angesprochen. Kosmetikstudio hattest du auch noch.
2: Kosmetikstudio erzählt, auch. Ja. Da haben wir dann um 12 Uhr die Sendung nochmal mitgehört, ne? Weil ich Wahnsinn. Dachte, oh, dann hörst du sie nochmal. Hat mir richtig gut getan, so total entspannt.
0: Super. Die Conny gönnt sich das und das hast du auch verdient, Mensch.
2: Ja, sag ich dir. Also ich bin begeistert. Ne? Und die Leute sind auch begeistert und können es kaum abwarten. Die stellen sich jetzt einen Wecker.
0: Ich glaube auch, ja. Schön, dass ihr dabei seid. Conny ist ja unsere Lady Whistledown, wie in Bridgerton. Sie weiß einfach alles. Sie informiert die ganze Stadt, die ganze Insel über die Neuigkeiten. Und das Tolle, erstmal wollen wir mal sagen, wir haben ja festgestellt, die Blumenkübel ist ja so ein Thema bei uns, so ein Dauerbrenner. Ja, die sind
2: so
0: aber
2: toll.
0: Wirklich so schön bepflanzt in der Innenstadt. Ich habe es auch gesehen. Vor Kalle Hellner habe ich es gesehen. Bei Gosch wurde auch richtig schön bepflanzt.
2: Auch bei Gosch, auch vorm Hotel Stadt Hamburg, bei Voss in der Strandstraße, da hinten raus die Ecke, überall in der ganzen Friedrichstraße. Also Leute, echt
0: toll.
2: Ein riesiges Kompliment,
0: ja.
2: Für den Boxkampf, den wir uns geleistet haben, damit diese Blumenkübel wirklich stehen bleiben und so weiter. Also auch der Bauhof und so, die sorgen wirklich dafür, dass die Blumenkübel in Ordnung bleiben. Und die Anlieger, also so die Geschäftsleute da um die Blumenkübel drumherum, die sind auch dauernd am Zuppeln, am Müll rausmachen aus den Blumenkübeln und so weiter und so weiter. Also wirklich schön. Großes Kompliment.
0: Großes Kino, also ganz, ganz toll. Also ich finde auch, das macht das Stadtbild richtig toll. Und was ich echt gut finde, ist es mal wieder so eine Freiwilligennummer, ne? Dass die Leute sagen, wir machen es schön vor unserem Geschäft und Blumenkübel, Daumen hoch. So, was ist sonst los auf der Insel? Wir hatten gestern Wasserschaden. Da hieß es ja erst, der alte Kursaal ist auch betroffen. Das ist aber nicht an dem, ne, Conny?
2: Nein, Gott sei Dank. Ich habe natürlich sofort Kontakt zu Elke Wenning gesucht. Du weißt ja, Konzerte von Marx stehen an und nicht nur die, sondern auch viele andere Veranstaltungen. Nein, also Elke hat nur bis zum Hals im Wasser gestanden und hat beim Abpumpen geholfen. Nein, das ist ein Scherz. Nee. Natürlich nicht. Der Kursaal hat keinen Tropfen Wasser abgekriegt, außer das Putzwasser, was sie heute Morgen gebraucht haben zum Durchwischen. Also ist alles gut gegangen. Nur die Gemeinde hatte es richtig erwischt, aber die Gemeinde hatte natürlich bis gestern Nachmittag schon wieder alles am Laufen. Großes Kompliment. Kann man nicht anders sagen. Die IT-Geschichten, IT heißt doch das Zeug, ne? Genau.
0: IT, ne, meinst du, glaube ich. Ne?
2: IT,
0: ja, genau.
2: Habe ich IT
0: aber,
2: gesagt?
0: Ja, IT. Aber was ich hatte ja gestern mit Flo Korte, dem Pressesprecher der Gemeinde Sylt, nochmal telefoniert. Und er hatte ja in seiner Pressemitteilung geschrieben, im Rathaus sei man wieder arbeitsfähig.
2: Also wir möchten ja jetzt nicht so ein bisschen so Ironie reinbringen. Kinder,
0: ja, genau.
2: Wart ihr das wirklich?
0: Ja, ich habe auch gedacht. Der Oberamtsrat Klausen hätte wahrscheinlich gesagt, Leute, bis ich arbeitsfähig bin, da müsst ihr aber ordentlich abpumpen, du.
2: Auf jeden Fall. Ja, und unsere Feuerwehr war natürlich direkt Gewehr bei Fuß. Die haben sofort eingegriffen und haben alles in Ordnung gebracht. Also wir können uns alle ganz entspannt zurücklegen und können sagen, unser Rathaus, unser alter Kursaal, alles top intakt.
0: Genau. Jetzt machen wir erstmal eine kurze Pause. Jetzt gibt's Musik. Gleich geht's weiter hier bei uns mit dem Sylter Journal Express. Conny hat noch viel mehr Themen für euch. Bis gleich.
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0: 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Vielen Dank für die vielen tollen Reaktionen auf das Sylter oder den Sylter Journal Express, der hier immer durchbrettert durchs Programm, immer kurz nach 8 und kurz nach 12. Die Wiederholung und natürlich mit diesem Opener hier.
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0: So ist das. Und was haben wir jetzt, Conny, für ein Thema? Worüber reden
2: ja,
0: wir?
2: Du wirst es ja nicht glauben, ne? Am 13.09. ist die Saison rum. Der letzte Sundowner für dieses Jahr.
0: Nein, ich will den Sommer. Halt ihn fest, ja. Sommer, bleib hier. Ich will ihn doch nicht gehen lassen. Nein.
2: Ich will das bitte noch gar nicht. Nee. Bin natürlich für uns alle in die Recherche gegangen, weil ich ja gerne wissen möchte, wann denn der Sonnenuntergang genau ist. Der ist am 13.09. tatsächlich um 19.48 Uhr.
0: Mann, wir waren doch mit Sommer noch gar nicht fertig.
2: Ja, ich war auch noch nicht fertig mit dem Sommer. Ich hatte eigentlich gerade erst angefangen. Aber so ist es, ne? So ist es. Und DJ Prange und die ganzen Sylter, bekannten Sylter DJs sind wieder alle mit dabei. Die Sylter DJs, die noch mit dazukommen, gibt's allerdings noch nicht richtig öffentlich. Aber sobald wir das wissen, sagen wir das natürlich auf jeden Fall. Und ja, wir freuen uns drauf und ich wünsche mir einen traumhaften Sonnenuntergang.
0: Ja, bitte. Ja. Wann war das? Welche Uhrzeit? 19
2: Am 13.09. um 19.48 Uhr.
0: 19.48, schreibe mir gleich auf. Hier, Spruch von Mark Twain. Sommer ist die Zeit, in der es zu heiß ist, um das zu tun, wozu es im Winter zu kalt war. Ist auch nicht schlecht, oder?
2: Passt, ne?
0: Ach man, genau. Was gibt's sonst noch Neues im Sylter Journal?
2: Ja, und dann hat sich tatsächlich gestern das Sexteto Madrono, aus dieser Saison, ja, abgemeldet, ne? Sylt ist jetzt erstmal Ende, die kommen erst nächstes Jahr wieder. Oh. Daran siehst du auch Musik am Meer. Es ist der Herbst im Kommen, ne? Also der Spätsommer ist definitiv da.
0: Der Herbst.
2: Ich weiß noch gar nicht, ob ich das will. Ich weiß es immer noch nicht, ne? Aber daran siehst du es, ne? Und die fangen ja nun auch schon langsam an, die Strandkörbe so ein bisschen hochzurücken.
0: Habe ich auch gesehen.
2: Ich habe so das Gefühl, die räumen schon welche
0: auch
2: weg.
0: Gleich irgendwie ein Bagger vorbei mit den Dingern in einem Schlepptau.
2: Ja, die räumen schon weg. Das gibt's doch gar nicht, ne? Die rechnen wahrscheinlich mit riesigen Stürmen. Ja, und dann natürlich gestern, ne? Das mit dem Regen und mit dem Donner und so weiter. Und nicht ablaufende Gullis. Ich war erst mit Flipflops unterwegs, Frank. Bin dann echt nach Hause und hab mir Gummistiefel angezogen. Weil ich wäre mit den Flipflops gar nicht an manchen Straßenecken vorbeigekommen, weil da so hoch das Wasser stand. Und da muss ich einen Wink an unseren Bauhof geben. Leute, bitte, macht die Gullis sauber, damit wir nicht im Wasser stehen und noch ein bisschen länger Flipflops tragen können und keine Gummistiefel anziehen müssen.
0: Ja, ob es die Gullis sind, weiß ich nicht. Das ist wahrscheinlich die Wassermassen, ne? Die drücken dann von unten wieder hoch.
2: Weil es von allen Ecken kommt.
0: Das war wirklich Wahnsinn. Also diese Wassermassen wirklich unglaublich. Weißt du was, wir machen heute noch ein bisschen länger, oder? Ich finde, wir machen rüber in die zweite halbe Stunde.
2: Ja, komm.
0: Weil wir haben ja noch Themen. Es ist ja auch heute noch der besondere Kinder- und Jugendgottesdienst, der nicht nur für Kinder und Jugendliche ist.
2: Auf jeden Fall.
0: In Wenning
2: steht.
0: Da dürfen
2: selbst wir hin, ne?
0: Genau.
2: Nach Wenning steht.
0: Darüber sprechen wir auch in der nächsten halben Stunde. Schön, dass ihr dabei seid. Hier ist Radio Sylt vom Blauen Autozug. Conny und ich kommen in der nächsten halben Stunde gleich wieder.

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2: Heute kommt Harry Potter nach Wenningstedt. Um 18.30 Uhr beginnt in der Friesenkapelle Wenningstedt Bikia 3, der Harry Potter Jugendgottesdienst. Diakonin Emily Walter und Jugendliche der Norddörfer Kirchengemeinde gestalten den Abend rund um Hogwarts und die ersten beiden Harry Potter Bände. Mitmachen dürfen nicht nur Jugendliche. Eingeladen sind alle Harry Potter Fans. Also, vorbeikommen kann wer mag.
3: Morgen.
2: Politische Satire gibt's am Mittwoch in Westerland. Um 20 Uhr steht Martin Sonneborn im Alter Kursaal am Rathausplatz, Andreas-Nielsen-Straße 1 auf der Bühne. Der frühere Titanic-Chefredakteur bringt sein Programm Krawall und Satire mit Filmen, Politik und reichlich Spott auf die Insel. Beginn ist um 20 Uhr.
3: Übermorgen.
2: Sylt meets Hawaii heißt es am Donnerstag in Wenningstedt. Ab 19 Uhr spielen Alika und Oliver live auf dem Kapellenplatz an der Westerstraße. Um 20.15 Uhr startet dort das Freiluftkino mit dem Surfklassiker The Endless Summer 2. Der Eintritt ist frei, Getränke und Snacks gibt's vor Ort. Also warme Sachen einpacken und ab zum Kapellenplatz.
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0: 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Und hier ist Frank Bremser. Ein ganz besonderes Event findet immer im Februar statt. Das ist der Syltlauf. Zuletzt mit über 1400 Teilnehmern geht es einmal vom Norden der Insel von List bis nach Hörnum runter. Organisiert wird das Ganze von Tinnum 66 und da entstehen natürlich total viele Sylt-Momente. Uwe Glindmeier organisiert das Ganze mit. Was war denn für dich mal so ein besonderer Moment? Das Ziel ja immer, ne?
1: Also das Ziel ist tatsächlich hoch emotional, aber ich habe tatsächlich noch den einen Moment, wo wir nach dem virtuellen Lauf, den wir gemacht haben, wo wir 800 Postpakete an die Läufer, die sich angemeldet haben, rausgeschickt haben mit Nudeln von Alessandro Pape und mit der Urkunde und mit der Startnummer und mit der Medaille. Der Lauf danach. Da ging das in List los und dann sind wir runtergefahren, Blitzelbucht, und haben da bei dieser Bedarfsampel und sind da hin und haben auf jemanden gewartet und habe mich oben auf dem Wall hingestellt und habe Fotos gemacht von denen, von dieser Masse, die da dann ja noch en bloc vorbeiläuft. Und die waren alle so gut drauf und das war so unfassbar. Und da habe ich da oben gestanden und mir liefen die Tränen einfach runter. Habe ich zu Rainer gesagt, Rainer, wir müssen hier los. Wir müssen hier weg. Ich bin fertig. Ich bin jetzt schon fertig. Und das meiste kommt ja noch. Das war ja 5:05. Das geht ja nicht.
0: Der Syltlauf, immer ein Event, jedes Jahr aufs Neue und lockt so viele Menschen auf die Insel. Und das ist nicht organisiert von irgendwelchen Marketing-Experten, sondern das ist wirklich von Menschen, von Syltern organisiert. Und wenn sie die Gelegenheit haben, mal dabei zu sein und die Läufe anzufeuern, dann machen sie das. 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

0: Gerne vorbei.
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2: Heute wechseln sich auf Sylt viele Wolken, kurze sonnige Phasen und einzelne Schauer ab. Dazu werden bis zu 19 Grad erreicht. Der Westwind weht kräftig mit rund 30 km pro Stunde und Böen um 45 km pro Stunde. Die Sonne zeigt sich etwa 5 Stunden. Der Radio Sylt 3-Tage-Trend. Morgen bleibt es wechselhaft mit vielen Wolken und einzelnen Schauern bei 20 Grad. Am Donnerstag gibt es Regen bei 20 Grad. Am Freitag bleibt es windig und schaueranfällig bei 20 Grad.
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4: Ja, schön, dass ihr dabei seid. Sylter Journal Express heißt es in dieser Stunde und Conny ist da und wir sprechen gleich über ein Thema, das hat doch ganz schön viele Leute hier auch ein bisschen aufgeregt, muss man sagen.
5: Ja, und hat ganz schön Staub aufgewirbelt, weil die Finja, das Syltfräulein, ja wohl schon seit einem Monat nicht mehr beim Syltfräulein dabei ist.
4: Das ist Syltfräulein jetzt ist kein Syltfräulein mehr? Das hört sich ja echt schräg an. Ne?
5: Nein, das Syltfräulein ist nicht mehr da. Die Finja hat sich sozusagen selbstständig gemacht, als freie Journalistin und Creator.
4: Digital Creator heißt es, glaube ich, in Neudeutsch.
5: Ja, sprich du das bitte mal aus, weil meine Zunge rollt nicht so.
4: Wir müssen gleich drüber sprechen. Wir sprechen gleich drüber, denn es gibt natürlich eine Nachfolgerin, wer das ist und was da so kommentiert wurde. Darüber sprechen wir gleich hier bei uns im Sylter Journal Express. Bei Radio Sylt vom blauen Autozug.
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0: Oh Mann, wir haben schon wieder Spaß hier. Wenn das Mikrofon zu ist, dann gibt es wieder Sprüche hier. Du, ein Kopf, ein Arsch. Hier sind Conny Reckert und Frank Bremser bei Radio Sylt vom Blauen Autozug.
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0: Ja, das geht einfach bei uns nicht. Das haben wir uns da vorgestellt.
2: Kurz und knapp.
0: Wir haben gesagt,
2: funktioniert nicht.
0: Also es gibt ja ein Thema, das war richtig am Kochen, und zwar das
2: Sylt-Fräulein.
0: Mhm.
2: Also das
0: Schulze.
2: Ist schon eine heftige Geschichte. Ne? Also da bin ich also auch, ich habe im ersten Moment gedacht, das ist irgendwie ein Scherz oder so, Fake oder sowas in der Art. Nee, aber die liebe Finja hat gesagt, Leute, ich mache das jetzt für mich alleine. Ich bin ja echt mal gespannt. Ich drücke ihr die Daumen, sie schafft das definitiv, weil sie hat es ja drauf. Sie ist charmant, sie ist lieb, sie ist so ein richtig goldiges Mädchen, wie man immer so schön sagt, und noch so ein richtiges Fräuleinchen. Ja, und da ist jetzt ja die du weißt den Nachnamen.
0: Frau
2: ich
0: Maurer.
2: Weiß den Vornamen.
0: Frau Maurer.
2: Ja, die dabei. Sandra mit Mörchen nachgerückt.
0: Genau.
2: Mörchen ist ein Hund, und jetzt wird es dann aber nicht mehr Sylt-Fräulein, sondern Sylt-Lady heißen.
0: Jetzt so muss man ja dazu sagen, dass ich, also das hatte ich ja im Vorwege schon gesagt, weil ich ja schon gehört hatte, dass Finja das nicht mehr macht, habe ich ja gesagt, das ist jetzt nicht einfach so zu machen. Also ich habe gedacht, das kann man nie einfach machen. Also Finja wächst dann die
2: schwierig.
0: Neue. Vor allem Sylt-Fräulein ist ja mit ihr nun auch wirklich sehr, sehr eng verbunden. Und deswegen haben natürlich auch viele kommentiert hier unter dem Sylt-Fräulein-Beitrag, dem letzten, wieso wurde Finja einfach ausgetauscht ohne Erklärung. Das ist den Fans gegenüber nicht fair. Ich bin weg, was soll das denn hier nun? Äußerst schade, dass ich Finja hier nicht mehr verabschieden durfte. Du weißt mehr, Conny, du hast irgendwas gelesen.
2: Ja,
0: oder?
2: Ich hatte gelesen, Finja hatte sich ja auf ihrem Privataccount hatte sie sich ja mal so ein bisschen geäußert, dass sie jetzt in die Selbstständigkeit wollte und einfach mal auf eigenen Beinen sozusagen stehen will und sozusagen ins Leben möchte, dass aus dem Fräulein jetzt eine erwachsene junge Frau sozusagen geworden ist, die der Welt beweisen möchte, ich kann das auch alleine. Und ich traue ihr das wirklich zu, auf jeden Fall. Weil sie ist unheimlich beliebt auf der Insel. Da hat die Sandra echt zu tun, damit reinzuspringen. Ne?
0: Ja, also ich beneide sie darum auch nicht. Also es ist bestimmt nicht einfach, und sie ist ja eine gute Moderatorin. Man sieht ja, sie kann mit der Kamera umgehen, die kann sich ausdrücken und so weiter. Ob jetzt Sylt-Fräulein, ne? Sie ist ja eigentlich eine Sylt-Lady. Lady schon, ne? Das ist natürlich
2: genau,
0: auch so. Irgendwann ist man dann ja nicht mehr unbedingt ein Fräulein, sondern vielleicht eine Lady.
2: Genau.
0: Also es ist ein schwerer Stand. Was ich so gedacht habe, ne? Eigentlich ist ja dieser Name von Finja, Sylt-Fräulein, ja so fest mit ihr verbunden, dass ich gedacht habe, wer hätte sich das im Personalausweis als Künstlernamen eintragen lassen? Heino hat das ja auch übrigens.
2: Ja, Heino hat das auch. Ich weiß.
0: Dann wäre es wahrscheinlich schwierig geworden, ihr das zu verbieten, sich so weiter so zu nennen, weißt du?
2: Das wäre richtig gewesen. Mhm. Da hat sie leider nicht frühzeitig geschaltet, wenn man das mal so sagen darf, weil sonst hätte sie sich ihr Sylt-Fräuleinchen nämlich mitnehmen können, ne? Und es wäre, glaube ich, gar nicht schlecht gewesen. Aber ich denke mal, die Sandra mit ihrem Mörchen, also der Dackel Mörchen, das ist ja auch wieder so ein Highlight irgendwo, ne? Dass man sagt, ach Gott, vielleicht wird der Hund mehr in den Vordergrund gerückt dann irgendwann, weil der echt süß ist.
0: Hunde gehen immer. Mein Kollege Fabian Pede von RSH, der hat ja auch einen Account, ne? Und hat auch wahnsinnig viele Follower. Und sobald er was von seinem Dackel mit dabei hat, sagt er, dann gehen die Leute immer steil. Das ist einfach immer ein Bringer. Hund im Internet läuft. Hunde und Katzenvideos, das ist das, was
2: Hunde läuft, und Katzenvideos, das auf jeden Fall. Also wir drücken auf jeden Fall beiden ganz doll die Daumen und werden es im Auge behalten. Und ohne Scherz, wir gucken natürlich und werden auch nochmal drüber berichten.
0: So
2: aber
0: ist das.
2: Frank,
0: warte,
2: ich habe jetzt noch ein Ding.
0: Cliffhanger. Lass uns doch einmal kurz Musik machen, Conny. Und dann sprechen wir weiter hier bei uns im Sylter Journal Express, denn wir sollen alle ein bisschen lecker machen, ein bisschen Cliffhanger jetzt, weißt du?
2: Ja, machen wir, ich bin ja auf deiner Seite.
0: Gleich hier bei Radio Sylt vom Blauen Autozug. Bis gleich.

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1: 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Da könnt ihr drauf gehen. Dann kommt ihr auch auf unsere WhatsApp-Nummer und könnt uns auch direkt ins Studio schreiben. Hier zu uns.
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1: Naja, Express geht bei uns nicht, haben wir schon bewiesen.
3: Wir müssen ein bisschen plaudern. Ist nicht möglich. Wir müssen noch ein bisschen was jetzt, weil wir haben ja immer noch einen, du weißt, ne, wir zwei haben noch einen hinten drin, ne, wenn du so willst. Unser Käseclub in Keitum. Hammerhart. Frank, der ist uns vollkommen durchgerutscht. Da müssen wir jetzt auch irgendwann mal ran.
1: Ja, ganz kurz, wir haben das immer wieder als Running Gag, immer wieder haben wir gesagt, wir müssen zum Käseclub, wir müssen das über den Käseclub sagen und immer wieder kam irgendwie was dazwischen. Jetzt muss auch irgendwie mal klappen, oder?
3: Ja, ich habe mir extra so ein Mikrofon für mein Handy gekauft, so ein kleines, ne, dass ich da jetzt auch hin kann und dann aufnehmen kann.
1: Ja.
3: Auf jeden Fall. Der Käseclub in Keitum ist dran. Wir bitten vielmals um Entschuldigung.
1: So, Käseclub, also das nächste. Und was haben wir denn noch Schönes? Ringreiten hatten wir.
3: Ringreiten, Kai Petersen wieder, ne? Also, der kann ja nicht nur Gänse, ne? Der kann ja auch richtig auf dem Pferd. Und richtig mit diesem Ringreiten, der ist wieder als bester Einzelreiter hervorgegangen. Wie macht der das? Wann hat der Mann Zeit dafür zu trainieren? Wahnsinn, der ist immer am Arbeiten und gewinnt da noch ganz locker die Einzelreiterei da als bester. Ich bin ja eigentlich sprachlos, was soll man dazu sagen?
1: Ja, Chapeau und herzlichen Glückwunsch von unserer Seite. Richtig
3: ganz
1: klasse.
3: Ganz dicke Gratulation. Ne?
1: Und für alle, die das jetzt irgendwo auf der Welt hören und noch nie auf Sylt waren und mal planen zu kommen, Ringreiten müsst ihr mal mitmachen. Also da solltet ihr auf jeden Fall, also selbst nicht mitmachen, aber zugucken und dabei sein, weil wer kein Ringreiten erlebt hat, war nicht auf Sylt. So.
3: Ja, weil das ist doch traditionell für die Insel. Das ist doch was ganz Besonderes und das wird dann immer in Morsum so richtig schön gemacht. Dann geht man hinterher noch ins Morsum-Hüß.
1: Genau.
3: Ich breche mich da auch wieder die Zunge, aber es funktioniert langsam. Also das muss man unbedingt gesehen haben. Da muss jeder Gast, der auf der Insel ist, muss da hin. Also da gibt es überhaupt keine zwei Meinungen. Zunge, aber es funktioniert langsam. Also das muss man unbedingt gesehen haben. Da muss jeder Gast, der auf der Insel ist, muss da hin. Also da gibt es überhaupt keine zwei Meinungen.

0: Spielchen alle sind und wo die Kinder gerne spielen, wo die Kindergärten gerne hingehen und so weiter. Ja, du wirst es nicht glauben, das hat für richtig Aufregung gesorgt. Selbst also unsere Musikschule, Julia Polzin, hat sich angeboten, mit ihren Jugendlichen, mit den Schülern zu kommen und mit zu unterstützen, dass man daraus eine naturwissenschaftliche Oase Geschichte da, dass man da zusammen, dann auch ganz viele Sylter, die sich schon angeboten haben, dabei zu sein, zu helfen, Gäste, die geschrieben haben, Frau Reckert, gibt's ein Spendenkonto, wo wir Geld hinschicken können und so weiter, weil wir ja so weit weg sind und nicht helfen können. Es haben sich sogar welche angeboten, die in Hamburg wohnen, die gesagt haben, oh, dann kommen wir für ein Wochenende nach Sylt und helfen und gehen damit buddeln oder sonstiges. Also so einfach wird's jetzt, glaube ich, doch für die Gemeinde nicht, das einfach zuzuschütten, weil da sind doch einige jetzt in petto, die wirklich dabei sein wollen. Und zum Beispiel auch Rosalie van Bremen, die ist ja ein ganz bekanntes Model, die ja auch auf der Insel Sylt lebt, hat sich da auch mit eingeklickt. Die ist total in Rage, wenn man das mal so sagen darf.
1: Wir wollen das mal ganz kurz auf den Punkt bringen, aber wir wollen darüber noch mal ganz ausführlich sprechen bei uns im Sylter Journal im Podcast haben dazu auch einen Fachmann eingeladen. Ne?
0: Ja, der, das ist Günther Schröder.
1: Genau, der zu uns kommen soll. Noch mal ganz kurz auf den Punkt gebracht. Friedrichshain, da ist ein Weiher, der soll biologisch umgekippt sein, dass er nicht mehr eigentlich nutzbar ist. Die Gemeinde wollte ihn zuschütten lassen und das Thema sozusagen beenden, aber wir sagen, da ist noch was drin, da muss noch was gemacht werden als Oase, auch für die Insulaner als Spaziergangsziel und so weiter. Und deswegen haben wir da Ideen und die wollen wir gerne mit euch teilen. Am hoffentlich Freitag klappt es hoffentlich, wenn Herr Schröder Zeit hat, dass wir im Sylter Journal genau darüber sprechen. Das ist unser Ziel.
0: Auf jeden Fall. Ja? Ich werde ganz schnell mit ihm Kontakt aufnehmen.
1: Super. Dann, Conny, danke, dass du da warst. Immer wieder schön. Ne?
0: Ich habe aber noch einen.
1: Oh, einen hast du noch?
0: Ganz kurz.
1: Erzähl.
0: Ja,
1: erzähl.
0: Wir müssen unbedingt nochmal an die Mitgliederjahreshauptversammlung vom Verein Sylter Unternehmer erinnern.
1: Richtig,
0: bitte.
1: Richtig, ja.
0: Am Donnerstag, den 3. September um 18.30 Uhr. Leute, müsst ihr wirklich unbedingt dabei sein. Die Mitglieder, für die ist es ganz wichtig, dass da also alle erscheinen, weil da geht es um ganz wichtige Themen, die da besprochen werden müssen und die also auch entschieden werden müssen. Also ihr müsst unbedingt dabei sein. Unbedingt. Bitte,
1: gut,
0: bitte, bitte.
1: Also
0: und zwar ist es in der ehemaligen
1: Donnerstag.
0: Spielbank im Rathaus.
1: Okay, super. Guter Hinweis, auf jeden Fall wichtig. Und jetzt machen wir erstmal ein bisschen Musik natürlich und nicht vergessen, heute um 12, kurz nach 12 die Wiederholung vom Sylter Journal Express und morgen früh ist Conny dann wieder da. Danke, Conny.
0: Bis dann, mein Lieber.
1: 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Schön, dass ihr dabei seid.

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2: Moin! Diese Angst, kurz bevor du das Buch fertig gelesen hast, bald wieder alleine mit der Realität zu sein.

0: 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Ganz neu im Angebot der Adlerschiffe ist die sogenannte Muschelsafari.
1: Moin, herzlich willkommen auf der Adler 6 zu unserer Muschelsafari. Mein Name ist Mandy, ich bin eigentlich Steuerfrau bei Adler, aber heute bin ich eurer Safari-Guide.
0: Ja, und da fahren Sie raus zu den Muschelbänken und mit dabei ist auch gerne mal der Muschel-Jan. Da kann man eine Menge erfahren über die Sylter Muschel, ne Jan?
2: Ja, da können die Leute total erleben, wie hautnah, wir waren gerade bei den Muschelkulturen. Die Schiffe haben da für unser Netz runter gelassen. Und das ist für die Leute sehr interessant. Es sind noch Leute, die essen noch schön Muschel mit einem Glas Wein. Sehr, sehr interessant.
0: Es gibt keinen, der mehr die Werbetrommel für die Muschel rühren kann als Jan. Jan ist sowas von überzeugt von der Sylter Muschel,
2: ja,
0: oder?
2: Ja, Sylter Muscheln. Wir haben Sylter Austern. Das sind die einzigen zwei Produkte aus Meer, was ein Naturprodukt ist und das von Sylt kommt. Deswegen bin ich so begeistert. Want het voordeel van Muscheln is, het is een bioproduct. Onze Muscheln zijn de enige die bio gekwalificeerd zijn, dat MRS-label. En Muschel is alles aan stoffen, alles erin, aan eiwijs. Het kan vlees compleet overzetten. Dus dat is.
0: En man kan jetzt diesen Muschelfang bzw. die Muschelzucht sehen auf der Muschelsafari. Man fährt raus, man bekommt ein Gläschen Wein dazu. Und eine Portion Muscheln, kann ihr wirklich mal die Sylter Muschel probieren. Ja, und eine Menge lernen über die Muschel. Einfach mal ausprobieren. 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Und da gibt es auch das Muschelbistro von Muscheljan. Ich sag mal Ahoi und gute Fahrt. 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
0: 17 Uhr.
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5: Moin von der Insel. 22 Minuten parken und dafür 53 Euro zahlen. Ein anderer kurzer Halt endet sogar mit einer Forderung von zunächst 145 Euro. Zwei Fälle auf Sylt sorgen für Ärger über private Parkraumüberwacher. Bei einem Fall hatte eine Urlauberin am Strandweg in Rantum kein Parkticket gelöst. Kameras erfassten das Kennzeichen. Statt 2 Euro Parkgebühr folgte eine Forderung über 53 Euro. Der Insel Sylt Tourismus Service verweist auf die ausgeschilderten Regeln und mehrere Bezahlmöglichkeiten. Noch teurer wurde es für einen Sylter in List. Nach einem kurzen Halt verlangte Park Control 24,145 Euro. Später stieg die Forderung auf mehr als 200 Euro. Der Betroffene bestreitet, dass die Parkregeln damals ausreichend erkennbar waren. Rechtlich gilt, auf Privatflächen dürfen Vertragsstrafen verlangt werden. Die Bedingungen und die Höhe müssen aber deutlich erkennbar sein. Für Autofahrer heißt das, auf Sylt bei privaten Parkflächen genau auf die Beschilderung achten. Ein kurzer Stopp kann sonst teuer werden. 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
5: Heute wechseln sich auf Sylt viele Wolken, kurze sonnige Phasen und einzelne Schauer ab. Dazu werden bis zu 19 Grad erreicht. Der Westwind weht kräftig mit rund 30 km pro Stunde und Böen um 45 km pro Stunde. Die Sonne zeigt sich etwa 5 Stunden. Der Radio Sylt 3-Tage-Trend. Morgen bleibt es wechselhaft mit vielen Wolken und einzelnen Schauern bei 20 Grad. Am Donnerstag gibt es Regen bei 20 Grad. Am Freitag bleibt es windig und schaueranfällig bei 20 Grad.
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0: Wir wollen Ihnen natürlich die Insel ein bisschen näher bringen. Hier ist das Auto zu Radio Sylt und wir sind 24 Stunden für Sie auf Sendung auf radiosylt.de. Und wenn Sie tolle Aussichtspunkte suchen, dann haben wir tolle Tipps für Sie, wenn Sie von der Rantumer Straße auf die Norderstraße in Richtung des Jugendgästehauses Möwennest abbiegen. Dann kommen Sie zu einem kleinen Parkplatz. Von dort aus folgen Sie dem Weg entlang eines rostigen Zauns die Düne rauf und am höchsten Punkt steht eine hölzerne Bank, von der man einen richtig tollen Blick hat. Das Möwennest ist ein ganz toller Lieblingsaussichtspunkt auf Sylt, sollten Sie auf jeden Fall mal besuchen. Bei uns gibt es jede Stunde Sylt-Nachrichten, das Sylt-Wetter, den Veranstaltungskalender und viele, viele Tipps für Ihren Aufenthalt auf der schönsten Insel der Welt. 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
1: Hier ist das Auto zu Radio Sylt. Das ist Sylt in einer Stunde, das Original, seit dem 1. März 2023. Und Sie sitzen gerade im blauen Autozug. Und dieser blaue Autozug gehört zur RDC Deutschland Gruppe. Und Nicole Pizzuti ist bei mir. Und Nicole, du bist ja die Chefin für Kommunikation bei der RDC Deutschland Gruppe. Was ist denn eigentlich die RDC Deutschland Gruppe?
2: Also das RDC steht tatsächlich für Railroad Development Corporation. Und genau das spiegelt der Name auch wieder am Ende des Tages. Denn wir sind als Gesellschaft für Eisenbahnentwicklung zuständig und verbinden damit unsere Fahrgäste mit ihren Reisezielen.
1: Und der blaue Autozug gehört dazu, ne?
2: Ganz genau, der blaue Autozug, in dem jetzt Sie gerade auch sitzen, ganz genau, der gehört zu unserer RDC-Gruppe Deutschland. Mhm. Und insgesamt kommen da aber auch noch weitere Gesellschaften hinzu. Also während wir sie zur schönsten Insel Deutschlands bringen, bedienen wir auch den Schienengüterverkehr, dass sie auch vor Ort die beste Versorgung haben.
1: Und da gibt es noch viel mehr zu entdecken, um mal zu wissen, was ist denn RDC Deutschland eigentlich? Gehen Sie mal auf die Homepage rdc-deutschland.de. Da können Sie sich dann noch viel weiter informieren über das, was die RDC Deutschland Gruppe alles macht. 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

0: Hier ist das Auto zu Radio Sylt mit Frank Bremser. Wir sind ganz neu seit März und ich streune über die Insel und lerne ganz viele interessante Menschen kennen. Und das finde ich total interessant, zum Beispiel Amelie und Franzi von der Arche Wattenmeer. Und da haben wir über Schweinswale gesprochen und vor allem über erneuerbare Energien. Und wenn diese Offshore-Windparks gebaut werden, dann ist das ja für die Schweinswale zum Beispiel nicht unproblematisch, ne?
1: Ja, genau. Also die Schweinswale oder generell Wale orientiert sich ja mit einem Echolotsystem, also über Schall. Und die Offshore-Windparks sind gerade ein Problem, wenn sie gebaut werden, weil die dann mit einem hydraulischen Hammer in den Boden gehämmert werden. Und dabei entsteht ein sehr lauter Schall, der ja zu Desorientierung bei Schweinswalen führen kann. Aber wenn die erstmal stehen, ist das tatsächlich kein Problem mehr für die. Also dann ist es in Ordnung. Und es gibt jetzt auch ja Ideen, wie man den Bau ein bisschen unproblematischer gestalten kann. Beispielsweise mit solchen Schläuchen, die Luftblasen aufsteigen lassen, wenn man die baut. Und die dämpfen dann den Schall zum Beispiel.
2: Das ist eben besonders hier wichtig, weil hier die Kinderstube von den Schweinswalen ist, wie Amelie auch schon gesagt hatte. Und deswegen ist besonders hier wichtig, dass man auch eben neue Innovationen findet, um sowas zu verbessern, weil die Energie von diesen Offshore-Windparks natürlich super wichtig ist.
0: Absolut, wichtiger denn je, ne? Amelie und Franzi von der Arche Wattenmeer, fahren Sie mal hin mit der ganzen Familie. Ist ganz toll in der Ausstellung, kann man ganz viele Sachen anfassen und alles wird sehr kenntnisreich erklärt. Die Arche Wattenmeer in Hörnum, im Prinzip, wenn man reinkommt in den Ort, gleich auf der rechten Seite. Alle Infos natürlich auch auf arche-wattenmeer.de. 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
2: Heute kommt Harry Potter nach Wenningstedt. Um 18.30 Uhr beginnt in der Friesenkapelle Wenningstedt Bikia 3, der Harry Potter Jugendgottesdienst. Diakonin Emily Walter und Jugendliche der Norddörfer Kirchengemeinde gestalten den Abend rund um Hogwarts und die ersten beiden Harry Potter Bände. Mitmachen dürfen nicht nur Jugendliche. Eingeladen sind alle Harry Potter Fans. Also, vorbeikommen kann wer mag.
3: Morgen.
2: Politische Satire gibt's am Mittwoch in Westerland. Um 20 Uhr steht Martin Sonneborn im Alter Kursaal am Rathausplatz, Andreas Nielsenstraße 1 auf der Bühne. Der frühere Titanic-Chefredakteur bringt sein Programm Krawall und Satire mit Filmen, Politik und reichlich Spott auf die Insel. Beginn ist um 20 Uhr.
3: Übermorgen.
2: Sylt meets Hawaii heißt es am Donnerstag in Wenningstedt. Ab 19 Uhr spielen Alika und Oliver live auf dem Kapellenplatz an der Westerstraße. Um 20.15 Uhr startet dort das Freiluftkino mit dem Surfklassiker The Endless Summer 2. Der Eintritt ist frei, Getränke und Snacks gibt's vor Ort. Also warme Sachen einpacken und ab zum Kapellenplatz.
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0: Ihr hört Radio Sylt vom Blauen Autozug. Mein Name ist Frank Bremser. Wir sprechen mit den Ringrettern hier auf der Insel. Das ist zum Beispiel der Frank Erichsen oder eben auch Felix Johansen. Der kommt vom Festland, der koordiniert das Ganze landesweit. Das heißt, wenn ihr irgendwie einen Ring im Sand verloren habt oder vielleicht sogar im Wasser, Ehering, ein Erbstück und so weiter, dann kommen die wirklich. Die haben eine Notfallnummer. Ja, und ihr nehmt dafür ja kein Honorar, ne Frank?
1: Also wir bekommen ja keine Vergütung oder irgendwas. Wir bekommen sozusagen Kraftstoffkosten und Parkkosten. Diese Sachen bekommen wir erstattet und dann nochmal einen kleinen Finderlohn. Ne? Also wir bekommen auch keine Spenden oder so, sondern es ist eigentlich nur, wie gesagt, unsere Auslagen, die wir haben, Kraftstoffkosten, Parkgebühren und einen kleinen Finderlohn. Mehr wollen wir auch nicht haben, so, ne?
0: Aber wenn man diese glücklichen Gesichter sieht, das könnt ihr euch ja vorstellen, ne? Ihr verliert euren Ehering und dann kommen die Jungs und finden den wieder. Also da gibt's natürlich auch gerne mal ein bisschen Patte auf der Hand, ist ja klar. Wie hoch ist denn eure Erfolgsquote, Felix Johansen?
2: Und zwar, wenn der Bereich wirklich eingrenzbar ist, dann liegt die Trefferquote an Land bei 90% circa.
0: Wow.
2: Vorausgesetzt, man sagt, ich war jetzt am Strand und habe in dem Bereich den Ball geworfen und dabei ist der Ring verschwunden im Sand, dann nahezu 100%, wenn man den Bereich nicht verlassen hat.
0: Ehering im Sand verloren, Schlüssel verloren, Schmuckstücke, Wertgegenstände aus Metall. Die Ringretter können helfen. Die Nummer zu den Ringrettern, die gibt es auf ringretter.de. Da könnt ihr euch melden und die helfen euch dann super, super gerne.

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3: Heute wechseln sich auf Sylt viele Wolken, kurze sonnige Phasen und einzelne Schauer ab. Dazu werden bis zu 19 Grad erreicht. Der Westwind weht kräftig mit rund 30 Kilometer pro Stunde und Böen um 45 Kilometer pro Stunde. Die Sonne zeigt sich etwa 5 Stunden. Der Radio Sylt 3-Tage-Trend. Morgen bleibt es wechselhaft mit vielen Wolken und einzelnen Schauern bei 20 Grad. Am Donnerstag gibt es Regen bei 20 Grad. Am Freitag bleibt es windig und schaueranfällig bei 20 Grad.
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4: Schön, dass ihr dabei seid und gleich geht's für uns weiter mit den Insta-Perlen. Das ist unser Follower Klaas aus Hörnum. Der sucht die lustigsten Sprüche aus dem Internet raus und präsentiert sie dann gleich hier bei uns exklusiv bei Radio Sylt vom blauen Autozug. Bis gleich!

0: 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Ja, und es gibt immer Fundstücke im Internet, ne, bei Instagram zum Beispiel, so Sprüche, wo man einfach laut loslachen muss und die sammelt für uns, klar, unser Klaas aus Hörnum.
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2: Moin, hatte heute eine orange Jacke an und war im Obi. Fragt nicht.
3: Hey,

0: 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Und bei mir ist Mark Jones von den Adlerschiffen. Die Insel erwacht jetzt wieder zum Leben und es geht wieder raus aufs Wasser. Es gibt auch wieder Sonderfahrten der Adlerschiffe dieses Jahr, ne Mark?
1: So, wir werden auch in diesem Jahr wieder anbieten, das Whisky, beliebte Whisky-Tasting auf unserer Repaluca. Für die, die es noch nicht wissen, wir lagern ja selbst Whisky dort an Bord. Das heißt, der reift dort. Man sagt ja, dass durch die Fahrt, durch den Wellengang der Whisky auch sehr gut reift. Also ist aber für die Älteren natürlich dann nur auch natürlich sehr zu empfehlen. Und natürlich haben wir auch wieder die Wattwanderung, die große Wattwanderung. Von Amrum nach Föhr zu wandern durch das Wattenmeer ist mit Sicherheit für die es interessiert, auch ganz spannend, weil da sieht man natürlich noch viel mehr, als wenn man jetzt nur, sag ich mal, einmal die Fahrt zu den Seehunden macht.
0: Na Wahnsinn, was die alles machen von den Adlerschiffen. Ne? 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

0: 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Und Tessa Heide ist jetzt bei mir. Sie ist die Nachhaltigkeitsbeauftragte von Sylt Marketing. Und Tessa, eine Sache in Sachen Nachhaltigkeit, die haben wir auf Sylt verstanden. Also eine Trinkflasche ist unentbehrlich, ne?
1: Genau, definitiv ist da mein Tipp immer
0: nach. Und Tessa, eine Sache in Sachen Nachhaltigkeit, die haben wir auf Sylt verstanden. Also eine Trinkflasche ist unentbehrlich, ne?
1: Genau, definitiv ist da mein Tipp immer eine eigene Trinkflasche.

0: Erfolg. 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
1: Stehst du gut mit dem Chef? Ja, dann wechselt der Chef. Das ist Murphys Gesetz.

0: Willkommen bei uns, beim Autozug Radio Sylt. Jeden Tag 24 Stunden zu hören auf radiosylt.de. Und das Team vom Blauen Autozug, das ist ja überall zu sehen. Auf den Terminals in Niebel und natürlich auch in Westerland. Und dann gibt es ja noch die Leitstelle in Niebel, da wo alles zusammenläuft. Und da habe ich Jennifer getroffen. Ja, Jennifer, was siehst du denn hier alles?
1: Fast alles. Von bis. Ich kann sehen, wo die Züge gerade ganz genau sind. Ich kann aufs Terminal gucken. Es ist keine direkte Kamera, aber das sind so Bildausschnitte, die sich zwischendurch aktualisieren.
0: Wie das, was wir auf der Homepage auch sehen.
1: Genau, die Homepage sehe ich ja auch. Das tragen wir ja ein, die Verspätungen. Wenn wir Verspätungen fahren, dann wird das auch alles von hier eingetragen und mit der DB abgesprochen.
0: Und wie kannst du jetzt von hier aus auch Einfluss nehmen auf den Betrieb, auf dem Terminal?
1: Prinzipiell kannst du aus der Leitstelle einiges sagen und bist auch in dem Moment, wo keine andere Führungskraft da ist, am Wochenende zum Beispiel weisungsbefugt. Aber wir sind hier alle ein großes Team und da lege ich sehr, sehr viel Wert drauf, dass Entscheidungen im Team besprochen werden, weil die Leute da unten machen den Job schon nicht erst seit gestern und die wissen ganz genau, wovon sie sprechen, wenn sie da irgendwas melden. Und von daher lege ich da viel Wert drauf, dass wenn sie mir sagen, so und so machen wir das und dann schaffen wir das so und so, da vertraue ich drauf. Wie sagt man so schön, willst du schnell laufen, geh alleine, willst du weit laufen, geh zusammen.
0: Sehr schön. Ja, sehr gut. Und das Team gefällt dir, ne?
1: Das ist ein super Team.
0: Ja, toller Spruch, ne? Und ist viel Wahres dran. Und das Team vom Blauen Autozug begrüßt Sie jetzt auf Ihrer Reise von der Insel oder auf die Insel rauf. Herzlich willkommen und wir dürfen Sie auch begleiten, das Autozug Radio Sylt. Das ist Sylt in einer Stunde, 24 Stunden am Tag.

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3: Es ist 18 Uhr.
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5: Moin von der Insel. 22 Minuten parken und dafür 53 Euro zahlen. Ein anderer kurzer Halt endet sogar mit einer Forderung von zunächst 145 Euro. Zwei Fälle auf Sylt sorgen für Ärger über private Parkraumüberwacher. Bei einem Fall hatte eine Urlauberin am Strandweg in Rantum kein Parkticket gelöst. Kameras erfassten das Kennzeichen. Statt 2 Euro Parkgebühr folgte eine Forderung über 53 Euro. Der Insel Sylt Tourismus Service verweist auf die ausgeschilderten Regeln und mehrere Bezahlmöglichkeiten. Noch teurer wurde es für einen Sylter in List. Nach einem kurzen Halt verlangte Park Control 24 145 Euro. Später stieg die Forderung auf mehr als 200 Euro. Der Betroffene bestreitet, dass die Parkregeln damals ausreichend erkennbar waren. Rechtlich gilt, auf Privatflächen dürfen Vertragsstrafen verlangt werden. Die Bedingungen und die Höhe müssen aber deutlich erkennbar sein. Für Autofahrer heißt das, auf Sylt bei privaten Parkflächen genau auf die Beschilderung achten. Ein kurzer Stopp kann sonst teuer werden. 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
5: Heute wechseln sich auf Sylt viele Wolken, kurze sonnige Phasen und einzelne Schauer ab. Dazu werden bis zu 19 Grad erreicht. Der Westwind weht kräftig mit rund 30 km pro Stunde und Böen um 45 km pro Stunde. Die Sonne zeigt sich etwa 5 Stunden. Der Radio Sylt 3-Tage-Trend. Morgen bleibt es wechselhaft mit vielen Wolken und einzelnen Schauern bei 20 Grad. Am Donnerstag gibt es Regen bei 20 Grad. Am Freitag bleibt es windig und schaueranfällig bei 20 Grad.
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7: Einen wunderschönen guten Tag. Hier ist das Autozug Radio Sylt mit Frank Bremser. Schön, dass ich bei Ihnen sein darf. Und wir haben natürlich auch die Möglichkeit, hier Fragen zu beantworten zur Überfahrt mit dem blauen Autozug. Katrin Sassi zum Beispiel hat bei uns angefragt über das E-Mail-Formular auf radiosylt.de, wie es ist, ob man den Hund auch bezahlen muss. Ne, Katrin?
8: Ich habe schon da angerufen. Das hat sie schon geklärt.
7: Okay, du hast schon bei der Service-Hotline vom blauen Autozug angerufen. Und ja, du darfst natürlich den Hund kostenfrei mitnehmen, ne?
8: Gut, ich frage lieber vorher, weil der Hund, der wiegt jetzt nicht gerade 5 Kilo, ne?
7: Ja, okay. Woher kommt ihr?
8: Aus Mosbach. Das liegt zwischen Heilbronn und Heidelberg.
7: Super, dann nehmt ihr am besten den Flexpreis. Dann könnt ihr auch noch spontan entscheiden, ob ihr einen Zug früher oder später fahrt und seid dann noch flexibler in der Urlaubsgestaltung. Das ist auf jeden Fall sehr vorteilhaft.
8: Ja, ich habe schon gesehen, der Flexpreis, der sollte genommen werden.
7: Was für einen Hund habt ihr?
8: Ein Burbul.
7: Ah, super. Dann wünschen wir euch ganz, ganz viel Spaß mit dem Hund auf Sylt. Ist ja ein Paradies, nicht nur für Menschen, sondern auch für Hunde. Einen ganz tollen Urlaub.
8: Ja, da freuen wir uns. Dankeschön.
7: Tschüss. Ciao, ciao.

0: Es begrüßt Sie das gesamte Team vom blauen Autozug. Herzlich willkommen, hier ist das Autozug Radio Sylt mit Frank Bremser. Das ist Sylt in einer Stunde. Hier bekommen Sie relevante Informationen über Ihren Inselaufenthalt. Und natürlich stellen wir auch das Team vom blauen Autozug vor. Bei mir ist jetzt Lydia Bülow. Die haben es vielleicht schon kennengelernt am Terminal Niebel. Ne, Lydia? Du bist ja gut gelaunt, ne?
1: Ich bin immer gut gelaunt. Und wenn die Kunde nicht gelaunt ist, dann bringt man sie dazu, ne? Dass sie auch gut gelaunt sind. Die freuen sich meistens über ein Tütchen.
0: Ja, genau. Bei dir gibt es die Sylt-Tüt. Da sind so alle Informationen über die Insel, sozusagen das, was wir im Radio machen, dann zum Lesen. Und da freuen sich die Kunden drüber, ne?
1: Ja, die ist auch wunderschön, die Tüte. Damit kann man shoppen gehen. Eine schöne Strandtasche ist das. Die freuen sich immer.
0: Wunderbar. Was sagst du so zum Team vom blauen Autozug?
1: Ja, alle nett, freundlich. Das Zusammenarbeiten ist cool. Schönes Klima, ja.
0: Ja, Mensch, das klingt immer so, als hätten wir die bestochen, dass sie das sagen, aber die machen das ganz freiwillig und sind happy, beim blauen Autozug zu arbeiten. 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Ich wünsche Ihnen eine ganz tolle Überfahrt.
1: Okay.

0: 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Bye bye Plastik, darauf können wir stolz sein. Das ist eine auf Sylt gegründete Meeresschutzorganisation, die sich seit 2019 für saubere Ozeane und die Reduktion von Plastikmüll einsetzt. Mit verschiedenen Projekten und Aktionen sensibilisiert sie sowohl Einheimische bei uns auf der Insel als auch Touristen für die Problematik der Plastikverschmutzung. Und sie ist die Frau ganz vorne bei bye bye Plastik. Heike Werner, ihr macht ja viele Cleanups im Jahr, ne?
1: Hier auf Sylt sind wir sehr präsent durch Cleanups, wo auch jeder mitmachen kann. Und das Tolle ist immer nach diesen Cleanups, dass jeder total geplättet ist, wie viel Müll da tatsächlich zusammengekommen ist. Und das macht was mit den Menschen. Und es schafft auch eine Bereitschaft für Veränderung. Und darum lieben wir die auch so sehr.
0: Aber es geht euch ja nicht nur darum, den Müll, der denn da ist, irgendwie wegzusammeln, sondern auch dafür zu sorgen, dass nicht immer mehr nachkommt, ne?
1: Ein anderes Herzstück ist, dass wir in der Müllprävention aktiv sind. Nämlich, dass wir Unternehmen einladen, zu schauen, wo können wir Plastik vermeiden, wo können wir Mehrweg- und Reuse-Konzepte einsetzen und wo können wir auch auf Mikroplastik und flüssige Polymere verzichten. Es ist gar nicht so schwer, wir haben super Tipps dafür, weshalb wir auch von vielen Unternehmen gerne angesprochen werden, weil jeder möchte ja eigentlich heutzutage auch umweltfreundlicher werden.
0: Jawohl, Heike Werner von Bye Bye Plastik. Es gibt übrigens auch eine App und es gibt natürlich die Homepage und da kann man auch seinen gesammelten Müll eintragen und das Geniale daran ist, da kann man sogar Preise gewinnen. Gucken Sie mal, bye bye plastik.com.

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3: Heute
4: kommt Harry Potter nach Wenningstedt. Um 18.30 Uhr beginnt in der Friesenkapelle Wenningstedt Bikia 3, der Harry Potter Jugendgottesdienst. Diakonin Emily Walter und Jugendliche der Norddörfer Kirchengemeinde gestalten den Abend rund um Hogwarts und die ersten beiden Harry Potter Bände. Mitmachen dürfen nicht nur Jugendliche. Eingeladen sind alle Harry Potter Fans. Also, vorbeikommen kann wer mag.
3: Morgen.
4: Politische Satire gibt's am Mittwoch in Westerland. Um 20 Uhr steht Martin Sonneborn im Alter Kursaal am Rathausplatz, Andreas Nielsenstraße 1 auf der Bühne. Der frühere Titanic-Chefredakteur bringt sein Programm Krawall und Satire mit Filmen, Politik und reichlich Spott auf die Insel. Beginn ist um 20 Uhr.
3: Übermorgen.
4: Sylt meets Hawaii heißt es am Donnerstag in Wenningstedt. Ab 19 Uhr spielen Alika und Oliver live auf dem Kapellenplatz an der Westerstraße. Um 20.15 Uhr startet dort das Freiluftkino mit dem Surfklassiker The Endless Summer 2. Der Eintritt ist frei, Getränke und Snacks gibt's vor Ort. Also warme Sachen einpacken und ab zum Kapellenplatz.
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0: 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Es kommen ja doch viele auch auf die Insel und wollen hier Reitsport machen. Und Maike Belbe ist jetzt bei mir von der Gemeinde Sylt. Da gibt es aber auch Regeln hier bei uns, ne?
1: Ein paar Regeln gibt es, genau. Die gibt es. Man hat relativ viele Reitwege. Ein paar Erneuerungen gibt es im Reich Kampen, um den Leuchtturm herum. Das ist ein bisschen erweitert worden, der Reitweg dort. Genau, aber sonst hat man eine große Auswahl auch an den verschiedenen landschaftlichen Wegen. Und genau, man muss aber einmal bei der Gemeinde Sylt, bei der Kasse, eine Kopfmarke kaufen.
0: Also so eine Art Kopfgeld, also wie im Western.
1: Ja, Kopfnummer, ne? Ja.
0: Also das muss man sich vorstellen, ja. Maike, das ist wie so eine Kurkarte fürs Pferd, oder?
1: Genau, so eine Art Autokennzeichen.
0: Ja, genau. Ja, gut. Nun kommen ja auch viele mit dem Pferd auf die schönste Insel der Welt, ne?
1: Genau, also viele Ställe bieten Gastboxen an, sodass man mit seinem eigenen Pferd anreisen kann und das Pferd dann in eine Gastbox stellen darf. Ja.
0: Also jeder braucht diese Kopfgeldmarke auf Sylt. Das ist der Nachweis, dass man eben bei uns auch reiten darf und dass wir natürlich dann auch dafür sorgen hier auf Sylt, dass die Reitwege gepflegt werden. Wie kommt man denn zum Beispiel an die Reitpläne ran, wo ich reiten kann auf Sylt, Maike?
1: Online bekommt man auf der Seite Gemeinde-Sylt. Unter dem Bereich Formulare ist der Antrag, dass man den auch online ausfüllen kann für die Kopfnummer und auch die Reitwegekarte nochmal mit allen Wegen, die es gibt und nochmal ein paar Informationen. Zu den Reitwegen.
0: Und da natürlich auch nochmal der Hinweis an alle Autofahrer auf der schönsten Insel der Welt. Bitte Rücksicht nehmen, langsam an Pferden vorbeifahren. Die sind ja auch Fluchttiere und erschrecken sich natürlich bei kleinsten Geräuschen oder bei hektischen Bewegungen. Vielen Dank, Maike. Bis bald.
1: Bis bald.
0: Tschüss. Ciao. 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
1: Heute wechseln sich auf Sylt viele Wolken, kurze sonnige Phasen und einzelne Schauer ab. Dazu werden bis zu 19 Grad erreicht. Der Westwind weht kräftig mit rund 30 km pro Stunde und Böen um 45 km pro Stunde. Die Sonne zeigt sich etwa 5 Stunden. Der Radio Sylt 3-Tage-Trend. Morgen bleibt es wechselhaft mit vielen Wolken und einzelnen Schauern bei 20 Grad. Am Donnerstag gibt es Regen bei 20 Grad. Am Freitag bleibt es windig und schaueranfällig bei 20 Grad.
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3: Willkommen in der nächsten halben Stunde hier bei radiosylt.de vom blauen Autozug. Es ist schön, dass ihr dabei seid und wir haben ja auch unsere eigene Comedy, das wisst ihr, ne? Unser Follower Klaas aus Hörnum, der sucht die lustigsten Sprüche aus dem Internet raus und daraus haben wir unsere eigene kleine Comedy-Show gemacht und gleich gibt's die nächste Folge hier bei mir. Moin!

0: 24 Stunden gibt es uns. 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Und hier gibt es jetzt wieder Comedy. Unser Follower Klaas aus Hörnum sucht ja das Lustigste raus aus dem Internet, die lustigsten Sprüche und vertont sie. Jetzt wieder.
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2: Moin! Was wünschst du dir zu Weihnachten? 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

0: 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Und Sylt erleben müssen Sie einfach auch mal vom Wasser aus. Und zwar mit den Adlerschiffen, zum Beispiel mit der Gret Palucca. Ab Hafen List geht es raus und mit der Schutzstation Wattenmeer machen Sie eine Fangfahrt. Und man guckt sich das Lebendgetier mal an, das da im Wasser kreucht und fleucht. Ihr Kapitän an Bord ist dann Gerrit Vöge. Wie bist du Captain geworden, Gerrit?
1: Oh, ich habe ganz unten im Keller habe ich angefangen. Mit 14 Jahren angefangen zur See zu fahren und dann ganz langsam hochgearbeitet. Mittlerweile bin ich Kapitän. Alles gut.
2: Und immer noch Leidenschaft.
1: Immer aus Leidenschaft.
0: Wunderbar. Und dann geht's raus ab List. Und wie geht's weiter?
1: Ja, genau. Wir fahren hier raus aus List. Dann geht das erstmal so schön idyllisch am Königshafen vorbei. Nach dem Königshafen machen wir dann so einen Seetierfang. Dann haut Chris ein Fischernetz raus. Mhm. Und dann gucken wir mal, was wir mit der Palucca so erbeutet haben aus der Nordsee. Und danach erklärt Chris auch noch wunderbar den Seetierfang. Und danach direkt der Gang rüber in den Lebensraum der Seehunde.
2: Und dann, wenn man Glück hat, sieht man sie, ne?
1: Ja, das kommt ja auf den Wasserstand an. Gestern hatten wir zum Beispiel Hochwasser. Da war natürlich die Seehundsbank komplett überspült. Aber wir haben trotzdem reichlich Seehunde gesehen. Die schwammen nämlich einfach um uns rum.
2: Ach, wie klasse.
1: Ja, und das ist natürlich auch ein Highlight, ne?
2: Die haben sich mittlerweile an euch gewöhnt, ne?
1: Ja, die kommen. Die sagen mal hallo, das ist gar kein Problem.
0: Und dann ging es raus aufs Meer. Und Bootsmann Chris hat erstmal die Fahrgäste begrüßt.
3: So, wie ihr feststellen könnt, das Ding schwimmt tatsächlich, wer hätte das gedacht. Und damit ein herzliches Moin bei herrlichstem norddeutschen Sommerwetter. Darf ich die kleinen und auch die großen Fahrgäste an Bord recht herzlich begrüßen.
0: Und da muss ich sagen, das war echt ein Highlight, sich das mal anzugucken, was da gefangen wurde. Und alle Tiere werden natürlich dann unbeschadet wieder ins Meer gelassen und die Mitfahrenden sind begeistert.
4: Es war sehr, sehr schön, das Ganze mit den ganzen Tieren das anschauen und die Austern aufmachen. Das ist ja sonst was man sonst nicht so sieht.
5: Sehr gut, es war sehr erlebnisreich, es hat sehr Spaß gemacht, man hat viel gesehen und es hat gut geschmeckt.
2: Also, du hast die Auster wirklich probiert und was sagst du, wie war es vom Geschmack?
5: Leicht salzig, sehr fischig, frisch, wie ein bisschen Schluck aus dem Meer.
6: Wunderschön.
2: Auch eine Auster probiert?
6: Ja, natürlich.
2: Und?
6: Ja, klar. Sehr lecker. Also so frisch aus dem Meer kann ich dir sehr empfehlen.
4: Sehr gut. Viel besser, als ich erwartet habe auch. Ja. Also so viel Programm und war wirklich super.
0: Die Ausflugsfahrt mit den Adlerschiffen, da müssen Sie unbedingt mal eine mitmachen, denn dann können Sie sagen, ich war wirklich auf Sylt. Alle Infos dazu natürlich auf der Seite der Adlerschiffe und die haben wir verlinkt bei uns auf radiosylt.de. 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

0: Laufen lassen?
1: Nein, darfst du deswegen nicht. Immer Gedanken machen und Mary Plate dazu.
0: So, und die kalte Jahreszeit ist da, das heißt natürlich, jetzt muss man sich natürlich für einen Strandspaziergang auch, da sind die Flip-Flops 6, da gibt es immer richtige Timberland wahrscheinlich, oder?
1: Ja, Timberland bekleidet, von allen beneidet, ne? Das haben wir ja auch.
0: Björn, ich muss ja jetzt da dringend nochmal fragen, ne? Wenn man natürlich so einen Kollegen hat, wie deinen Kollegen Christian, ne? Wie hält man das eigentlich aus den ganzen Tag?
2: Ja, man braucht schon Tabletten, ne? Sonst geht das nicht, also starke Schmerzmittel.
0: Ich meine, du hörst die Witze ja 6-mal am Tag, 10-mal am Tag, 12-mal am Tag, kann man da noch lachen? Ne?
2: Ja, er erzählt die auch gut und er lacht ja auch selber immer darüber und dann ist das mehr so, dass er denn lustig ist, wie er es präsentiert. Ne?
0: Er vergisst mittlerweile auch Sachen, ne? Oder wie ist das so jetzt?
3: Karin ist das jetzt hier, ne?
0: Karin, frauenfeindliche Witze sind ja auch dabei, ne?
4: Auf jeden Fall, ist auch nicht immer so angenehm, sagen wir ihm auch, aber er möchte ja auch jüngeres Publikum, also jüngere Angestellte, ne?
0: Sind schon mal Kunden wegen deiner Witze eigentlich einfach rausgegangen?
1: Ich glaube einmal oder zweimal, da waren schon mal ein paar Sachen, die sind dann rausgegangen.
0: Haben das denn auch gesagt? Also das
1: laut auch, ne? Die Lautstärke ist auch manchmal mein Weg. Aber das mache ich nicht absichtlich. Das ist so bei mir das leider das Organ. Und manchmal sagen die immer, ja, du hast ja auch kein leises Organ. Und von daher ist dann manchmal die Lautstärke bei mir so ein bisschen...
0: Das spielt sich dann hoch.
1: So. Ja, das spielt sich dann so hoch. Und wenn ich dann noch einen Witz erzähle, der lustig ist, eigentlich lustig, und dann kommt es so ein, dann überschwappen die Gefühle manchmal so ein bisschen.
0: Die eigenen Witze sind die besten, wenn Sie Christian Schröder kennenlernen wollen und auch natürlich Karin und Björn, dann kommen Sie in die Strandstraße zu Windstärke 11. Es lohnt sich auf jeden Fall. 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

0: Wieder mit Silke von Bremen. Sie ist ja Sylt-Guide und viele fragen jetzt auch, Mensch, wie kann ich denn so eine Führung mit Silke von Bremen buchen, Silke? Wie geht das?
1: Ja, also das war die anderen Jahre auch so. Man kann mich auch privat buchen. Und das ist natürlich, denke ich, ein ganz besonderes Erlebnis, weil sie teilen mich nicht mit anderen Gästen. Man darf sich wünschen, was man möchte. Man sucht sich selbst die Uhrzeit aus, man sucht sich die Themen aus. Und dann kann ich die Führung wirklich auf die Gruppe ausrichten. Also ich hatte unlängst eine Tour, da waren alle in der Familie, entweder Zimmerleute, Architekten oder waren mit Bauhandwerk. Das war großartig, weil wir natürlich eine Führung nur unter dem Motto Architektur gemacht haben.
0: Und wie kann man dich jetzt privat buchen?
1: Also ich habe eine Homepage, du kannst mich anmailen, man kann mich anrufen und dann, oder einen Gutschein kaufen, man kann mich auch verschenken und dann machen wir einen Termin. Ist eigentlich ganz einfach. Ist ein bisschen wie beim Restaurant.
2: Ist das mit deinem Mann abgesprochen, dass man dich auch verschenken kann?
1: Das ist auch mit meinem Mann abgesprochen, ja.
0: Machen Sie sich das nicht zu kompliziert. Mit dem Weg zu Silke von Bremen kommen Sie einfach auf unsere Seite, radiosylt.de, und da haben wir unter unsere besten Silke-Seite natürlich verlinkt und dann kriegen Sie ganz schnell in Kontakt zu ihr hin. 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Mein Name ist Frank Bremser und ich wünsche Ihnen eine ganz tolle Überfahrt.

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1: Es ist 19 Uhr.
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3: Moin von der Insel. 22 Minuten parken und dafür 53 Euro zahlen. Ein anderer kurzer Halt endet sogar mit einer Forderung von zunächst 145 Euro. Zwei Fälle auf Sylt sorgen für Ärger über private Parkraumüberwacher. Bei einem Fall hatte eine Urlauberin am Strandweg in Rantum kein Parkticket gelöst. Kameras erfassten das Kennzeichen. Statt 2 Euro Parkgebühr folgte eine Forderung über 53 Euro. Der Insel Sylt Tourismus Service verweist auf die ausgeschilderten Regeln und mehrere Bezahlmöglichkeiten. Noch teurer wurde es für einen Sylter in List. Nach einem kurzen Halt verlangte Park Control 145 Euro. Später stieg die Forderung auf mehr als 200 Euro. Der Betroffene bestreitet, dass die Parkregeln damals ausreichend erkennbar waren. Rechtlich gilt, auf Privatflächen dürfen Vertragsstrafen verlangt werden. Die Bedingungen und die Höhe müssen aber deutlich erkennbar sein. Für Autofahrer heißt das, auf Sylt bei privaten Parkflächen genau auf die Beschilderung achten. Ein kurzer Stopp kann sonst teuer werden. 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
3: Heute wechseln sich auf Sylt viele Wolken, kurze sonnige Phasen und einzelne Schauer ab. Dazu werden bis zu 19 Grad erreicht. Der Westwind weht kräftig mit rund 30 km pro Stunde und Böen um 45 km pro Stunde. Die Sonne zeigt sich etwa 5 Stunden. Der Radio Sylt 3-Tage-Trend. Morgen bleibt es wechselhaft mit vielen Wolken und einzelnen Schauern bei 20 Grad. Am Donnerstag gibt es Regen bei 20 Grad. Am Freitag bleibt es windig und schaueranfällig bei 20 Grad.
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5: Herzlich willkommen hier beim Autozug Radio Sylt. Und wenn Sie von den Lister Wanderdünen schon gehört haben, dann stimmt das wirklich. Die weißen Dünen westlich von List sind tatsächlich noch in Bewegung. Jedes Jahr bewegen sie sich etwa 6 bis 10 Meter nach Osten. Früher bedeckten solche Dünen Alt-Rantum und List, aber heute sind sie die einzigen nicht bepflanzten Dünen im Listland und stehen unter Naturschutz. Sie können einen fantastischen Blick auf die Wanderdünen von der neu gestalteten Aussichtsplattform im Norden des Dünengebiets genießen. Und dann tolle Fotos machen, mit denen Sie zu Hause wirklich alle neidisch machen können. 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

0: Hier ist das Autozug Radio Sylt mit Frank Bremser, das ist Sylt in einer Stunde und hier auf Sylt, da bekommt der Begriff Blaumachen eine ganz neue Bedeutung. Das heißt natürlich, dass man mit dem blauen Autozug auf die schönste Insel der Welt fährt und wenn Sie da ankommen in Niebel, dann bekommen Sie ja diese tolle Tüte, diese ja, Einkaufstasche sozusagen mit Sylt drauf und da drin sind ganz viele Informationen und diese Tüte wird verteilt vom blauen Autozug, ne Sandy Kruse?
1: Ja genau, es ist eigentlich eine super Sache, weil jeder Fahrer oder jeder Tourist, also nicht die Vielfahrer, da bekommen die meistens am Anfang eine Tüte, aber am Ende dann nicht mehr, weil sie die natürlich auch schon kennen. Aber alle Neuankömmlinge bekommen diese Tüte ins Auto gereicht und da kann man informieren sich dann während der Überfahrt über verschiedene Sachen. Das heißt, für alle, die irgendwie auf Sylt, keine Ahnung, eine Bäckerei haben oder einen Shop oder was auch immer, können darüber gut werben und die Kunden somit zu sich holen.
2: Und nebenbei das Auto zu gerade hören.
1: Genau, das ist ein Muss.
0: Und da können Sie natürlich auch in Kombination werben. Das heißt einmal zum Lesen in der Sylt-Tüte und zum Hören hier im Autozug Radio Sylt. Wenn Sie da nähere Informationen brauchen, dann wenden Sie sich gerne an uns. Unsere Kontakt-E-Mail finden Sie auf radiosylt.de. 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

0: 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Und wenn Sie einen ganz besonderen Gottesdienst erleben wollen auf der Insel Sylt, dann müssen Sie mal zu Pastor Reinhard Cinno kommen, in die Friesenkapelle am Dorfteich. Denn er macht es wirklich sehr unkonventionell. Es gibt auch sogar YouTube-Live-Übertragungen von Gottesdiensten. So hat man die Gläubigen wunderbar durch die Corona-Krise gebracht. Und Reinhard Cinno, ist das eine Herausforderung, auch für die Urlauber auf der Insel Sylt da zu sein?
1: Na, Herausforderung würde ich jetzt nicht sagen. Das ist das, was den Reiz dieser Pfarrstelle ausmacht. Dass wir als Einheimische sehr eng zusammenarbeiten, sehr eng miteinander verbunden sind, aber dass wir uns immer wieder anregen lassen von den vielen Gästen, die hierher kommen und die sagen, Sylt ist meine zweite Heimat.
0: Was macht denn die Gemeindearbeit auf der Insel Sylt aus?
1: Wir haben ein sehr gutes Team hier in der Kirchengemeinde, deswegen macht mir die Arbeit viel Spaß. Und meine Aufgabe ist es, die christliche Botschaft fröhlich und nachdenklich rüberzubringen. Weil ich glaube, das heißt nicht umsonst Evangelium, frohe Botschaft, sondern das ist ganz bewusst so von Jesus gewählt worden, dass die Leute wissen sollen, unser Gott ist ein Gott des Lebens, der ist sehr fröhlich, der versteht auch Spaß. Und das versuchen wir in den Predigten oder mit der ganzen Gestaltung des Gottesdienstes den Menschen nahezubringen.
0: Reinhard Cinno, wenn Sie können und einen Gottesdienst mit ihm besuchen können, kann ich Ihnen das nur empfehlen. Ein wirklich ganz toller Prediger und vor allem kein Prediger. 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
2: Heute kommt Harry Potter nach Wenningstedt. Um 18.30 Uhr beginnt in der Friesenkapelle Wenningstedt Bikia 3, der Harry Potter Jugendgottesdienst. Diakonin Emily Walter und Jugendliche der Norddörfer Kirchengemeinde gestalten den Abend rund um Hogwarts und die ersten beiden Harry Potter Bände. Mitmachen dürfen nicht nur Jugendliche. Eingeladen sind alle Harry Potter Fans. Also, vorbeikommen kann wer mag.
3: Morgen.
2: Politische Satire gibt's am Mittwoch in Westerland. Um 20 Uhr steht Martin Sonneborn im Alter-Kursaal am Rathausplatz, Andreas-Nielsen-Straße 1 auf der Bühne. Der frühere Titanic-Chefredakteur bringt sein Programm Krawall und Satire mit Filmen, Politik und reichlich Spott auf die Insel. Beginn ist um 20 Uhr.
3: Übermorgen.
2: Sylt meets Hawaii heißt es am Donnerstag in Wenningstedt. Ab 19 Uhr spielen Alika und Oliver live auf dem Kapellenplatz an der Westerstraße. Um 20.15 Uhr startet dort das Freiluftkino mit dem Surfklassiker The Endless Summer 2. Der Eintritt ist frei, Getränke und Snacks gibt's vor Ort. Also warme Sachen einpacken und ab zum Kapellenplatz.
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0: 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Und erinnern Sie sich noch an Christine Westermann? Zusammen mit Götz Alsmann hat sie Zimmer frei moderiert. Und sie war auch schon auf Sylt, das ist aber ein paar Jahre her, ne?
1: Damals war Sylt noch mehr schickimicki, als es heute ist, glaube ich. Also ich war damals privat da. Und dann war ich einmal beruflich hier. Ich habe damals bei der Drehscheibe gearbeitet. Und ich glaube, das war im Anschluss, als ich hier war, habe ich gedacht, Mensch, wie toll sind diese Strandkörbe. Und dann habe ich in der Redaktion vorgeschlagen, ich würde gerne mal einen Bericht machen, wie so ein Strandkorb entsteht. Und da war ich eine halbe Woche hier. Wir haben das gedreht. Und das Ergebnis war, dass ich mir einen Strandkorb für zu Hause bestellt habe. Nicht bedenkend, wie breit die sind. Und der ist dann nicht durch die Wohnungstür gegangen.
0: Aber wenn es eine mit Humor genommen hat, dann Christine Westermann. Die Promis auf Sylt, immer ein Thema. Jetzt sind Sie aber der Promi auf Sylt, denn Sie fahren auf die schönste Insel der Welt. Wir wünschen Ihnen eine ganz tolle Überfahrt, ein tolles Ankommen, da wo Sie hin sollen, im Hotel, im Apartment oder vielleicht sogar in der eigenen Immobilie. Ganz viel Spaß wünschen wir Ihnen. 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
3: Heute wechseln sich auf Sylt viele Wolken, kurze sonnige Phasen und einzelne Schauer ab. Dazu werden bis zu 19 Grad erreicht. Der Westwind weht kräftig mit rund 30 km pro Stunde und Böen um 45 km pro Stunde. Die Sonne zeigt sich etwa 5 Stunden. Der Radio Sylt 3-Tage-Trend. Morgen bleibt es wechselhaft mit vielen Wolken und einzelnen Schauern bei 20 Grad. Am Donnerstag gibt es Regen bei 20 Grad. Am Freitag bleibt es windig und schaueranfällig bei 20 Grad.
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4: Schön, dass ihr dabei seid und gleich geht's für uns weiter mit den Insta-Perlen. Das ist unser Follower Klaas aus Hörnum. Der sucht die lustigsten Sprüche aus dem Internet raus und präsentiert sie dann gleich hier bei uns exklusiv bei Radio Sylt vom blauen Autozug. Bis gleich.

0: Hier ist Radio Sylt vom Blauen Autozug mit Bremsman, Frank Bremser hier. 24 Stunden sind wir auf Sendung, weltweit zu hören auf radiosylt.de. Da gibt es auch unsere App zum Laden. Ja, und wir haben ja unseren Follower Klaas aus Hörnum. Der sucht ja die schrägsten Insta-Perlen raus, also die lustigsten Sprüche aus dem Internet. Und hier kommt der nächste.
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2: Moin, Chef zum Angestellten. Riechen Sie etwa nach Bier? Angestellter, bei dem Gehalt wird es kein Champagner sein.

0: 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Und jetzt sind wir bei Larissa. Larissa ist von den Adlerschiffen und die haben ja jede Menge für sie vorbereitet, immer zur Saison hier auf der schönsten Insel der Welt. Und Larissa, zum Beispiel kann man auch auf die Hallig-Hooge fahren. Wie läuft das?
1: Also da fährt man immer um 12 los. Man hat 2 Stunden 20 Aufenthalt. Das hört sich jetzt erstmal nicht viel an, aber für so eine kleine Hallig reicht das in der Regel aus.
0: Da ist kein Shopping möglich.
1: Nicht wirklich, nein. Man kommt an, man wird erstmal von den Pferdekutschen begrüßt und kann da gerne mitfahren. Da sind dann auch Kutschfahrer an Bord, die dann so erzählen, wie das Leben ist auf der Hallig. Man kann auch mit dem Rad unterwegs fahren und dann auf jeden Fall auf Hallig-Hooge ins Sturmflugkino und dann mal so einen kurzen Film zu sehen, wie das wirklich aussieht, wie in die Wassergewalten da kommen. Das ist ja so das Besonderste daran.
0: Dann auch Kontakt zu Einwohnern?
1: Auf jeden Fall. Also jeder Laden, jedes Museum wird ja letztlich von Einheimischen betrieben und da kommt man ganz schnell ins Gespräch. Und
0: auch mit Schafen.
1: Auch mit Schafen zur Not.
0: Ja, ich weiß es selber. Als Nordfriese weiß man, die Schafe sind ein ganz wichtiger Bestandteil der nordfriesischen Küste und Kultur. 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

0: 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Ja, unsere Witterungsbedingungen lassen es nicht häufig zu, dass man mit einem Heißluftballon über die schönste Insel der Welt fliegen kann. Aber Matthias Strasser von den Naturgeweihten, man kann bei euch in der Ausstellung fliegen gehen, ne?
1: Wirklich nicht. Also es ist ein virtueller Flug mit einem Heißluftballon über die Insel Sylt. Wir sind ja ein Haus, das sich auch den modernen Medien nicht verschließt. Und so haben wir diese VR-Brillen. Also VR steht ja für Virtual Reality, virtuelle Realität, uns hier mal bei einem ganz neuen Exponat angeschafft. Da setzt man sich also diese Brille auf und hat dann das Gefühl, man fliegt über die Insel zu anderen Standorten, zu einigen von unseren Partnerorganisationen, hat diese tollen Luftbilder, sieht Sylt mal aus der Luft, wie man es normalerweise nie sehen kann.
0: Meine Kinder waren total begeistert, ich natürlich auch, und man guckt wirklich runter und denkt, man steht in so einem echten Korb in der Ausstellung und hat dann das Gefühl, man fliegt wirklich über Sylt. Eine sehr, sehr reizvolle Geschichte. Einfach mal anschauen. Naturgewalten Sylt, übrigens auch verlinkt bei uns auf der Internetseite radiosylt.de. 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

0: Hier ist das Auto zu Radio Sylt mit Frank Bremser. Ich freue mich, dass ich bei Ihnen sein darf. Unsere App und natürlich den Webstream gibt es auf radiosylt.de. Sie ist Inselguide, Silke von Bremen, und sie macht das ganz wunderbar. Wenn Sie eine Führung mit ihr machen, dann tauchen Sie ein in die Sylter Geschichte, ja, die ja weit zurückgeht. Aber für den Tourismus wurde Sylt ja relativ spät entdeckt, ne?
1: Wir kennen ja immer diesen Satz, die Insel der Nackten und Reichen. Oswald Kolle hat seine Aufklärungsfilme am Sylter Strand gedreht. Das hat natürlich eine unglaubliche Werbung gehabt. Gunter Sachs. Zu der Zeit war Axel Springer schon längst in Kampen. Axel Springer, das führte dazu, dass auch seine Angestellten nach Sylt kamen, um ihr Urlaub zu machen. Und die haben im Urlaub geschrieben über das, was sie sahen. Sodass damals entstanden die ja die bunten Zeitschrift, die Bunte vom Springer Verlag. Und die haben diese Dinge natürlich hundertfach geschrieben. Und irgendwann haben die Massen natürlich dieses immer wieder Gelesene auch hören und sehen wollen und sind nach Sylt gekommen. Und da kann man natürlich sagen, irgendwann fing es vielleicht an zu kippen. Mhm. Früher war es die Familie von Bohlen und Halbach und heute ist es Dieter Bohlen. Da liegen Welten zwischen.
0: Ja, sehr schön beschrieben. Allerdings freut sich Sylt natürlich auf jeden Urlauber, egal wer kommt, und so soll es ja auch sein. Wenn Sie jetzt Lust bekommen haben auf eine Inselführung mit Silke von Bremen, dann müssen Sie vielleicht noch ein bisschen warten, denn sie ist sehr beliebt. Sie können natürlich mal schauen auf ihrer Internetseite, die haben wir verlinkt bei uns auf radiosylt.de. Schauen Sie vorbei und wir wünschen jetzt erstmal einen ganz tollen Urlaub auf der schönsten Insel der Welt. 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
3: Es ist 20 Uhr.
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5: Moin von der Insel. 22 Minuten parken und dafür 53 Euro zahlen. Ein anderer kurzer Halt endet sogar mit einer Forderung von zunächst 145 Euro. Zwei Fälle auf Sylt sorgen für Ärger über private Parkraumüberwacher. Bei einem Fall hatte eine Urlauberin am Strandweg in Rantum kein Parkticket gelöst. Kameras erfassten das Kennzeichen. Statt 2 Euro Parkgebühr folgte eine Forderung über 53 Euro. Der Insel Sylt Tourismus Service verweist auf die ausgeschilderten Regeln und mehrere Bezahlmöglichkeiten. Noch teurer wurde es für einen Sylter in List. Nach einem kurzen Halt verlangte Park Control 24 145 Euro. Später stieg die Forderung auf mehr als 200 Euro. Der Betroffene bestreitet, dass die Parkregeln damals ausreichend erkennbar waren. Rechtlich gilt, auf Privatflächen dürfen Vertragsstrafen verlangt werden. Die Bedingungen und die Höhe müssen aber deutlich erkennbar sein. Für Autofahrer heißt das, auf Sylt bei privaten Parkflächen genau auf die Beschilderung achten. Ein kurzer Stopp kann sonst teuer werden. 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
5: Heute wechseln sich auf Sylt viele Wolken, kurze sonnige Phasen und einzelne Schauer ab. Dazu werden bis zu 19 Grad erreicht. Der Westwind weht kräftig mit rund 30 Kilometer pro Stunde und Böen um 45 Kilometer pro Stunde. Die Sonne zeigt sich etwa 5 Stunden. Der Radio Sylt 3-Tage-Trend. Morgen bleibt es wechselhaft mit vielen Wolken und einzelnen Schauern bei 20 Grad. Am Donnerstag gibt es Regen bei 20 Grad. Am Freitag bleibt es windig und schaueranfällig bei 20 Grad.
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7: Hier ist das Autozug Radio Sylt mit Frank Bremser, das Original seit dem 1. März 2023. Und ich weiß, jetzt dreht sich bei Ihnen alles um den Urlaub und Entspannung und Wohlbefinden. Und das können Sie übrigens auch wunderbar ausleben bei uns auf der Insel, denn es gibt zahlreiche luxuriöse Spas und Wellnesshotels und manche lassen auch Tagesgäste zu. Da müssen Sie einfach mal nachfragen und dann können Sie sich wohltuende Thalasso-Anwendungen gönnen, entspannende Massagen und erfrischende Saunagänge. Da können Sie mal die Seele baumeln lassen und das kann man auf Sylt wunderbar. Und da kann ich Ihnen auch empfehlen, gehen Sie mal in eine der Strandsaunen. Das ist ein echtes Erlebnis. Erstmal schwitzt man dann mal bei 90 Grad beispielsweise und dann danach springt man in die Nordsee. Mehr geht einfach nicht. Sylt ist der perfekte Ort, um Körper und Geist in Einklang zu bringen. So viel steht fest. 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

0: 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Und was uns natürlich immer wieder freut, ist tolles Feedback von Ihnen. Ja, den Kunden vom blauen Autozug, die das Auto zu Radio Sylt hören und sich über die Freundlichkeit des Teams vom blauen Autozug freuen.
1: Hallo Autozug Radio Sylt. Hallo lieber Frank. Hier ist der Thomas aus dem anderen Ende Deutschlands, und zwar aus dem schönen Sachsen. Wir waren vor circa 2 Wochen bei euch und sind mit dem blauen Autozug auf die Insel und natürlich nach unserem Urlaub auch wieder zurückgefahren. Und ich muss mal ein ganz großes Dankeschön sagen an die netten Mitarbeiter beim Verladen in den beiden Bahnhöfen in Westerland und auch in Nybühl. Echt nettes, freundliches Personal. Und ein besonderes Highlight war natürlich das Radio während der Überfahrt mit dieser wunderschönen Musik. Dankeschön dafür und liebe Grüße aus Sachsen.
0: Dankeschön, mein lieber Klaus, für dieses tolle Kompliment. Das hat uns alle riesig gefreut. Und wenn Sie auch mal so ein Feedback abgeben wollen, dann können Sie uns gerne eine WhatsApp-Nachricht schicken. Unsere WhatsApp-Nummer finden Sie auf radiosylt.de. Da freuen wir uns super, super doll. Vielen Dank dafür. 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

0: Hier ist das Autozug Radio Sylt mit Frank Bremser. Klasse, dass ich Sie begleiten darf. Wir bieten Ihnen Sylt in einer Stunde mit allen Informationen, die Sie wissen müssen für Ihren Inselaufenthalt. Wussten Sie übrigens, dass es einen Inselkabarettisten gibt? Manfred Degen. Ja, der macht so seine Späßchen auch über seine geliebte Goldstaubinsel, wie er Sylt ja so liebevoll bezeichnet. Und er weiß zum Beispiel, klar, im Winter, da machen die Insulaner auch mal richtig Pause. Aber wenn die Sonne dann wieder höher steht, dann machen sie auch mal eine Radtour, die Sylter.
1: Das bedeutet, am 1. Mai, da steigen die Sylter das erste Mal auf ihre Fahrräder und machen eine Radtour. Ganz weit weg. Die Westerländer fahren bis Wenningstedt. Die Wenningstedter bis Kempten. Und die Kempter kaufen sich erstmal ein anständiges Fahrrad.
0: Ja, so sieht die Realität, glaube ich, auch ein bisschen aus auf unserer schönsten Insel der Welt. Und Manfred Degen, wie ist das denn, wenn Sie die Gäste treffen? Wie sind Sie so drauf, die Sylter Gäste?
2: Ja, die werden immer netter und es macht Spaß. Sie sind auch sehr kenntnisreich. Man muss im Gespräch immer aufpassen. Die Gäste wissen manchmal über Sylt besser Bescheid als der Insulaner.
0: Ja, und am Ende der Saison hat man doch sicherlich auch dann mal die Nase voll von der Bühne. Wie ist dann Ihr Entspannungsprogramm?
2: Dann fahre ich mit meinem kleinen Boot raus vom schönsten Hafen der Insel, von Rantum ins Wattenmeer. Und wenn ich Sylt mit Abstand sehe, mein Gott, das ist auch gut.
0: Ja, mit Abstand reicht es jetzt aber erstmal. Ne? Jetzt wollen Sie Sylt ja genießen und die schönste Zeit des Jahres. Und da freuen wir uns, wenn wir das auch mit Ihnen gemeinsam ein bisschen tun können, denn uns gibt es im Web und als App. Und wenn Sie sich die App runtergeladen haben, im Google Play Store oder auch im Apple App Store, dann geben Sie uns doch gerne auch eine Bewertung. Ich meine, wenn Sie zufällig auf die 5 Sterne kommen, dann freuen wir uns natürlich sehr. Schönen Urlaub wünschen wir vom Autozug Radio Sylt. 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
2: Heute
3: kommt Harry Potter nach Wenningstedt. Um 18.30 Uhr beginnt in der Friesenkapelle Wenningstedt Bikia 3, der Harry Potter Jugendgottesdienst. Diakonin Emily Walter und Jugendliche der Norddörfer Kirchengemeinde gestalten den Abend rund um Hogwarts und die ersten beiden Harry Potter Bände. Mitmachen dürfen nicht nur Jugendliche. Eingeladen sind alle Harry Potter Fans. Also, vorbeikommen kann wer mag.
2: Morgen.
3: Politische Satire gibt's am Mittwoch in Westerland. Um 20 Uhr steht Martin Sonneborn im Alter Kursaal am Rathausplatz, Andreas Nielsenstraße 1 auf der Bühne. Der frühere Titanic-Chefredakteur bringt sein Programm Krawall und Satire mit Filmen, Politik und reichlich Spott auf die Insel. Beginn ist um 20 Uhr.
2: Übermorgen.
3: Sylt meets Hawaii heißt es am Donnerstag in Wenningstedt. Ab 19 Uhr spielen Alika und Oliver live auf dem Kapellenplatz an der Westerstraße. Um 20.15 Uhr startet dort das Freiluftkino mit dem Surfklassiker The Endless Summer 2. Der Eintritt ist frei, Getränke und Snacks gibt's vor Ort. Also warme Sachen einpacken und ab zum Kapellenplatz.
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0: 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Mein Name ist Frank Bremser und ich darf Sie ab jetzt immer begleiten auf Ihrem Weg auf die schönste Insel der Welt. Wir sind jetzt nochmal im Naturgewaltenzentrum in List auf Sylt und da ist Matthias Strasser bei mir. Ja, über das Kino haben wir ja schon gesprochen, das 3D-Kino, und ihr habt den Ausstellungsbereich drumherum auch erneuert, ne?
1: Ja, wir haben den Ausstellungsbereich um das Kino auch ganz neu gemacht, alles modern aufgesetzt mit mehr Visualisierung, weniger Text, und haben auch einige Themen neu ins Programm aufgenommen, die wir seinerzeit noch nicht hatten. Nenne ich mal das Beispiel Offshore-Windparks. Die sind ja jetzt mittlerweile vor der Insel Sylt zu sehen, und darüber berichten wir auch, was das damit auf sich hat, wie sie erbaut wurden, aber auch, was das vielleicht für Probleme gibt mit der Tier- und Pflanzenwelt. Zusätzlich zu unserer Ausstellung im Innenbereich bieten wir über 800 Veranstaltungen draußen an, also Wattführung, Führung zu den Austernbänken, durch die Wanderdünen, und all das kann man also einmal öffentlich buchen, dass man nach dem gleichen Muster über unsere Internetseite sich die Führung zu dem richtigen Zeitpunkt, wo man auf der Insel ist, raussucht und dann schon bucht. Oder ich kann mir auch einen Guide exklusiv mieten. Also wenn man mal möchte, einen Fachmann oder eine Fachfrau direkt selber mit im Watt bei sich zu haben für eine kleine Gruppe oder für eine Familie sogar, das geht bei uns auch.
0: Ja, richtig coole Idee, oder? Wenn Sie Kontakt aufnehmen wollen zu Matthias Strasser und seinem Team, wir haben die Internetseite vom Naturgewaltenzentrum in List natürlich bei uns auf der Seite auch verlinkt. Kommen Sie auf radiosylt.de. 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
1: Heute wechseln sich auf Sylt viele Wolken, kurze sonnige Phasen und einzelne Schauer ab. Dazu werden bis zu 19 Grad erreicht. Der Westwind weht kräftig mit rund 30 Kilometer pro Stunde und Böen um 45 Kilometer pro Stunde. Die Sonne zeigt sich etwa 5 Stunden. Der Radio Sylt 3-Tage-Trend. Morgen bleibt es wechselhaft mit vielen Wolken und einzelnen Schauern bei 20 Grad. Am Donnerstag gibt es Regen bei 20 Grad. Am Freitag bleibt es windig und schaueranfällig bei 20 Grad.
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3: Willkommen in der nächsten halben Stunde hier bei Radio Sylt.de vom blauen Autozug. Es ist schön, dass ihr dabei seid und wir haben ja auch unsere eigene Comedy, das wisst ihr, ne? Unser Follower Klaas aus Hörnum, der sucht die lustigsten Sprüche aus dem Internet raus und daraus haben wir unsere eigene kleine Comedy-Show gemacht und gleich gibt's die nächste Folge hier bei mir. Moin!

0: 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Die gibt es nur hier bei uns im Radio Sylt.
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0: 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Und wir sind wieder bei den Adlerschiffen und damit bei Jenny. Die kümmert sich um Feierlichkeiten bei den Adlerschiffen, richtig?
1: Genau. Also erstmal geht es auch so ein bisschen um den Ort, ne? Um zu schauen, ab wo fahren wir, welches Schiff haben wir da, was bietet sich am besten an. Wenn es jetzt die Hochzeit ist, klassischerweise ist es dann, wie gesagt, die Great Palooka ab List. Da können wir bis zu 48 Personen mitnehmen. Und genau, dann besprechen wir alle Details, was du noch dabei haben möchtest, ne? Den Ablauf. Dann ist ja auch immer da noch die Koordination mit dem Standesamt mit dabei. Dann, was du an Essen dabei haben willst, Getränke, ob du noch irgendwelches weitere Programm möchtest, irgendeine Liveband, Musiker, Trompeter hatten wir letztens auch mit an Bord.
0: Cool.
1: Oder Fotografen, also da sind den Möglichkeiten keine Grenzen gesetzt. 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Klar gibt es irgendwo Grenzen, aber alles ist irgendwie machbar.
0: Also sozusagen für jede Feier bist du Ansprechpartnerin?
1: 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Also viel sind es Geburtstage, aber auch Hochzeiten machen wir auch oder Trauungen bei uns an Bord. Da ist die Great Palooka ab List immer ein ganz beliebtes Schiff, weil es ein bisschen rustikaler ist, aber generell auch Firmenfeiern, wenn es auch größere sein sollen, auch gerne mal verchartern wir auch gerne die Koi, um so ein bisschen mehr auch Partystimmung dann aufzubringen. Aber generell hier auf Sylt haben wir natürlich auch sehr schöne Schiffe, die da auch gut in Frage kommen.
0: Super, dankeschön. 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

0: Hier ist das Original. Seit 2023 sind wir auf Sendung präsentiert vom Blauen Autozug. Hier ist Frank Bremser mit dem Autozug Radio Sylt weltweit auf radiosylt.de. Und wir haben auch Nachhaltigkeitstipps bei uns. Ja, ja, wir wollen ja, dass die Insel so schön bleibt, wie sie ist. Und dazu habe ich mir jetzt gerade Charlie Esser, die Naturschutzbotschafterin der Insel, eingeladen. Es gibt bei dir oder bei euch ja auch Nachhaltigkeitsführung. Was ist das genau?
1: Also wir nennen das Umweltbildung. Mhm. Und meistens sind das naturkundliche Führungen hier auf der Insel. Die ersten denken wahrscheinlich erstmal an eine Wattwanderung. Mhm. Aber es gibt natürlich auch ganz viele andere Führungen, wo man die Naturschutzgebiete der Insel besser kennenlernen kann und vielleicht auch sehen kann, was daran so besonders ist und warum das so schützenswert ist. Und das ist dann eben nicht nur total interessant, das zu lernen, sondern hilft uns ja auch, das weiterzugeben an Menschen in unserem Umfeld, andere irgendwie auch so indirekt dafür zu begeistern. Und so haben wir dann vielleicht ganz viele Menschen, die sich irgendwie für Umweltschutz einsetzen, die das auch mitnehmen vielleicht aus dem Urlaub oder einfach so in ihrem Umfeld
0: teilen. Hast du da so ein spezielles Beispiel von so einer Führung, wo ihr vielleicht anhaltet und sagt, guck mal, das könnte man jetzt im Alltag irgendwie umsetzen?
1: Ja, es ist ja weniger über Nachhaltigkeit, mehr zum Thema einfach generell die Natur. Was macht sie so besonders und vielleicht auch sensibel? Also es gibt Führungen speziell zum Thema Küstenschutz oder eine Führung zum Thema Schweinswale, wo es eben darum geht, wie können wir die Schweinswale besser schützen und den Nationalpark Wattenmeer natürlich, der ja direkt vor unserer Haustür ist, den man dann auf einer Wattführung ganz gut kennenlernen kann.
0: Vielen Dank.
1: Gerne.
0: Die Naturschutzbotschafterin der Insel Sylt, Charlie Esser, war das. Und mehr Infos gibt es natürlich unter naturschutz-sylt.de. Und die Veranstaltung entsprechend natürlich auch immer am Veranstaltungskalender auf sylt.de zu finden. 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

0: Promis lieben sie ja auch, die Insel. Zum Beispiel auch Michael Patrick Kelly.
1: Ich war zum ersten Mal, ich glaube 2002 oder 2003 hier auf Sylt und war damals schon sehr geflasht. Und ja, es ist für mich nach wie vor ein unfassbar schöner Ort und bin sehr, sehr gerne hier.
0: Ja, Sylt fasziniert und Sylt vergisst man nicht. 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Und bleiben Sie uns gewogen, hören Sie mal rein auf radiosylt.de, da gibt es unseren Livestream 365 Tage im Jahr. Da können Sie da reinhören, natürlich auch bei Ihrem Inselurlaub, meinetwegen beim Frühstück mal reinhören, was der Veranstaltungskalender so hergibt oder was es für Neuigkeiten gibt von Ihrer Lieblingsinsel. Frank Bremser sagt Tschüss und bis gleich, denn gleich geht's weiter, denn wir sind ja Sylt in einer Stunde, das Autozugradio Sylt.

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1: Es ist 21 Uhr.
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3: Moin von der Insel. 22 Minuten parken und dafür 53 Euro zahlen. Ein anderer kurzer Halt endet sogar mit einer Forderung von zunächst 145 Euro. Zwei Fälle auf Sylt sorgen für Ärger über private Parkraumüberwacher. Bei einem Fall hatte eine Urlauberin am Strandweg in Rantum kein Parkticket gelöst. Kameras erfassten das Kennzeichen. Statt 2 Euro Parkgebühr folgte eine Forderung über 53 Euro. Der Insel Sylt Tourismus Service verweist auf die ausgeschilderten Regeln und mehrere Bezahlmöglichkeiten. Noch teurer wurde es für einen Sylter in List. Nach einem kurzen Halt verlangte Park Control 24 145 Euro. Später stieg die Forderung auf mehr als 200 Euro. Der Betroffene bestreitet, dass die Parkregeln damals ausreichend erkennbar waren. Rechtlich gilt, auf Privatflächen dürfen Vertragsstrafen verlangt werden. Die Bedingungen und die Höhe müssen aber deutlich erkennbar sein. Für Autofahrer heißt das, auf Sylt bei privaten Parkflächen genau auf die Beschilderung achten. Ein kurzer Stopp kann sonst teuer werden. 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
3: Heute wechseln sich auf Sylt viele Wolken, kurze sonnige Phasen und einzelne Schauer ab. Dazu werden bis zu 19 Grad erreicht. Der Westwind weht kräftig mit rund 30 km pro Stunde und Böen um 45 km pro Stunde. Die Sonne zeigt sich etwa 5 Stunden. Der Radio Sylt 3-Tage-Trend. Morgen bleibt es wechselhaft mit vielen Wolken und einzelnen Schauern bei 20 Grad. Am Donnerstag gibt es Regen bei 20 Grad. Am Freitag bleibt es windig und schaueranfällig bei 20 Grad.
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5: Unsere schöne Insel Sylt, die wollen Sie erleben. Da zum Beispiel auch die Steilküsten der Insel. Die bieten eine spektakuläre Aussicht. Das Rote Kliff zwischen Wellingstedt und Kampen ist das beliebteste Fotomotiv, während das Morsum Kliff 10 Millionen Jahre Erdgeschichte auf wenigen Quadratkilometern zeigt. Und zwischen Munkmarsch und Braderup leuchtet das Weiße Kliff und in Keitum führt der Wattspaziergang am grünen Kliff vorbei. Also viele Farben bieten wir in Sachen Kliff bei uns auf der schönsten Insel der Welt. 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

0: Hier ist Radio Sylt vom blauen Autozug Sylt mit Frank Bremser. Ich hoffe, ihr habt eine gute Überfahrt und diejenigen, die sich darum kümmern, dass das alles reibungslos funktioniert, das sind die Damen und Herren aus der Leitstelle des blauen Autozuges. Tim Friedrichsen zum Beispiel, das kann schon ganz schön stressig werden, ne?
1: Stoßweise sehr anstrengend, aber aufgrund, dass wir sehr dicht beieinander sind, Anführungszeichen, ist eine schnelle Abhilfe immer da. Also es ist ein sehr kollegiales Miteinander und das funktioniert auch sehr gut.
0: Sehr gut. Das Team in der Leitstelle hat alles im Griff. Es kann natürlich auch sehr stressig werden. Sören Jensen und Arne Hinsen.
2: Naja, so vom täglichen Geschäft sind es eigentlich immer so, wenn man alles geregelt hat und irgendwie das Problem dann irgendwie anders wieder aufploppt. Meistens Thema Krankmeldungen, gerade kurzfristig.
0: Okay.
2: Und sonst die Schreckmomente, ganz klar, irgendwelche Unfälle.
3: Ja, logisch, ne?
4: Genau, Unfälle auf jeden Fall, aber das macht den Job auch wieder positiv, weil immer wenn ein gefährliches Ereignis passiert, dann merkt man, dass alle wirklich zusammenarbeiten und man da Hand in Hand geht und jeder für den anderen da ist und dass man so eine Störung oder wenn jetzt wirklich mal ein Unfall, eine Kollision auf der Strecke ist oder sowas, dass das dann super abgearbeitet wird und die ganzen Prozesse, die man im Hintergrund laufen hat, auch greifen.
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0: Hier ist Radio Sylt vom blauen Autozug Sylt mit Frank Bremser. Schön, dass ihr dabei seid. Ihr könnt uns ja jederzeit hören. Natürlich geht das über den Smart Speaker. Dem sagt ihr Spiel Radio Sylt oder ihr geht auf radiosylt.de. Da könnt ihr auch auf Play drücken oder ihr holt euch unsere App. Auch die gibt es bei uns auf der Homepage Radio Sylt. Und dann schreiben uns viele und rufen uns an oder schicken eine Sprachnachricht, wie zum Beispiel Chris aus Flensburg, der mir mal erzählt hat, warum er seine Sylt-Liebe entdeckt hat.
1: War ein kleiner Bengel in Flensburg. Wir haben damals in der Roten Straße gewohnt, da war es noch verrucht. Ich habe auf dem Südermarkt gearbeitet, Apple verkauft und keine Steuern bezahlt. Also war ich mit 6 Jahren schon wirtschaftskriminell. Hab mich dann in den Zug gesetzt, das durfte man früher noch, und bin dann nach Sylt gefahren mit dem Zug. Und bin dann nach List irgendwie mit dem Bus darüber gegondelt und habe damals den Jürgen Gosch kennengelernt. Der hat damals noch so einen kleinen, so einen Stand gehabt, der Jürgen. Und der hat mir das Krabbenpulen beigebracht. Und so habe ich mir dann auch meine Brötchen verdient. Und kannst du Jürgen Gosch fragen? Das stimmt, die Geschichte mit dem Chris ist wirklich wahr. Und jedes Mal, wenn wir da ankommen, dann sagt er, dann begrüßt er mich so herzlich und Schneggi. Da sagt er, oh, ist das geil. Das ist der Gänsehaut. Also Sylt ist einfach die schönste Insel der Welt. Es ist mega. Und wenn ich dann wieder auf den Ellenbogen komme, ne, mit unserem alten Kadett, das ist ein Traum. Das ist einfach mega. Das wollte ich nur mal loswerden.
0: Ja, vielen Dank, Chris. Und wenn ihr mal eine Sprachnachricht schicken wollt und einen Urlaubsgruß, dann kommt mal auf radiosylt.de. Da findet ihr auch unsere WhatsApp-Nummer. 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

0: 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Schön, dass ihr eingeschaltet habt. Wir sind rund um die Uhr für euch da im Web auf radiosylt.de und natürlich auch über unsere App. Dazu gibt es täglich aktuelle Inselnews, das Syltwetter und die besten Event-Tipps für eure Zeit auf der Insel.
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2: Heute
3: kommt Harry Potter nach Wenningstedt. Um 18.30 Uhr beginnt in der Friesenkapelle Wenningstedt Bikia 3, der Harry Potter Jugendgottesdienst. Diakonin Emily Walter und Jugendliche der Norddörfer Kirchengemeinde gestalten den Abend rund um Hogwarts und die ersten beiden Harry Potter Bände. Mitmachen dürfen nicht nur Jugendliche. Eingeladen sind alle Harry Potter Fans. Also, vorbeikommen kann wer mag.
2: Morgen.
3: Politische Satire gibt's am Mittwoch in Westerland. Um 20 Uhr steht Martin Sonneborn im Alter-Kursaal am Rathausplatz, Andreas-Nielsen-Straße 1 auf der Bühne. Der frühere Titanic-Chefredakteur bringt sein Programm Krawall und Satire mit Filmen, Politik und reichlich Spott auf die Insel. Beginn ist um 20 Uhr.
2: Übermorgen.
3: Sylt meets Hawaii heißt es am Donnerstag in Wenningstedt. Ab 19 Uhr spielen Alika und Oliver live auf dem Kapellenplatz an der Westerstraße. Um 20.15 Uhr startet dort das Freiluftkino mit dem Surfklassiker The Endless Summer 2. Der Eintritt ist frei, Getränke und Snacks gibt's vor Ort. Also warme Sachen einpacken und ab zum Kapellenplatz.
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0: 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Jedes Jahr macht im Benediktenhof eine ganz besondere Show halt, nämlich das Werdensballett, das sogenannte Weltballett. Ganz hohes Niveau in Sachen Hochkultur. Und Klaas-Erik Johansen ist der Direktor vom Benediktenhof und der hat das Ganze nach Sylt geholt. Wie kam es denn dazu, Klaas-Erik? Du bist ja Däne und das war jetzt nicht hinderlich, ne?
1: Das hat auf jeden Fall geholfen, denn der dänische Initiator Jens Christian Wand hat Sylt besucht. Er ist aufgefordert worden von Freunden. Er selbst lebt in Kopenhagen und in Skagen. Das ist so diese Kombination Hamburg-Sylt in Dänemark. Und nach Sylt zu reisen, sich das anzugucken, hat er dann gemacht und hat hier mit der Unterstützung von Hanna, einer Antiquitätenhändlerin hier auf Sylt, uns gefunden und hat mir dann ein kompliziertes deutsches Mail geschrieben. Das habe ich auf Dänisch beantwortet. Und seitdem ist das Eis gebrochen. Es ist unkompliziert. Wir sprechen Dänisch miteinander.
0: Das Werdensballett dann auf dem Freigelände des Benediktenhofs. Und es ist ein ganz hohes Niveau. Und dennoch kann man da auch sozusagen Zugang finden, wenn man noch nie mit der Hochkultur Kontakt hatte. Aber das Niveau ist schon beeindruckend, ne?
1: Muss man sagen. Denn die Künstler, die teilnehmen, also die Tänzerinnen und Tänzer, sind ja wirkliche Stars, die aus den großen Ensembles aus London, aus Berlin, aus Norwegen und sogar die Prima Ballerina aus Kopenhagen ist ja auch da. Also das sind schon wirkliche Stars und mit Steve McRae kann man schon sagen, ein Weltstar, der hier vor Ort tanzt.
0: Das Werdensballett jedes Jahr im Benediktenhof, das ist auf jeden Fall ein tolles Erlebnis. Drumherum gibt es auch noch ein tolles Programm, das heißt einen sommerlichen Markt außen auf dem Freigelände und wenn Sie noch nie da waren beim Benediktenhof, müssen Sie es mal angucken. Wirklich ein ganz tolles Hotel und auch ein tolles Gelände drumherum. Die Veranstaltung werden natürlich auch immer rechtzeitig gepostet auf sylt.de. 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
3: Heute wechseln sich auf Sylt viele Wolken, kurze sonnige Phasen und einzelne Schauer ab. Dazu werden bis zu 19 Grad erreicht. Der Westwind weht kräftig mit rund 30 Kilometer pro Stunde und Böen um 45 Kilometer pro Stunde. Die Sonne zeigt sich etwa 5 Stunden. Der Radio Sylt 3-Tage-Trend. Morgen bleibt es wechselhaft mit vielen Wolken und einzelnen Schauern bei 20 Grad. Am Donnerstag gibt es Regen bei 20 Grad. Am Freitag bleibt es windig und schaueranfällig bei 20 Grad.
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4: Schön, dass ihr dabei seid und gleich geht's für uns weiter mit den Insta-Perlen. Das ist unser Follower Klaas aus Hörnum. Der sucht die lustigsten Sprüche aus dem Internet raus und präsentiert sie dann gleich hier bei uns exklusiv bei Radio Sylt vom blauen Autozug. Bis gleich.

0: 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Ja, und es gibt immer Fundstücke im Internet, ne, bei Instagram zum Beispiel, so Sprüche, wo man einfach laut loslachen muss und die sammelt für uns, klar, unser Klaas aus Hörnum.
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2: Moin, Faulheit ist die Kunst, sich auszuruhen, bevor man müde wird.

0: 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Mein Name ist Frank Bremser und Sie müssen mal eine Piratenfahrt machen, also beziehungsweise Ihre Kinder, denn Sie spielen definitiv als Erwachsene, als Verwachsene, wie die Piraten das so schön sagen, auf jeden Fall die Nebenrolle. Dann gibt es nämlich so einen kleinen gespielten Kampf zwischen den Schiffen, Gret Palucca und Rosa Palucca, und da wird auch mit der Barte geknallt und das ist der absolute Hammer, oder Gerrit Vögel, der Kapitän auf der Gret Palucca?
1: Ja, das Piratenfahrt ist auf Sylten muss und das ist auch gut so, der Überfall auf die Rosa. Das gehört alles dazu. Der Kanonenschlag, das muss sein. Und dann mit dem zünftigen Piraten, naja, was geht besser?
0: Der Kanonenschlag, da waren meine Kinder ganz schön erschrocken, wie laut das ist, ne?
1: Ja, das muss ja auch sein. Ne? Nützt ja nichts. Die müssen ja, oh mein Gott, auch mal wissen, dass wir da sind, ne?
0: Die Piratenfahrten mit den Adlerschiffen, da gibt es auch eine richtige Ausstattung für die Kinder, natürlich entsprechendes Kostüm und jede Menge Spaß. Und eine kleine Überraschung gibt es zum Schluss auch noch. Gucken Sie mal auf der Homepage der Adlerschiffe und reservieren Sie sich Ihre Fahrt. Die sind sehr beliebt, da muss man sehr rechtzeitig sein. 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

0: 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Hier ist Frank Bremser beim Autozug Radio Sylt. Und kleine und große Entdecker, die fahren natürlich nach List in die Naturgewaltenausstellung. Melanie Steuer ist jetzt bei mir, gerade von der Ausstellung angekommen. Und Melanie, man kann bei euch auch einen virtuellen Ballon fahren, ne?
1: Ja, wir haben es möglich gemacht. Wir haben einen Heißluftballon oben bei uns im Dachgeschoss installiert. Virtuell, muss man dazu sagen. Kinder ab 12 können gerne dann mitfahren. Für Jüngere ist das noch nicht ganz so das Richtige. Wir setzen euch Brillen auf, VR-Brillen. Und dann könnt ihr tatsächlich Platz nehmen in einem Heißluftballonkorb. Und dann fliegt ihr die Stationen der Naturverbände und Vereine ab der Insel. Oder Fahrt, stimmt, Fahrt heißt es.
0: Vorsicht, Vorsicht. Ne?
1: Genau, ja, ich bin noch
0: nicht. Bist du getauft?
1: Ich bin noch nicht so oft mitgefahren. Aber ganz toll, man sieht die Insel von oben. Und genau, wie du sagst, wer kann schon mit dem Heißluftballon über Sylt fahren?
0: Und ich muss ehrlich sagen, also ich habe es auch gemacht, natürlich, habe es ausprobiert und muss sagen, am Anfang war mir wirklich so ein bisschen höhenangstmäßig so.
1: Deswegen haben wir den Korb, die Umrandung tatsächlich auch dort stehen, man kann sich auch festhalten.
0: Ja.
1: Also
0: ja.
1: Tatsächlich, dass man hat wirklich das Gefühl, man ist in der Luft unterwegs und für Außenstehende, die dann die Mitfahrer beobachten, die ihre Brillen aufhaben, ist es sehr entzückend, diese zu beobachten mit dem Strahl und oh, und sie haben einfach eine riesige schwarze Brille auf und man selber sieht ja nicht, was sie gerade sehen, aber man hat das Gefühl, man ist dabei.
0: Das ist echt so und einem wird auch so ein bisschen schummerig. Also wenn man Höhenangst hat, ist es auf jeden Fall nicht so unbedingt die Empfehlung, weil man hat echt das Gefühl, man ist ganz oben und guckt nach unten auf die Insel. Die Bilder sind aber wirklich faszinierend. Mehr dazu natürlich auf der Internetseite der Naturgewalten und die haben wir verlinkt bei uns auf radiosylt.de.

0: 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Und zu Sylt gehören natürlich auch die Promis. Zum Beispiel auch Fabian Harloff. Wir kennen ihn noch aus Ein Fall für TKKG. Und dann spielte er auch bei Buddy Holly im Musical Buddy Holly die Hauptrolle. Ja, und wenn er auf Sylt ist, dann genießt er es natürlich. Auch zur Hauptsaison. Aber da, ist es da Erholung?
1: Sylt ist eigentlich jetzt zur Hauptsaison fast nirgendwo pure Erholung. Gerade wenn man auch noch einen Hund hat und den mit an den Hundestrand nimmt. Ansonsten haben wir hier ein kleines Häuschen und da haben wir einen Hintergarten und da ist es ganz schön kuschelig und da ist wirklich pure Erholung. Und es gibt ja auch, wie wir alle wissen, auf Sylt einige Orte, wo man auch während der Hochsaison es ganz kuschelig hat und auch einsam ist. Also das Haus, ist, muss ich dazu sagen, gehört meiner Frau. Ich kann mir das nicht leisten.
0: Oh ja, Mitleid, klar. Fabian Harloff, wie ist es denn mit dem Wetter auf Sylt? Welches Wetter ist das Liebste?
1: Nein, das normale Sylter Sommerwetter, während in Hamburg die Leute schwitzen, hier trotzdem noch ein Lüftchen weht. Das ist so mein Lieblingswetter und ich gehe auch, wir haben eben Hunde, ich gehe auch an Hundestrand und eigentlich gibt es, aber ich bin auch gerne, wenn es richtig knacke kalt ist, minus 10 Grad, bin ich auch gerne hier am Strand unterwegs. Normalerweise gehe ich jeden Morgen joggen. Das geht natürlich mit dem Hund im Moment nicht. Das geht ja nur in der Wintersaison. Ich finde Sylt bei jedem Wetter geil.
0: Ja, das war Fabian Harloff bei Sylt 1. Er liebt Sylt also bei jedem Wetter und so geht es uns ja letzten Endes auch. Ihnen eine schöne Überfahrt und vor allem eine ganz, ganz tolle Zeit auf der schönsten Insel der Welt. 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
3: Es ist 22 Uhr.
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5: Moin von der Insel. 22 Minuten parken und dafür 53 Euro zahlen. Ein anderer kurzer Halt endet sogar mit einer Forderung von zunächst 145 Euro. Zwei Fälle auf Sylt sorgen für Ärger über private Parkraumüberwacher. Bei einem Fall hatte eine Urlauberin am Strandweg in Rantum kein Parkticket gelöst. Kameras erfassten das Kennzeichen. Statt 2 Euro Parkgebühr folgte eine Forderung über 53 Euro. Der Insel Sylt Tourismus Service verweist auf die ausgeschilderten Regeln und mehrere Bezahlmöglichkeiten. Noch teurer wurde es für einen Sylter in List. Nach einem kurzen Halt verlangte Park Control 24,145 Euro. Später stieg die Forderung auf mehr als 200 Euro. Der Betroffene bestreitet, dass die Parkregeln damals ausreichend erkennbar waren. Rechtlich gilt, auf Privatflächen dürfen Vertragsstrafen verlangt werden. Die Bedingungen und die Höhe müssen aber deutlich erkennbar sein. Für Autofahrer heißt das, auf Sylt bei privaten Parkflächen genau auf die Beschilderung achten. Ein kurzer Stopp kann sonst teuer werden. 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
5: Heute wechseln sich auf Sylt viele Wolken, kurze sonnige Phasen und einzelne Schauer ab. Dazu werden bis zu 19 Grad erreicht. Der Westwind weht kräftig mit rund 30 km pro Stunde und Böen um 45 km pro Stunde. Die Sonne zeigt sich etwa 5 Stunden. Der Radio Sylt 3-Tage-Trend. Morgen bleibt es wechselhaft mit vielen Wolken und einzelnen Schauern bei 20 Grad. Am Donnerstag gibt es Regen bei 20 Grad. Am Freitag bleibt es windig und schaueranfällig bei 20 Grad.
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7: Willkommen beim Autozug Radio Sylt, ganz neu seit März und ganz, ganz viele haben uns schon gehört und haben auch schon ganz viele Ausflugstipps mitgenommen. Corinna hat geschrieben über WhatsApp, sie habe ihren Urlaub mit unseren Ausflugstipps wunderbar genossen auf Sylt. Liebe Grüße an dich und danke fürs Zuhören. Das kann man übrigens auch mit unserer App tun. Die App gibt es auf radiosylt.de für Android und natürlich für Apple. Und der blaue Autozug, der bringt sie jetzt rüber auf die Insel oder eben aufs Festland über den Damm, den Hindenburgdamm. Der ist 8 Kilometer lang und führt von Klangsbüll auf dem Festland bis zum Bahnhof Westerland. Und der Damm ist ein beliebtes Ausflugsziel und bietet einen spektakulären Blick auf das Wattenmeer. Genießen Sie diese Überfahrt. Der Damm ist ein Teil des Nationalparks Schleswig-Holsteinisches Wattenmeer und beherbergt eine Vielzahl von Pflanzen und Tierarten. Vielleicht können Sie sie ja erspähen. Und da wünsche ich Ihnen jetzt eine ganz, ganz tolle Überfahrt. In dieser Stunde bekommen Sie natürlich wieder den Veranstaltungskalender. Sie bekommen das Sylt-Wetter und natürlich ganz, ganz viele Themen rund um Ihre Lieblingsinsel Sylt. Frank Bremser wünscht Ihnen eine ganz tolle Zeit. 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

0: Herzlich willkommen beim Autozug Radio Sylt auf Sylt oder weltweit auf radiosylt.de. Und ein ganz wichtiger Mann beim Blauen Autozug, das ist der Lars. Er macht das Personalrecruiting. Und Lars, der Job des Lokführers ist wieder sehr attraktiv geworden, ne?
1: Absolut. Also gerade auch vor dem Hintergrund der Nachhaltigkeit, auch die politischen Ziele, die damit verbunden sind, sollen immer mehr Güter auch auf die Schiene gebracht werden. Und ich glaube auch, dass da das Interesse auch weiter vorangeht, eher einfach diesen Job auch ausführen zu wollen. Genau. Er ist finanziell auch sehr lukrativ. Darf man auch nicht vergessen. Von daher, die 10-monatige Qualifizierung ist eine Riesenchance für viele Menschen, die nochmal in der Lebensmittel sich entscheiden wollen, einfach nochmal einen neuen Weg zu gehen. Und dann, wie jetzige Teilnehmer in der Ausbildung sagen, dann sehr gerne, ich nehme die Möglichkeit wahr und gehe in die Qualifizierung zum Lokführer, genau.
2: Finde ich super und natürlich auch zukunftssicher, ne?
1: Absolut zukunftssicher, genau, richtig, ja.
0: Und Lars, was sagst du zum Team vom Blauen Autozug?
1: Ja, ich finde, wir sind hier, das hört man auch viel von unseren Mitarbeitern im Terminal, wir sind wie eine große Familie. Hier zählt quasi noch der Handschlag. Und was mir sehr gefällt, ist die Geschwindigkeit, in der ich hier Projekte auch eigenständig voranbringen kann.
0: Also die Mitarbeiter voll des Lobes für das Team vom Blauen Autozug und sie sind auf dem richtigen Zug. Und wir wünschen Ihnen jetzt eine gute Überfahrt, entweder von Niebel nach Westerland oder von Westerland nach Niebel. Eine gute Reise für Sie über den Damm und genießen Sie die herrliche Aussicht auf den Nationalpark Wattenmeer. 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

0: Hier ist das Auto zu Radio Sylt mit Frank Bremser und es soll tatsächlich Leute geben, die waren noch nie auf Sylt. Joachim Lamdi zum Beispiel.
1: Sag ich Ihnen ganz ehrlich, bin schon überall auf der Welt gewesen, auf Tonga, in Westsamoa, in der Südsee, aber ich war noch nie auf Sylt. Heute Premiere.
0: Und da gibt's andere, das sind so waschechte Schleswig-Holsteiner wie Wolfgang Kubicki.
2: Gestern mal glauben, die Hamburger immer Sylt sei ein Stadtteil von Hamburg. Ich habe gestern Abend Hamburger getroffen, denen ich erklären musste, Sylt bleibt schleswig-holsteinisch. Das ist eine besondere Insel, der Lage wegen, des Klimas wegen, sehr viel Sonnenscheinstunden, immer Luftbewegung. Es gibt, ich glaube, keine andere Region in Deutschland, in der Sie auf so wenig Quadratkilometern so viele gute Restaurants finden wie auf Sylt. Es gibt auch keine andere Location, obwohl ich von der Ostküste aus Strande komme. Timmendorfer Strand ist auch ganz toll. Aber keine andere Location in Schleswig-Holstein, wo Sie sich in so kurzer Zeit so intensiv erholen können wie auf dieser Insel. Ich bin immer wieder gerne hier, seit 50 Jahren jetzt. Und es ist einfach auch ein Ort der Entspannung, aber auch ein Ort der Anregung.
0: Absolut. Und darauf freuen Sie sich jetzt ganz besonders auf Ihren Sylt-Urlaub. Und kommen Sie gerne mal bei uns auf der Homepage vorbei, auf radiosylt.de. Da finden Sie vom Autozug Radio Sylt auch unsere WhatsApp-Nummer zum Beispiel. Und da würden wir uns freuen, wenn Sie uns vielleicht mal eine Sprachnachricht schicken. Vielleicht einen kleinen Urlaubsgruß, dann können wir den hier auch bei uns im Radio mal senden. Denn wir sind Sylt in einer Stunde.
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2: Heute kommt Harry Potter nach Wenningstedt. Um 18.30 Uhr beginnt in der Friesenkapelle Wenningstedt Bikia 3, der Harry Potter Jugendgottesdienst. Diakonin Emily Walter und Jugendliche der Norddörfer Kirchengemeinde gestalten den Abend rund um Hogwarts und die ersten beiden Harry Potter Bände. Mitmachen dürfen nicht nur Jugendliche. Eingeladen sind alle Harry Potter Fans. Also, vorbeikommen kann wer mag.
3: Morgen.
2: Politische Satire gibt's am Mittwoch in Westerland. Um 20 Uhr steht Martin Sonneborn im Alter Kursaal am Rathausplatz, Andreas Nielsenstraße 1 auf der Bühne. Der frühere Titanic-Chefredakteur bringt sein Programm Krawall und Satire mit Filmen, Politik und reichlich Spott auf die Insel. Beginn ist um 20 Uhr.
3: Übermorgen.
2: Sylt meets Hawaii heißt es am Donnerstag in Wenningstedt. Ab 19 Uhr spielen Alika und Oliver live auf dem Kapellenplatz an der Westerstraße. Um 20.15 Uhr startet dort das Freiluftkino mit dem Surfklassiker The Endless Summer 2. Der Eintritt ist frei, Getränke und Snacks gibt's vor Ort. Also warme Sachen einpacken und ab zum Kapellenplatz.
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0: 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Schön, dass ich bei Ihnen sein darf. Und eines ist ja klar, alle wollen den Strand genießen, alle wollen das Meer genießen. Und da hat der Insel Sylt Tourismus Service jetzt etwas ganz, ganz Besonderes angeschafft, nämlich Elektrorollstühle, mit denen auch Menschen mit Gehbehinderung direkt an den Strand herankommen. Herr Frühsemers vom ISTS, wie läuft das Ganze?
1: Die können sich die ausleihen bei uns, kostet pro Tag 28 Euro. Sind zwei Stück verfügbar, stehen bei uns in der neuen Touristinformation im Sylt-Center und der Gast kann sich die dann im Sylt-Center ausleihen bei den Kollegen dort oder Kolleginnen. Der Gast kriegt von uns eine Karte mit, wo er jetzt mit dem Ding hinfahren darf und natürlich ganz wichtig, nicht ins Wasser.
0: Also man kann also ganz nah ranfahren ans Wasser. Und wie ist das Feedback von den Menschen, die sich die Elektrorollstühle ausgeliehen haben?
1: Wir haben schon einige Gäste gehabt, die sind mit den Dingern unterwegs gewesen. Die kamen wieder, die waren selig.
0: Ja.
1: Die waren selig, die sagten, super, ich bin noch nie so nah an den Strand gekommen und mit dem Rollstuhl kommst du nur auf die Promenade, aber du kannst diesen Sand nicht führen, du kannst dieses Meer, das Rauschen von Nahen kannst du nicht mitkriegen. Toll, ne? Also deswegen.
0: Klasse. Also diese elektrischen Rollstühle sind auszuleihen beim Insel Sylt Tourismus Service. Gehen Sie mal hin, da werden Sie dann auch gerne beraten und bei Problemen wird einem da auch geholfen. Klasse Geschichte, so soll es sein. Sylt barrierefrei machen und das Glück des Meeres ganz nah dran zu sein. Ja, das soll doch für jeden möglich sein, hier bei uns auf der schönsten Insel der Welt. 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
1: Heute wechseln sich auf Sylt viele Wolken, kurze sonnige Phasen und einzelne Schauer ab. Dazu werden bis zu 19 Grad erreicht. Der Westwind weht kräftig mit rund 30 km pro Stunde und Böen um 45 km pro Stunde. Die Sonne zeigt sich etwa 5 Stunden. Der Radio Sylt 3-Tage-Trend. Morgen bleibt es wechselhaft mit vielen Wolken und einzelnen Schauern bei 20 Grad. Am Donnerstag gibt es Regen bei 20 Grad. Am Freitag bleibt es windig und schaueranfällig bei 20 Grad.
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3: Willkommen in der nächsten halben Stunde hier bei radiosylt.de vom blauen Autozug. Es ist schön, dass ihr dabei seid und wir haben ja auch unsere eigene Comedy, das wisst ihr, ne? Unser Follower Klaas aus Hörnum, der sucht die lustigsten Sprüche aus dem Internet raus und daraus haben wir unsere eigene kleine Comedy-Show gemacht und gleich gibt's die nächste Folge hier bei mir. Moin!

0: 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Ihr kennt das ja bestimmt auch. Man öffnet Instagram, will nur mal ganz kurz gucken. 10 Minuten später fragt man sich, was habe ich da eigentlich gerade gesehen? Genau diese Perlen sammeln wir für euch. Und hier sind unsere Insta-Perlen bei Radio Sylt vom Blauen Autozug. Gibt es jede Stunde mit unserem Follower Klaas.
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2: Eis hat relativ wenig Vitamine. Deswegen muss man relativ viel davon essen.
3: Ja.

0: 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Wir sind das Original seit dem 1. März 2023. Bei mir ist Larissa von den Adlerschiffen. Die haben ja jede Menge für Sie vorbereitet. Da können Sie unterwegs sein, Sie können die Halligen besuchen, aber auch die Inseln, zum Beispiel Amrum, ne Larissa?
1: Also du kannst im Endeffekt aussuchen, ob du mit 7,5 Stunden oder mit 3,5 Stunden Aufenthalt hast. Sprich, entweder du verbringst den ganzen Tag oder du sagst dir, eine kurze Stippvisite reicht völlig aus. Mhm. Und dann geht es eben entweder um 10 Uhr oder um 12 Uhr los und dann auf eigene Faust. Man kann auf Amrum eine Inselrundfahrt dazu buchen und eben einmal sich mit so einer kleinen offenen Inselbahn über die Insel fahren, Fahrräder mieten, alles machen, was das Herz begehrt.
0: Also das Programm ist nicht vorgegeben, man kann sich wirklich frei bewegen. Ihr gebt dann nur Anregungen, was könnte man machen, aber jeder kann so machen, wie er will.
1: Genau, jeder wie er möchte, was er lieber machen möchte, ob er sagt, ich möchte den ganzen Tag am Strand liegen, der breiteste Sandstrand ist natürlich was Besonderes mit dem Kniepsand oder per Rad. Wir stehen gerne beratend zur Seite, aber jeder wie er möchte.
0: Okay, Larissa, fassen wir nochmal zusammen. Amrum.
1: Also ich kann entweder morgens um 10 losfahren und dann auch erst um 5:45 zurückfahren. Die Fahrt dauert jeweils eine Dreiviertelstunde, also man hat da wirklich viel Zeit. Oder ich fahre um 12 Uhr los und fahre schon um 4:45 zurück. Dann ist es eine kurze Tour. Ich kann aber auch mischen und sagen, ich fahre um 10 Uhr los und um 16.15 Uhr zurück. Also der Gast ist völlig flexibel bei uns.
0: Ja, Sie merken schon, Larissa kennt sich super aus und wenn das jetzt alles ein bisschen schnell war, überhaupt kein Problem, dann kommen Sie auf die Homepage der Adlerschiffe, adler-schiffe.de. Da ist das Ganze nochmal ganz klar zusammengefasst und da können Sie sich Ihre persönliche Tour einfach aussuchen. 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

0: entweder per App oder im Web auf radiosylt.de. Hier ist das Auto zu Radio Sylt mit Frank Bremser und bei mir ist Melanie Steuer von den Naturgewalten. Das ist ja die Ausstellung in List auf Sylt. Und ein ganz großes Thema ist bei euch natürlich auch Austern, denn Austern gehören ja einfach mit Sylt zusammen, ne?
1: Wie du schon sagst, Sylt und Auster gehören irgendwie zusammen. Wir betrachten sie aber bei uns im Erlebniszentrum auch ein bisschen von der wissenschaftlichen Seite her, logischerweise, und haben ein relativ neues Projekt gemeinsam, ein neues Exponat, gemeinsam mit der Wattenmeerstation des Alfred-Wegener-Instituts, unsere Meeresforscher hier vor Ort, gestartet und haben dort ein neues Exponat bei uns eingebaut zum Thema Auster. Woher kommt die Auster? Was gibt es für Austern? Früher war ja die europäische Auster hier heimisch. Die ist nicht mehr da. Dafür haben wir jetzt die pazifische Auster hier. Und wir klären auch darüber auf, dass nicht etwa irgendein Unternehmen die pazifische Auster bösartigerweise hier eingeschleppt hat ins Wattenmeer, sondern vielmehr war es eine Forschungsarbeit des Bundes, die pazifische Auster hier tatsächlich ins Wattenmeer gebracht hat und die sich dadurch dann im Laufe der Jahre immer mehr vermehrt hat und jetzt hier mittlerweile heimisch ist.
0: Und wie geht's ihr und wie sind die Bestände?
1: Die pazifische Auster, die ist jetzt hier, die gehört ganz normal hier mit dazu. Wenn man jetzt auch so von Sylt und Auster spricht, meint man in der Regel die pazifische Auster. Die europäische Auster wird derzeit in einem Alfred-Wegener-Institutsprojekt wieder angesiedelt, vor Helgoland allerdings, auf einem künstlichen Riff. Und dort über dieses Projekt informieren wir eben. Und in diesem Jahr ist es ganz besonders, deswegen wollen wir auch dieses Projekt ein bisschen mehr in den Vordergrund rücken. Unsere Wattenmeerstation hier in List, die feiert dieses Jahr 100-jähriges Bestehen, also 100 Jahre Meeresforschung auf oder vor Sylt.
0: Also Sie merken, da gibt es einiges zu entdecken bei den Naturgewalten in List auf Sylt. Wir haben natürlich auch die Naturgewalten verlinkt bei uns auf unserer Internetseite radiosylt.de. 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

0: Ja, was es nicht alles gibt bei uns auf der schönen Insel Sylt. Hier ist das Auto zu Radio Sylt mit Frank Bremser. Es gibt eine Naturschutzbeauftragte, die da heißt Charlie Esser. Ja, und Charlie ist bei mir. Was machst du eigentlich auf Sylt genau, Charlie?
1: Ja, ich bin die Naturschutzbotschafterin. Also ich arbeite quasi mit allen Naturschutzverbänden der Insel zusammen. Koordiniere so ein bisschen die gemeinsamen Artenschutzprojekte, also Strandinseln, Dünenschutz, verschiedene Projekte für verschiedene Tierarten, also Reptilien, Amphibien, alles dabei. Und mache auch sehr viel Öffentlichkeitsarbeit, so dass das quasi so die gemeinsame Stimme der Naturschutzvereine nach außen ist.
0: Und was macht ihr so insgesamt auf der Insel, Charlie?
1: Das ist immer sehr jahreszeitenabhängig. Also im Sommer machen wir natürlich sehr viel Öffentlichkeitsarbeit, also Führungen, wo man mitkommen kann, sich über die verschiedenen Projekte informieren. Und im Winter und generell außerhalb der Brut- und Setzzeit können wir mehr praktischen Naturschutz machen, wo man auch gerne mitkommen kann. Mhm. Das sind vor allem Entkusselungsaktionen. Da gehen wir dann in die Dünengebiete und in die Heidegebiete und entfernen invasive Pflanzenarten, die eben die heimischen Arten verdrängen, und da sind immer viele Hände gefragt.
0: Okay.
1: Vor allem im Herbst ist immer ganz cool, wenn wir die Cranberries entfernen. Das ist eine relativ invasive Art, wo man aber noch den Win-Win-Effekt hat, dass man dann die Cranberries mit nach Hause nehmen kann.
0: Ach, also für Marmelade so.
1: Genau.
0: Okay. Und wie kann man Kontakt zu dir aufnehmen, wenn man Fragen hat zum Naturschutz auf Sylt?
1: Genau, das geht entweder über die Naturschutzverbände oder man schreibt direkt mich an, also als Naturschutzbotschafterin. Also es geht über meinen Instagram-Kanal, das ist naturschutzbotschaft-sylt, oder auch über meine E-Mail-Adresse, das ist botschaft@naturschutz-sylt.de, und generell so kann man uns dann eben finden und einfach anfragen, wenn man Lust hat, mal irgendwo mitzumachen. Und wir verteilen halt auch immer, wenn wir Aktionen haben, das über unsere Social-Media-Kanäle, dass ihr eben wisst, wann sowas ansteht, wo man dann mal mitkommen kann.
0: Dankeschön, Charlie. Und wenn du was hast, dann melde dich gerne bei uns. Da sind wir gerne bereit, wieder darüber zu berichten. Dir einen schönen Tag.
1: Ja, sehr cool. Dankeschön. Dir auch einen schönen Tag.
0: Danke.
1: Jo, bis dann. Ciao.
0: Bis dann. Tschüss. 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
1: Es ist 23 Uhr.
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3: Moin von der Insel. 22 Minuten parken und dafür 53 Euro zahlen. Ein anderer kurzer Halt endet sogar mit einer Forderung von zunächst 145 Euro. Zwei Fälle auf Sylt sorgen für Ärger über private Parkraumüberwacher. Bei einem Fall hatte eine Urlauberin am Strandweg in Rantum kein Parkticket gelöst. Kameras erfassten das Kennzeichen. Statt 2 Euro Parkgebühr folgte eine Forderung über 53 Euro. Der Insel Sylt Tourismus Service verweist auf die ausgeschilderten Regeln und mehrere Bezahlmöglichkeiten. Noch teurer wurde es für einen Sylter in List. Nach einem kurzen Halt verlangte Park Control 145 Euro. Später stieg die Forderung auf mehr als 200 Euro. Der Betroffene bestreitet, dass die Parkregeln damals ausreichend erkennbar waren. Rechtlich gilt, auf Privatflächen dürfen Vertragsstrafen verlangt werden. Die Bedingungen und die Höhe müssen aber deutlich erkennbar sein. Für Autofahrer heißt das, auf Sylt bei privaten Parkflächen genau auf die Beschilderung achten. Ein kurzer Stopp kann sonst teuer werden. 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
3: Heute wechseln sich auf Sylt viele Wolken, kurze sonnige Phasen und einzelne Schauer ab. Dazu werden bis zu 19 Grad erreicht. Der Westwind weht kräftig mit rund 30 km pro Stunde und Böen um 45 km pro Stunde. Die Sonne zeigt sich etwa 5 Stunden. Der Radio Sylt 3-Tage-Trend. Morgen bleibt es wechselhaft mit vielen Wolken und einzelnen Schauern bei 20 Grad. Am Donnerstag gibt es Regen bei 20 Grad. Am Freitag bleibt es windig und schaueranfällig bei 20 Grad.
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5: Sie sind auf dem Weg in Ihr Ferienparadies nach Sylt und das haben sich sowas von verdient und wir möchten Sie gerne begleiten. 24 Stunden am Tag gibt es das Autozug Radio Sylt zu hören auf radiosylt.de und das wollen wir Ihnen vorstellen. Klar, viele Sylt-Insights und natürlich auch die Inselorte, zum Beispiel das südliche Morsum. Das ist ja das ländliche Ferienparadies von Sylt, da können Sie beeindruckende Naturlandschaften genießen und pure Entspannung finden. Hier erwarten Sie Felsformationen und Heidelandschaften, die von grünen Wiesen durchzogen sind und ideale Orte zum Wandern bieten. Morsum Cliff zum Beispiel, ein traumhafter Ort, müssen Sie auf jeden Fall erleben. Erleben Sie also Sylt einfach mal von der anderen Seite. 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

0: 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Dawn, sie arbeitet in der Personalabteilung vom Blauen Autozug bei der RDC Deutschland Gruppe und ist natürlich dafür zuständig, neue Mitarbeiter zu rekrutieren und dafür zu sorgen, dass sie sich wohlfühlen in der Gruppe. Und Dawn, wie gefällt es dir denn selbst, sag mal?
1: Super. Ja? Also ich habe hier eine super Möglichkeit, einfach meine Arbeitszeiten entsprechend der Kita-Öffnungszeiten anzupassen. Da bin ich tatsächlich sehr dankbar, dass ich die Chance hier auch bekommen habe. Bin auch noch nicht so lange dabei. Mhm. Ich habe mich tatsächlich einfach beworben. Ich wollte zurück nach Hause zu meinen Eltern, da näher ran. Die wohnen hier in Nivel.
0: Ja, da hört man gleich, da passt alles beim Blauen Autozug. Und vielleicht gibt es ja auch für euch gerade eine offene Stelle beim Blauen Autozug. Dann kommt einfach mal auf die Homepage autozug-sylt.de. 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

0: 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Ich selbst bin ja in Husum groß geworden, also direkt an der Nordsee, und habe die Nordseegewalten auch schon zu spüren bekommen. Wenn es richtig stürmte, sind wir mit meinen Eltern gerne mal zum Deich gefahren und haben uns in den steifen Wind gestellt. Und eine Sturmflutausstellung gibt es ja auch in den Naturgewalten in List auf Sylt. Und mitverantwortlich für die Ausstellung dort ist auch Melanie Steuer. Und Melanie, ihr habt da so einen Zeitstrahl bei dem Sturmfluten-Kino. Und da ist noch Luft nach oben, ne?
1: Ja, wir erwarten tatsächlich eigentlich in den nächsten Jahren die nächste schwere Sturmflut, weil vom Zeitstrahl her, von den Abständen her, müsste jetzt dann irgendwann wieder eine kommen, wenn sich die Natur an ihren Rhythmus hält, den sie bislang so um und bei hatte.
0: Ihr habt ja ganz viel beeindruckendes Material in eurem Sturmfluten-Kino. Wo bekommt ihr das her?
1: Zum Teil vom NDR, zum Teil aber auch mit der Privatkamera draufgehalten. Also je nachdem, welches Material wir zur Verfügung hatten, haben wir dann benutzt, um einen Eindruck jeweils von den einzelnen Sturmfluten zu bieten. Weil die Sturmfluten kommen ja nicht immer nur aus Westen oder nur aus Norden oder aus Süden. Je nachdem, woher der Sturm, der Wind kommt, sind einige Stellen stärker betroffen und andere Stellen weniger betroffen.
0: Wie sind denn die Reaktionen der Besucher bei euch im Kino? Das ist ja ein totaler Gegensatz, ne? Die Urlauber in so Urlaubsstimmung und dann diese Naturgewalten.
1: Ja, gerade wenn man sich dann in den Sommermonaten die Gäste anschaut, die dann hier in kurzer Hose, in Flipflops, im T-Shirt sitzen und dann schauen die sich dann hier diese zerstörerischen Kräfte an, die hier wirken. Das ist schon faszinierend, beängstigend. Und dann gehen sie hinterher raus mit ihrem Handtuch über der Schulter und springen in die spiegelglatte Nordsee. Das ist auch manchmal richtig, also ja, verrückt einfach. Also, dass es ein und dasselbe Meer ist.
0: Das Sturmfluten-Kino in den Naturgewalten in List auf Sylt, auf jeden Fall einen Besuch wert. Die Naturgewalten haben wir natürlich bei uns verlinkt auf der Internetseite radiosylt.de. 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
2: Heute kommt Harry Potter nach Wenningstedt. Um 18.30 Uhr beginnt in der Friesenkapelle Wenningstedt Bikia 3, der Harry Potter Jugendgottesdienst. Diakonin Emily Walter und Jugendliche der Norddörfer Kirchengemeinde gestalten den Abend rund um Hogwarts und die ersten beiden Harry Potter Bände. Mitmachen dürfen nicht nur Jugendliche. Eingeladen sind alle Harry Potter Fans. Also, vorbeikommen kann wer mag.
3: Morgen.
2: Politische Satire gibt's am Mittwoch in Westerland. Um 20 Uhr steht Martin Sonneborn im Alter Kursaal am Rathausplatz, Andreas Nielsenstraße 1 auf der Bühne. Der frühere Titanic-Chefredakteur bringt sein Programm Krawall und Satire mit Filmen, Politik und reichlich Spott auf die Insel. Beginn ist um 20 Uhr.
3: Übermorgen.
2: Sylt meets Hawaii heißt es am Donnerstag in Wenningstedt. Ab 19 Uhr spielen Alika und Oliver live auf dem Kapellenplatz an der Westerstraße. Um 20.15 Uhr startet dort das Freiluftkino mit dem Surfklassiker The Endless Summer 2. Der Eintritt ist frei, Getränke und Snacks gibt's vor Ort. Also warme Sachen einpacken und ab zum Kapellenplatz.
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0: 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Ich bin immer wieder jedes Jahr aufs Neue begeistert, was die Damen und Herren von Tinnum 66 auf die Beine stellen in Sachen Organisation des Syltlaufs. Jedes Jahr aufs Neue. Im Jahr 2025 zum Beispiel waren es über 1400 Läufer, die mit am Start waren. Und jedes Jahr aufs Neue kommen sie und sind begeistert. Und auch Helfer werden immer wieder gesucht. Und dann melden sie auch freiwillig junge Leute zum Beispiel, die mitmachen wollen. Auch bei Rainer Gutsche von Tinnum 66, auch Menschen zum Beispiel mit Handicap aus den Sylter Werkstätten, ne Rainer?
1: Dann hat mich einer von den Jungs angesprochen. Hallo Rainer, ich kannte ihn bis dahin nicht.
2: Ja.
1: Und ich sag, wie heißt du denn? Ja, Sascha. Brauchst du noch jemanden, der dir hilft? Und das fand ich so eine super Aktion. Und dann habe ich ihn gebeten, einfach Sonnabend ins CCS zu kommen. Da ist die Startnummernausgabe und dann die Nudelparty, die wir dieses Jahr so ein bisschen in Eigenregie machen. Und dann werden wir ihm noch einen Posten geben, wahrscheinlich Westerland, Kurpromenade an der Musikmuschel. Und dann, für uns ist es immer die Kurmuschel und die Kurpromenade.
2: Und die Badegäste kommen, ne?
1: Und die Badegäste kommen.
3: Ja, du bist auch an der Kurverwaltung vorbei, ne?
2: Ich liebe ja das Wort Badegäste. Ich sage auch im Winter, sag ich auch, das sind ja Badegäste, ne? Und ich finde, da weiß auch jeder, wovon man spricht, oder? Was soll man, Touristen klingt auch irgendwie so fremd, oder?
3: Ja, finde ich auch, finde ich auch. Also für mich bleibt das auch immer der neue Kursaal da oben. Das ist CCS, kann ich nicht viel mit anfangen. Ja, und dann kommt da ist die Badegastinformation da vorne so und dann, genau. Ne, da kriegst du alles, was du willst. Ja.
2: Wir könnten uns höchstens nochmal auf Eisbadegast ein. Ja. Im Winter, ne?
1: Ja, meine Frau, die springt da immer rein im Winter. Ja.
0: Tinnum 66, das ist der Verein, der sich kümmert um den Syltlauf jedes Jahr aufs Neue und da müssen sie auf jeden Fall mal dabei sein. Ist übrigens auch mittlerweile ein echtes Highlight geworden auf der Insel. Da kommen so viele Menschen zu uns auf die Insel Sylt, das ist schon wirklich bemerkenswert. 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
3: Heute wechseln sich auf Sylt viele Wolken, kurze sonnige Phasen und einzelne Schauer ab. Dazu werden bis zu 19 Grad erreicht. Der Westwind weht kräftig mit rund 30 km pro Stunde und Böen um 45 km pro Stunde. Die Sonne zeigt sich etwa 5 Stunden. Der Radio Sylt 3-Tage-Trend. Morgen bleibt es wechselhaft mit vielen Wolken und einzelnen Schauern bei 20 Grad. Am Donnerstag gibt es Regen bei 20 Grad. Am Freitag bleibt es windig und schaueranfällig bei 20 Grad.
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4: Schön, dass ihr dabei seid. Und gleich geht's für uns weiter mit den Insta-Perlen. Das ist unser Follower Klaas aus Hörnum. Der sucht die lustigsten Sprüche aus dem Internet raus und präsentiert sie dann gleich hier bei uns exklusiv bei Radio Sylt vom blauen Autozug. Bis gleich.

0: I want you back. 24 Stunden gibt es uns. Radio Sylt vom blauen Autozug auf radiosylt.de oder natürlich auch mit unserer App. Die gibt es auch zum Laden auf radiosylt.de. Und hier gibt es jetzt wieder Comedy. Unser Follower Klaas aus Hörnum sucht ja das Lustigste raus aus dem Internet, die lustigsten Sprüche und vertont sie. Jetzt wieder.
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2: Moin. Leute, ich bin so alt. Bei uns hieß Lifehack früher ja noch Trick 17.

0: Radio Sylt mit Frank Bremser und es tut sich was im Lister Markt. Das ist ja das sandfarbene Gebäude, wenn Sie nach List reinfahren. Auf der linken Seite, dort gibt es jetzt die neue Genusswelt der Landenhammer Destillerie vom Schliersee. Und Thomas Weinberger ist bei mir. Das ist ja kein Laden bei euch, das ist ja viel mehr, ne?
1: Ja, das ist eigentlich eine Erlebniswelt, die wir hier haben. Und genau das wollen wir unseren Kunden erbieten. Wir wollen auf der einen Seite wirklich zeigen, was hinter Whisky alles steckt. Wir sind ja hier schon seit über 10 Jahren eben mal tätig. Und unser erster Whisky, der hier unweit des Ladens auch am Hafen auf der Great Palooka liegt, hat uns natürlich dazu inspiriert, dass wir hier direkt nah auch noch mal eine eigene Erlebniswelt bieten, wo wir den Leuten mehr Einblick in das Thema Whisky geben können.
0: Wenn man in den Store reinkommt, dann sieht man erstmal diese vielen imposanten Fässer.
1: Ja, das sind 21 Fässer, verschiedenste Qualitäten von Sherry-Fässern, Bourbon-Fässern, Rum-Fässern. Und da liegen über 4000 Liter Whisky und reifen in wunderbarer Atmosphäre hier.
0: Mit dem Team ist auch Tobias Meyer. Er ist Geschmacksexperte für Whiskys und so einen Whisky herzustellen. Das ist schon gar nicht so unaufwendig, ne?
2: Man muss ja erstmal Gerste und dann eben räuchern. Die Gerste mit Torf aus der Sylter Gegend, Bad Trupper Heide, wo wir eben die einzigen sind, wo diesen Torf stechen dürfen im Naturschutzgebiet. Und wird dann eben die Gerste geräuchert, dann bei uns unten in Bayern nochmal verarbeitet und gebrannt und dann geht es wieder den weiten Weg nach Sylt, um zu lagern.
0: Also bei euch ist das nicht einfach irgend so ein Marketing-Trick nach dem Motto, wir nehmen uns mal irgendwie die Marke Sylt und drucken sie irgendwo drauf und sagen, das ist jetzt Sylter Whisky, sondern da ist wirklich ein Teil Sylt drin, ne?
2: Genau, sonst wäre es nicht authentisch für uns. Also wenn wir was machen, dann mit Leidenschaft und dann muss Hand und Fuß haben.
0: Andreas Gritschneider, auch Geschäftsführer von Landenhammer, ihr gebt auch was zurück, ne?
3: Wir bezahlen für jede Flasche Julian Reck 1 Euro Naturschutzabgabe an den Naturschutzverband Sylt und sind auch stolz darauf, dass wir die einzigen sind, die diesen Tor verwenden dürfen.
0: Und Thomas Weinberger, man kann auch bei euch besondere Führungen machen oder besondere Events, richtig?
1: Genau, man kann ja dann individuelle Führungen, sage ich jetzt einfach nochmal, und Tastings nochmal vor Ort da buchen für Gruppen. Das können wir dann eben auch mit, ich sage mit Catering hier in partnerschaftlicher Zusammenarbeit eben auch stemmen und anbieten und wir freuen uns wirklich über jeden, der hier, sag ich mal, gemeinsam feiern will und Genuss erleben will. Da sind wir mit Veranstaltungen immer bereit, alles zu machen, damit da die Leute glücklich sind.
0: Ja, Sylt hat ein neues hochprozentiges Highlight, die Landenhammer Destillerie im Listermarkt und wie sagt man so schön, auf das Leben. Schauen Sie mal rein, es lohnt sich auf jeden Fall. Na?

0: 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Unsere Insel ist ja immer in Bewegung. Wir haben so viele tolle Restaurants und mittlerweile auch so ein großes Angebot an veganen und vegetarischen Speisen. Eine Restaurantdichte, die hat man normalerweise nur in wirklich großen Städten und auch mit dieser hohen Qualität. Das ist schon Wahnsinn. Und wenn wir etwas in Sachen Nachhaltigkeit tun wollen, Tessa Heide von Sylt Marketing, du bist Nachhaltigkeitsbeauftragte. Fleisch ist nicht so schön, ne?
1: Also tatsächlich, nichts heizt dem Klima so sehr ein wie Fleischkonsum. Deswegen vielleicht zu Hause, aber auch im Urlaub öfter mal eine vegetarische oder vegane Alternative wählen und einfach mal was Neues ausprobieren.
0: Das heißt also, gut, vegetarisch sind ja schon Fischbrötchen, ne? Aber man, es gibt, gibt's denn sowas wie vegane Fischbrötchen bei uns auf der Insel? Gibt's sowas wirklich?
1: Ja, also mittlerweile gibt es echt viele gute Alternativen und ich habe zum Beispiel eine entdeckt, das Storrent in Hörnum, das bietet vegane Fischbrötchen an und auch zum Beispiel bei Lund bekommt man Lapskaus mit Rollmops und auch das ist vegan und super lecker.
0: Wie cool. Vielen Dank, Tessa. Was es nicht alles gibt, ne? Bei uns auf Sylt gibt es eigentlich alles. Man muss sich nur mit offenen Augen über die Insel bewegen und das tun sie und wir wünschen ihnen dabei ganz viel Spaß. 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

0: 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Wir sprechen ja immer wieder mal mit Silke von Bremen. Sie ist ja die Inselführerin. Und Silke, sag mal, für dich, was ist denn eigentlich dein schönstes Sylt?
1: Jetzt hast du mich.
0: Habe ich gehofft.
1: Also das ist ja verrückt. Das kann ich auch mit niemandem so teilen. Mein schönstes Sylt ist dieses mein Freundeskreis. Ja, also wenn die Tage ruhiger werden. Kommt ihr, ich koche oder ich habe, weiß ich nicht, ich habe eine Weinlieferung bekommen oder ich habe ein neues Nudelrezept und sich treffen und sich kennen. Also aus dem Haus gehen und auf dem Weg zum Kaufmann zwei, drei Menschen treffen und mit ihr reden können. Also da bin ich ganz basic. Das ist mein großes Glück.
0: Sympathisch, ne? Das ist eben Heimat. Ja, die Menschen machen eben auch Heimat aus und das ist bei Ihnen wahrscheinlich nichts anderes in dem Ort, aus dem Sie kommen. Wenn man die Menschen um sich rum hat, dann ist das Heimatgefühl und so ist es eben auch hier auf Sylt. Wir wünschen Ihnen eine gute Überfahrt mit dem Autozug Radio Sylt. Das ist Sylt in einer Stunde.

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1: Es ist 0 Uhr.
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3: Moin von der Insel. Lisa Feller kommt nach Sylt. Die Schauspielerin und Komikerin steht am Dienstag, 8. September um 20 Uhr mit ihrem Programm Schön für dich im alten Kursaal auf der Bühne. Bekannt wurde Feller unter anderem durch die TV-Serie Schillerstraße. In ihrem neuen Programm nimmt sie Alltagspannen, Urlaubsstress und menschliche Macken aufs Korn. Ihr Motto: Scheitern ist zunächst ärgerlich, mit etwas Abstand aber oft ziemlich lustig. Auch auf Sylt freut sie sich vor allem auf eines: Menschen, die gemeinsam lachen wollen. Ihr Versprechen an das Publikum lautet: Ihr werdet glücklicher gehen, als ihr gekommen seid. Die Sylter Rundschau verlost für den Abend 3x2 Tickets. Teilnahmeschluss ist Donnerstag, 3. September um 12 Uhr. Tickets gibt es außerdem an den Sylter Vorverkaufsstellen und online. 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
3: Heute wird es auf Sylt wechselhaft. Es sind noch viele Wolken unterwegs. Später kommt zeitweise die Sonne heraus. Einzelne Regenschauer ziehen aber weiterhin über die Insel. Der Wind weht frisch bis kräftig aus West. Der Radio Sylt 3-Tage-Trend. Morgen viele Wolken und wieder Regenschauer bei 19 Grad. Am Donnerstag bleibt es wolkig und zeitweise regnerisch bei 20 Grad.
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5: Willkommen an Bord des blauen Autozuges. Wussten Sie eigentlich, dass es auf Sylt mehr Fahrräder als Einwohner gibt? Die Insel ist bekannt für ihre Fahrradfreundlichkeit und manchmal kann es schon recht amüsant sein, wenn sich eine große Gruppe von Radfahrern auf den schmalen Wegen begegnet, beziehungsweise, dass man warten muss als Autofahrer, bis sie dann vorbeigefahren sind, die ganzen Radfahrer. Ich wünsche Ihnen auf jeden Fall eine ganz tolle Überfahrt. Hier ist Radio Sylt vom blauen Autozug und wir werden Sie jetzt immer begleiten, wenn Sie wollen, nicht nur hier auf dem Autozug, sondern natürlich auf der Insel, denn wir haben den Veranstaltungskalender, wir haben das Sylt-Wetter, jeden Tag neue Sylt-Nachrichten und Sie können uns immer hören auf radiosylt.de. Und jetzt eine gute Überfahrt.

Herzlich willkommen, hier ist die nächste Stunde vom Autozug Radio Sylt mit Frank Bremser. Wir sind ganz neu seit März und bei uns bekommen Sie jede Stunde den aktuellen Veranstaltungskalender für heute, morgen und übermorgen. Sie bekommen Sylt-Nachrichten immer zur vollen Stunde und natürlich auch das aktuelle Sylt-Wetter. Außerdem natürlich ganz, ganz viele Fakten über Ihre Lieblingsinsel. Ja, auf dieser Fahrt über den Damm, der von 1925 bis 1927 gebaut wurde, und dieser Damm ist eine der wichtigsten Verkehrsverbindungen zwischen Sylt und dem Festland. Er ermöglicht die Anreise per Bahn und auch per Auto, eben wegen des Autozugs. Ja, der Autozug Sylt, der begrüßt Sie ganz herzlich, der blaue Autozug, das freundliche Team mit einem Lächeln in Niebel und natürlich auch in Westerland. Sprechen Sie das Team immer gerne an, wenn Sie Fragen haben, die freuen sich darüber und die bringen Sie unheimlich gerne rüber auf die Insel. Und gucken Sie mal online, wenn Sie Ihre Rückfahrt vielleicht auch planen möchten. Da bekommen Sie nämlich die Fahrt schon ab 19,90 Euro. Der frühe Vogel fängt da den Wurm. Natürlich gibt es auch viel Good Music hier bei uns im Autozug Radio Sylt. Mein Name ist Frank Bremser und das ist Sylt in einer Stunde. 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

0: Frank Bremser hier und das Autozug Radio Sylt. Schön, dass ich bei Ihnen sein darf. Und wir sind mal wieder bei den Naturgewalten in der Ausstellung in List und bei Melanie Steuer. Melanie, in eurer Ausstellung zeigt ihr auch Visionen für Sylt. Da haben Prominente oder Politiker einfach mal gesagt, wie sie Sylt in der Zukunft sehen. Und da sind sehr interessante Visionen dabei, ne?
1: Ja, das Stichwort, was genannt wurde, war Nature First. Einmal, dass wir wirklich wir auf Sylt eine Pause brauchen. Also nicht nur wir Menschen, sondern auch die Natur. 1-2 Wochen im Anfang des Jahres, einfach eine Pause ohne Touristen, damit sich die Natur erholt, aber dass sich die Menschen auch hier auf Sylt einmal erholen, einmal Luft holen und dann wieder in die Saison starten. Und das andere, was damit gemeint ist, ist, dass Fahrräder, dass die Fahrradmobilität Vorrang haben soll, dass die Fahrräder auf die Straße gehören, weil unsere Fahrradwege sind dafür nicht ausgerichtet für die Massen an Tourismus, an Touristen. Und dass die Fahrräder auf die Straße sollen, die Fahrradwege sollen nicht ausgebaut werden, sondern die Autofahrer sollen ein bisschen langsamer fahren, Rücksicht auf die Fahrradfahrer nehmen und wir somit auch das Thema Mobilität auf die Straße bringen und die Leute auch weiterhin in ihrem Urlaub über die Insel cruisen können.
0: Ein ganz altes Rivalitätsthema. Fahrradfahrer, Autofahrer, je nachdem, auf welchem Schemel man sitzt, so hat man dann so seine Meinung. Die Visionen zum Anschauen gibt es in Naturgewalten in List. Sehr, sehr interessant, was da für Vorschläge kommen, wie Sylt in der Zukunft aussehen könnte. Anzuschauen in der Ausstellung Naturgewalten in List, auch verlinkt bei uns auf der Internetseite radiosylt.de. 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
2: Heute. Politische Satire gibt's am Mittwoch in Westerland. Um 20 Uhr steht Martin Sonneborn im Alter Kursaal am Rathausplatz, Andreas Nielsenstraße 1 auf der Bühne. Der frühere Titanic-Chefredakteur bringt sein Programm Krawall und Satire mit Filmen, Politik und reichlich Spott auf die Insel. Beginn ist um 20 Uhr.
3: Morgen.
2: Sylt meets Hawaii heißt es am Donnerstag in Wenningstedt. Ab 19 Uhr spielen Alika und Oliver live auf dem Kapellenplatz an der Westerstraße. Um 20.15 Uhr startet dort das Freiluftkino mit dem Surfklassiker The Endless Summer 2. Der Eintritt ist frei, Getränke und Snacks gibt's vor Ort. Also warme Sachen einpacken und ab zum Kapellenplatz.
3: Übermorgen.
2: Die Zucchini Sisters bringen ihren nostalgischen Sound nach Westerland. Ab 20 Uhr stehen die drei Musikerinnen im alten Kursaal auf der Bühne. Mit Close Harmony Gesang, Kontrabass, Gitarre und jeder Menge weiterer Instrumente geht es musikalisch zurück in die goldene Swing-Ära. Das Programm heißt passend zur Insel Tag am Meer. Tickets gibt es ab 33 Euro.
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0: 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Der Syltlauf findet immer statt im März. 1400 Leute waren zuletzt da und sind mitgelaufen von List bis nach Hörnum. Organisiert wird das Ganze von Tinnom 66, einem großartigen Verein hier bei uns auf der schönsten Insel der Welt. Nicole Lorenzen ist auch mit dabei. Was ist so deine Aufgabe?
1: Ich kümmere mich um die Einsatzleiter. Also erstmal vorweg schon mal fragen, seid ihr wieder dabei? Was braucht ihr? Dann zu sichten im Syltlauflager, was ist noch da? Was kann erneuert werden? Was muss erneuert werden? Dann bestelle ich die ganzen Einsatzleiter ein, bereite die Listen vor. Die Einsatzleiter bekommen ihre Listen jedes Jahr immer wieder neu und frisch, weil es ändert sich ja doch mal das eine oder andere. Und gerade wenn sich irgendwas ändert, zum Beispiel es gibt einen neuen Einsatzleiter, der muss auch erstmal eingearbeitet werden, am besten immer vom Vorgänger. Aber solche Sachen organisiere ich, dass wir dann auch was zu essen haben. Und der Jörg Elias vom ISTS, der lässt uns immer im Seminarraum dieses Treffen abhalten. Da sind wir sehr dankbar für. Und dann gibt es dann ordentlich Besprechungen mit allen zusammen. Wir hatten jetzt unsere letzte vergangene Woche am 3. März. Da war die Polizei dabei, das DRK, alle Einsatzleiter und alle Helfer, die im Ziel- und im Startbereich sind. Und ohne die läuft es dann nicht. Und das sind so meine Aufgaben, um die ich mich kümmere. Mhm. Aber es geht eigentlich schon fast direkt nach dem Syltlauf wieder los, dass man sich Gedanken macht im Team, was gibt es denn nächstes Jahr als Läufergeschenk? Mhm. Oder, was können wir besser machen?
0: Das ist so genial, was hier auf der Insel passiert. Der Syltlauf immer im März bei uns auf der schönsten Insel der Welt. Und wenn Sie die Gelegenheit haben, die Läufer mal anzufeuern, dabei zu sein, dann sind Sie herzlich willkommen. Auch Helfer werden übrigens jedes Jahr wieder gesucht. Da kann man sich wenden an den Verein Tinnom 66. 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
1: Heute wird es auf Sylt wechselhaft. Es sind noch viele Wolken unterwegs. Später kommt zeitweise die Sonne heraus. Einzelne Regenschauer ziehen aber weiterhin über die Insel. Der Wind weht frisch bis kräftig aus West. Der Radio Sylt 3-Tage-Trend. Morgen viele Wolken und wieder Regenschauer bei 19 Grad. Am Donnerstag bleibt es wolkig und zeitweise regnerisch bei 20 Grad.
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3: Schön, dass ihr dabei seid, und gleich geht's für uns weiter mit den Insta-Perlen. Das ist unser Follower Klaas aus Hörnum. Der sucht die lustigsten Sprüche aus dem Internet raus und präsentiert sie dann gleich hier bei uns exklusiv bei Radio Sylt vom blauen Autozug. Bis gleich.
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0: Hier ist Radio Sylt vom Blauen Autozug mit Bremsman, Frank Bremser hier. 24 Stunden sind wir auf Sendung, weltweit zu hören auf radiosylt.de. Da gibt es auch unsere App zum Laden. Ja, und wir haben ja unseren Follower Klaas aus Hörnum. Der sucht ja die schrägsten Insta-Perlen raus, also die lustigsten Sprüche aus dem Internet. Und hier kommt der nächste.
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0: Radio Sylt mit Frank Bremser, das ist Sylt in einer Stunde. Wenn Sie mal so einen Oldtimer-Bus auf der Insel sehen, dann können Sie sicher sein, das ist einer von der SVG, der Sylter Verkehrsgesellschaft. Und die sind so beliebt, diese Busse. Man staunt einfach nur, der Mund steht offen und man freut sich, auch mal dabei zu sein. Manche machen damit zum Beispiel einen Junggesellenabschied und am Steuer sitzt dann zum Beispiel Uwe Schöndube von der SVG.
1: Ja, genau. Sonntag war ich auch mit ein paar Leuten hier Junggesellenabschied unterwegs. Also mittlerweile kennen mich sehr, sehr viele und ich habe auch ganz viele jetzt dann auf dem Auftrag gestern auch wieder Oldtimer-Tour, Fahrerwunsch Uwe. Ne? Also das muss man sich natürlich auch erarbeiten. Aber meistens sind es super nette Gäste, ich habe richtig viel Spaß und das kommt auch immer was zurück und dann mache ich es auch gerne. Also und das war immer das, was ich wollte. Wenn ich morgens aufstehe und sage, ich will nicht arbeiten, dann hast du irgendwas für Geld gemacht.
0: Absolut. Und Uwe ist immer gut drauf. Überzeugen Sie sich selbst. Bei der SVG können Sie sich diese Oldtimer-Busse für Events mieten. Mehr dazu natürlich auf der Homepage der SVG. Die haben wir verlinkt und diesen Link finden Sie auf radiosylt.de bei unseren Besten.

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1: Hier ist das Auto zu Radio Sylt mit Frank Bremser. Und wenn ich mal so richtig abschalten will, dann fahre ich nach Rantum. Und zwar zum Parkplatz Samoa. Und da ist auch die Strandsauna Samoa. Und die betreibt der Achim Hille zusammen mit seiner Ruth. Und die beiden habe ich getroffen. Und Achim, wie und wann bist du nach Sylt gekommen?
2: Ja, das war, glaube ich, 1972 als Rettungsschwimmer das erste Mal.
1: Ah, okay. Mhm. Hast die Frauen abgegriffen?
2: Also ja. Das war so ein bisschen, erstmal ging es ja mit Kinderbahnen los.
1: Also ich bin 72 geboren, das Verwandtschaft jetzt nicht ausgeschlossen, ne?
2: Ja, ist nicht ganz ausgeschlossen, ja.
1: So, und wie bist du denn zu dieser herrlichen Samoa-Strandsauna gekommen?
2: Okay, das war, wenn du hier am Strand arbeitest und kennst die Leute, die das betrieben haben, dann hast du natürlich auch eine gute Connection. Ne? Und dann kannst du mal fragen, ob du das auch übernehmen kannst. Und dann, weil der Standort ist ja schön.
1: Ja, mehr geht nicht.
2: Und
1: mehr,
2: ja, und
1: hier
2: du
1: sind
2: hast
1: auch Saunagäste. Die
3: ja, mega, mega.
1: Wie ist dein Name?
3: Ich bin Astrid.
1: Astrid, und die ist so begeistert.
3: Und das ist die schönste Sauna auf der ganzen Insel.
1: So, hier ist die Frau, die Organisation übernimmt. Wie ist dein Name?
4: Gut.
1: Anmelden kann man sich bei euch ja über die Handynummer, über Google.
4: Nee, am besten ist über E-Mail. Ah. E-Mail, ne? Das steht ja auch im Internet, aber das ist am allerbesten. Telefon ist ja hier unten am Strand, hier hinter den Dünen, ist ja nicht immer so einfach.
1: Nee, aber das ist das Tolle. Man ist einfach mal nicht erreichbar und kann so drei Saunagänge traumhaft schön machen. Man geht nach dem Saunagang direkt in die Nordsee und das ist einfach Erholung pur. Und wenn Sie die Strandsauna Samoa kontaktieren wollen, dann gehen Sie mal auf strandsauna-samoa.de und da können Sie dann Ihren ganz persönlichen Saunagang buchen. 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

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Und wir haben bei uns ja auf der Insel Helden. Und zwar haben wir viele Stürme im Jahr. Und dann kommen natürlich diejenigen in der weltweit zu empfangen auf radiosylt.de. Und wir haben bei uns ja auf der Insel Helden. Und zwar haben wir viele Stürme im Jahr. Und dann kommen natürlich diejenigen ins Spiel, die diese

0: Küste. Mhm. Und eben auch diese ganzen Abbrüche mit den ganzen Strandübergängen, die dann schwimmen gehen. Ne? Mhm. Wo wir dann anschließend auch nochmal, gestern zum Beispiel sind wir nach List gefahren, haben die Kollegen, hat mich kontaktiert, da sind 2 Treppen von uns gelandet.
1: Okay.
0: In Wenning steht bei den Kollegen, sind 2 Treppen gelandet, die wir dann wiederholen konnten. Gott sei Dank ist das durch die Bauweise so, dass das in der Regel, ich sag mal zu 80%, ist das noch heil, das was wir dann wieder da abholen, können okay. wir dann wieder benutzen.
1: Das klingt ja spannend. Das heißt also eine besondere Bauweise?
0: Genau. Also wir verbolzen die Treppenanlagen gar nicht. Die werden praktisch zwischen dem oberen und dem unteren Podest mit so einer Art Klaue eingehängt, dass die vom eigenen Gewicht da drin hängt und das sichergestellt ist, dass sie nicht rausrutschen können. Wenn jetzt aber natürlich das untere Podest weggespült wird, dann rutscht die Treppe auch raus. Aber sie rutscht halt raus und reißt nicht irgendwo ab, weil sie verbolzt ist. Bleibt dann heil und wenn wir dann Glück haben und sie nicht gerade durch den Sturm irgendwo in irgendwelche Tetraponen geschmissen wird, dann finden wir sie in der Regel auch komplett heil wieder, mhm. sodass wir sie dann anschließend wieder gebrauchen können. Das ist so ein bisschen Schadensminimierung von unserer Seite aus. Dann.
1: Spannend. Ja, Arne Hansen zusammen mit seinem Team kümmert er sich um die Sturmschäden bei uns auf der Insel und ist damit, oder sie alle sind damit Helden des Alltags und wir sagen, ja, vielen Dank dafür. Danke, Arne.
0: Danke dir.

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1: Es ist 1 Uhr.
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3: Moin von der Insel. Lisa Feller kommt nach Sylt. Die Schauspielerin und Komikerin steht am Dienstag, 8. September um 20 Uhr mit ihrem Programm Schön für dich im alten Kursaal auf der Bühne. Bekannt wurde Feller unter anderem durch die TV-Serie Schillerstraße. In ihrem neuen Programm nimmt sie Alltagspannen, Urlaubsstress und menschliche Macken aufs Korn. Ihr Motto: Scheitern ist zunächst ärgerlich, mit etwas Abstand aber oft ziemlich lustig. Auch auf Sylt freut sie sich vor allem auf eines: Menschen, die gemeinsam lachen wollen. Ihr Versprechen an das Publikum lautet: Ihr werdet glücklicher gehen, als ihr gekommen seid. Die Sylter Rundschau verlost für den Abend 3x2 Tickets. Teilnahmeschluss ist Donnerstag, 3. September um 12 Uhr. Tickets gibt es außerdem an den Sylter Vorverkaufsstellen und online. 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
3: Heute wird es auf Sylt wechselhaft. Es sind noch viele Wolken unterwegs. Später kommt zeitweise die Sonne heraus. Einzelne Regenschauer ziehen aber weiterhin über die Insel. Der Wind weht frisch bis kräftig aus West. Der Radio Sylt 3-Tage-Trend. Morgen viele Wolken und wieder Regenschauer bei 19 Grad. Am Donnerstag bleibt es wolkig und zeitweise regnerisch bei 20 Grad.
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1: Wir bringen Sie rüber, das ist das Autozug Radio Sylt, präsentiert vom blauen Autozug. Und wir haben für Sie natürlich auch die schönsten Aussichtspunkte. Den Dünenbalkon in List, den dürfen Sie nicht verpassen. Auf jeden Fall einer meiner Lieblingsorte auf der Insel. Da können Sie den herrlichen Blick ja einfach nur genießen. Sie gehen die Holztreppe hoch an der Möwenbergstraße und wenn Sie dann oben sind, dann gibt es ein großes Aha-Erlebnis. Und wenn Sie auch noch im Sommer da sind, ja, und wenn die Heide blüht, dann sehen Sie alles nur in lila Tönen und dazu die Nordsee und der Wind und alles. Aha, ja, ich weiß, Sie haben auch schon große Sehnsucht und wir begleiten Sie gerne auf die Insel. 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

0: 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Hier bei der RDC Deutschland Gruppe, da gehen auch Kindheitsträume in Erfüllung. Düke ist Lokomotivführer bei der RDC Deutschland Gruppe. Lenkt zum Beispiel auch die Lokomotive an eurem Zug vorne beim blauen Autozug. Auch bei der NEG zum Beispiel. Und da gibt es Lokomotiven, die sind natürlich hochmodern. Und da kann man so eine Riesenlok auch mit einer Fernbedienung steuern. Wie geht das denn?
1: Einige Loks haben das bei uns, einige nicht. Also vor allem als Beispiel die D75 von der NEG auch, die ich mittlerweile auch habe, die hat auch eine Funkfernsteuerung. Da hat man dann so einen kleinen, ich nenne es mal Bauchladen, zum Tragegeschirr. Ja. Damit kann man dann die komplette Lok steuern. Die kannst du damit anmachen, ausmachen, eine Bremse anlegen, lösen.
0: Oh, ich sehe schon die großen Kinderaugen. Oh, ich will auch mal so eine Lokomotive mit der Fernsteuerung führen. Ja, das hat natürlich ganz große Sicherheitsvorgaben und die werden natürlich überall eingehalten, ist ja logisch. Also wenn ihr mal einen Lokomotivführer von der RDC Deutschland Gruppe trefft, sprecht ihn gerne an und fragt mal, was denn so das Besondere an seinem Job ist. Und man kann auch aus seinem Beruf, wenn ihr jetzt Tischler seid zum Beispiel oder in einem ganz anderen Beruf tätig seid, man kann umschulen zum Lokomotivführer. Wenn es dort offene Stellen gibt, dann könnt ihr auf autozug-sylt.de diese Stellen finden. Kommt mal online und guckt euch das Ganze an. 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

0: 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Und vielleicht haben Sie es ja schon mal gesehen. Es gibt bei uns auf der Insel immer wieder Beach-Clean-Ups, ja, dass unser Strand so herrlich sauber ist. Das hat auch was damit zu tun, dass ganz viele Freiwillige anpacken und mit dabei sind und den Müll einsammeln und das ja für Bye Bye Plastik zum Beispiel auch dokumentieren auf der Homepage Bye Bye Plastik. Bei mir ist Charlie Esser. Sie ist Naturschutzbotschafterin der Insel Sylt. Und ja, das ist eine sehr, sehr schöne Geschichte, diese Beach Cleanups. Charlie, erklär doch mal, worum geht's dabei genau?
1: Also ein Beach Cleanup heißt quasi, dass man den Strand reinigt, meistens von Plastikmüll, kann aber auch Paraffin oder eben andere Dinge sein, die aus dem Meer kommen und eigentlich nicht in die Natur gehören. Und das kann man einmal natürlich alleine machen, indem man ganz einfach mit einem Jutebeutel loszieht und beim Strandspaziergang mal keine Muscheln sammelt, sondern Müll. Es gibt aber eben auch organisierte Beach Cleanups, wo man dann eben das Ganze in Gemeinschaft machen kann.
2: Ist das nicht manchmal auch für euch ganz schön erschreckend, wie viel da gefunden wird, wenn ihr euch das so anschaut?
1: Ja, ist auf jeden Fall erschreckend. Im Sommer findet man ja immer nicht so viel, weil die Strände gereinigt werden professionell. Aber vor allem im Winter sieht man dann, was eigentlich so alles im Meer schwimmt und dass das schon ein großes Problem ist, was man eben immer gar nicht so wahrnimmt, wenn man hier an den Strand kommt im Sommer und alles so schön sauber aussieht. Deswegen auch vielleicht ganz wichtig, da mal mitzumachen bei so einem Cleanup und das wirklich selber auch mal zu sehen.
2: Mhm. Aber schön dann eben auch selbst mit Hand angelegt zu haben und die Insel wieder von diesem Müll befreit zu haben. Ne?
1: Ja, total.
0: Das hört man eben auch ganz oft von den lieben Urlaubern oder ja, Badegästen, die dann hier sind und sich daran beteiligen und dann auch so ein bisschen das Gefühl haben, etwas für ihre Insel, für Sylt getan zu haben. Und ja, Bye Bye Plastik, die machen ja auch ganz oft Beach Cleanups und man kann es ja auch für sich alleine machen. Sich einfach einen Jutebeutel mitnehmen und dann ja den Müll einsammeln an den Stränden. Ist auch eine tolle Beschäftigung übrigens mit Kindern und da spreche ich aus Erfahrung. 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
2: Heute. Politische Satire gibt's am Mittwoch in Westerland. Um 20 Uhr steht Martin Sonneborn im Alter Kursaal am Rathausplatz, Andreas Nielsenstraße 1 auf der Bühne. Der frühere Titanic-Chefredakteur bringt sein Programm Krawall und Satire mit Filmen, Politik und reichlich Spott auf die Insel. Beginn ist um 20 Uhr.
3: Morgen.
2: Sylt meets Hawaii heißt es am Donnerstag in Wenningstedt. Ab 19 Uhr spielen Alika und Oliver live auf dem Kapellenplatz an der Westerstraße. Um 20.15 Uhr startet dort das Freiluftkino mit dem Surfklassiker The Endless Summer 2. Der Eintritt ist frei, Getränke und Snacks gibt's vor Ort. Also warme Sachen einpacken und ab zum Kapellenplatz.
3: Übermorgen.
2: Die Zucchini Sisters bringen ihren nostalgischen Sound nach Westerland. Ab 20 Uhr stehen die drei Musikerinnen im alten Kursaal auf der Bühne. Mit Close Harmony Gesang, Kontrabass, Gitarre und jeder Menge weiterer Instrumente geht es musikalisch zurück in die goldene Swing-Ära. Das Programm heißt passend zur Insel Tag am Meer. Tickets gibt es ab 33 Euro.
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1: 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Und wenn wir über einen Pastor sprechen auf der Insel Sylt, dann sprechen wir über Rainer Cinno. Er ist ein Pastor mit Haltung und vor allem auch mit Meinung. Und Rainer, wir haben Glaubenskriege auf der Welt. Wir haben auch echte Kriege jetzt auf der Welt. Wie denkst du, steht Gott dazu?
2: Ich bin mir sehr sicher, dass unser Gott einer ist, der mit den Menschen mitleidet. Das ist ja auch unsere christliche Vorstellung von Gott. Mhm. Er hat Jesus in diese Welt geschickt und Jesus hat uns ja gezeigt, wie Gott ist. Er ist keiner, dem das alles egal ist, sondern er ist einer, der unser menschliches Schicksal auf sich genommen hat. Auch der gelitten hat. Und so leidet Gott, glaube ich, mit denen, die in dieser Welt verfolgt werden, die in dieser Welt Gewalt erleiden müssen und die in dieser Welt Trauer tragen. Davon bin ich überzeugt.
1: Rainer Cinno, er ist Pastor der Kirchengemeinde Norddörfer Sylt. Das war ein Gespräch von Sylt 1 mit Axel Link und Rainer Cinno zum Nachschauen auf Sylt 1 TV. 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
2: Heute wird es auf Sylt wechselhaft. Es sind noch viele Wolken unterwegs. Später kommt zeitweise die Sonne heraus. Einzelne Regenschauer ziehen aber weiterhin über die Insel. Der Wind weht frisch bis kräftig aus West. Der Radio Sylt 3-Tage-Trend. Morgen viele Wolken und wieder Regenschauer bei 19 Grad. Am Donnerstag bleibt es wolkig und zeitweise regnerisch bei 20 Grad.
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4: Willkommen in der nächsten halben Stunde hier bei radiosylt.de vom blauen Autozug. Es ist schön, dass ihr dabei seid und wir haben ja auch unsere eigene Comedy, das wisst ihr, ne? Unser Follower Klaas aus Hörnum, der sucht die lustigsten Sprüche aus dem Internet raus und daraus haben wir unsere eigene kleine Comedy-Show gemacht und gleich gibt's die nächste Folge hier bei mir. Moin!

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0: 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März 2023 gibt es uns und Sie können uns weltweit hören auf radiosylt.de. Und wollten Sie schon mal die Krabbenfahrt machen? Dann machen Sie das mal mit den Adlerschiffen. Und da ist auf der Rosa Palooka der Robin und der kann genau erklären, wie es funktioniert.
1: Genau, immer Donnerstag, 16 Uhr, fahren wir hier los. Wir haben unser Schleppnetz dabei und dann wollen wir ein bisschen Krabben fangen. Ne?
0: Das heißt, die Gäste können noch mal anfangen zu poolen hier?
1: Ja, genau, aber die holen wir vorher extern, die Krabben, weil die Mengen ziehen wir auch so nicht raus in der Zeit. Ne? Die werden auch gekocht und dann werden die hier an Bord gepoolt. Dann zeigen wir denen, wie das geht. Bin mal froh, wenn die nicht so viel wissen, wie das geht. Dann haben wir mehr für uns. Ne?
0: Und wie läuft so eine Tour ab? Also die Leute gehen an Bord, dann kriegen sie ein bisschen was erzählt wahrscheinlich, was so vor ihnen liegt.
1: Ja, genau. Also es läuft so ab. Also 16 Uhr fahren wir hier los. Wir haben dann immer noch Begleitung. Da war ich vom Erlebniszentrum hier vorne. Die führen uns ein bisschen durch die Tour, so als Guide quasi. Und erzählen ein bisschen was. Also ganz besonders dann halt zur Nordseegarnele. Ne? Dann fahren wir raus hier vor uns zum Königshafen. Da schmeißen wir dann unser Netz raus. Wir haben so ein Schleppnetz auch, wie die Krabbenkutter auch haben. Und das, was wir dann so gefangen haben, das kommt dann vorne hier auf die Kiste. Und dann kommen die vom Erlebniszentrum, erzählen ein bisschen was dazu. Sind natürlich auch ein paar Garnelen dann dabei. Und dann geht das nachher ins große Poolen. Ne?
0: Ja, und dann können Sie sich mal ausprobieren, ne, mit dem Krabbenpoolen, ob das gut funktioniert. Und das, was da gefangen wurde, das geht natürlich auch wieder zurück in die Nordsee. Das Ganze läuft ja auch unter den Augen der Naturschützer von der Schutzstation Wattenmeer. 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Und die Adresse der Adlerschiffe haben wir bei uns natürlich auch auf der Homepage verlinkt. radiosylt.de

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1: 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Schön, dass ich bei Ihnen sein darf. Es gibt einen neuen Sylt-Krimi als Podcast. Tödliche Fracht heißt er. Erschienen ist er bei Podimo. Und geschrieben hat das Buch dazu meine liebe Kollegin Anja Görz aus Niebel. Und Anja, ist passiert Entsetzliches auf dem blauen Autozug, oder?
2: Ja, Entsetzliches passiert auf dem Autozug. Ich kann ja gar nicht so viel verraten. Also man kann auch sagen, es ist ein Fortsetzungsthriller in 12 Folgen. Und natürlich, ich wüsste jetzt gar nicht, was ich rausnehmen soll, um nicht so viel zu spoilern. Ich glaube, dass jeder, der mal auf dem Hindenburgdamm unterwegs gewesen ist, danach mit ganz anderen Augen in diesem Zug sitzt. Ganz egal, ob er im Personenzug sitzt oder im Autozug.
1: Wer ist denn in diesem Sylt-Krimi Tödliche Fracht mit an Bord auf dem Autozug?
2: Es ist auch die Innenministerin von Schleswig-Holstein mit an Bord. Auch die hat ein Geheimnis. Mhm. Es steigt ein Journalist bei ihr mit ins Auto, der über sie schreiben will. Und sie hofft, dass der schnell wieder verschwindet, damit er nicht hinter ihr Geheimnis kommt. Es gibt jemanden, der etwas im Kofferraum transportiert, was nicht ihm gehört.
1: Okay.
2: Es gibt auch einen Sexualstraftäter, der eine junge Tramperin mitgenommen hat.
1: Aha.
2: Und es gibt, und die werden sehr wichtig im Laufe der Geschichte, drei junge Polizisten, die ihr Praktikum auf der Insel gemacht haben und zurück sind auf dem Weg zur Schule nach Eutin.
1: Klingt auf jeden Fall mega spannend und die Handelnden kommen dann doch am Ende irgendwie zusammen, oder?
2: Genau, die führen dann natürlich, weil der Zug irgendwann stehen bleibt, wegen einer Bombendrohung führen diese Figuren dann irgendwie nicht mehr ein Eigenleben in ihrem kleinen Auto, sondern es wird zu Begegnungen kommen.
1: Super. Tödliche Fracht, ein Sylt-Krimi, erschien bei Podimo als Podcast, eine Serie an spannenden Geschichten. Hast du noch was hinzuzufügen, Anja?
2: Ja, ich würde sehr darum bitten, dass alle trotzdem weiter mit dem blauen Autozug fahren, auch wenn sie diesen Thriller gehört haben.
1: Es ist ja nur erfunden.
2: Es ist alles ausgedacht.
1: Dankeschön, Anja Görz, für deine Zeit. Tödliche Fracht, ein Sylt-Krimi über Podimo. Das ist doch wahrscheinlich genau das Richtige für sie, mal in den Dünen zu liegen und diesen Podcast zu lauschen. 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

0: Hier ist das Autozug Radio Sylt mit Frank Bremser. Schön, dass ich bei Ihnen sein darf. Und wenn Sie erstmal auf Sylt sind, da gibt es natürlich viel zu entdecken. Unter anderem auch das Steinzeitgrab Deng Hoog. Ja, das ist ein Steinhaufen sozusagen, der innen hohl ist. Und man kann in diese Grabstätte hineingehen. Und wenn man da drin sitzt, ich saß da schon drin, dann kriegt man wirklich Angst, dass einem die Steine auf den Kopf fallen. Sicke von Bremen ist ja Ihr Sylt-Guide. Da bekommt man Angst, ne?
1: Ja, das glaube ich haben alle. Man guckt hoch und das sind ja 3 Tonnen schwere Deckensteine. Und mein erster Gedanke, das ist ja viele Jahre her, habe ich auch gedacht, wenn einer runterkommt, bist du platt, wortwörtlich.
0: Und das ist ja ein Steinzeitgrab, ne?
1: Ja, die Frage ist, ist es wirklich ein Grab? Also als Grab gebaut. Es ist als Grab nachher verwendet worden. Also mal um das zeitlich einzuordnen, es ist steinzeitlich, es ist über 5000 Jahre alt. Es ist ein sogenanntes Ganggrab, das heißt ein Gang führt in eine ovale Grabkammer, die von 12 großen Findlingen getragen wird, die diese Deckelsteine eben auch aushalten. Und dann ist das ummantelt worden mit Sand und Klei und Stein. Und dann hat es diese Hügelform gehabt. Wenn man vorsteht, wirkt das jetzt nicht so spektakulär, aber man muss eben überlegen, 5000 Jahre Regen, Sturm und Winter drüber weggegangen, das muss mal sehr viel größer gewesen sein. Alle, die das interessiert, möchte ich ins Sylt-Museum schicken, die haben eine großartige kleine archäologische Abteilung, wo dieses Grab zum Auseinandernehmen dargestellt ist, da sieht man diese verschiedenen Schichten. So, und der Wiebel, der im 19. Jahrhundert ein Professor der Geologie das erstmals geöffnet hat, der hat tatsächlich dann auch Knochen gefunden, das heißt, es ist als Grab verwendet worden. Aber was seltsam ist, diese 12 Steine, die dieses Grab bilden, dass ein Stein, das nennen wir Spiegelstein, der ist wie bearbeitet, der hat so Glimmeranteile und interessanterweise ist er genau vis-à-vis des Ganges und die Theorie ist, dass zu bestimmten Sonneneinfallszeiten das Licht durch den Gang auf diesen Stein zuführt, es widerspiegelt und das bedeutet dann wohl, dass es eine Kultstätte war oder vielleicht... Also ich will jetzt nicht von der Himmelscheibe von Nebra sprechen, aber bei uns ist ja alles bescheidener. Also könnte auch sowas sein, aber we don't know exactly.
0: Aber wenn Sie noch mehr erfahren wollen, dann gehen Sie ins Sylt-Museum und schauen Sie sich die archäologische Ausstellung an. Dann werden Sie auf jeden Fall mehr über das friesische Leben hier auf der schönsten Insel der Welt erfahren. Das wollen wir ja, ne? Teilhaben an dem, was es hier auf der Insel gibt. 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
1: Es ist 2 Uhr.
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3: Moin von der Insel. Lisa Feller kommt nach Sylt. Die Schauspielerin und Komikerin steht am Dienstag, 8. September um 20 Uhr mit ihrem Programm Schön für dich im alten Kursaal auf der Bühne. Bekannt wurde Feller unter anderem durch die TV-Serie Schillerstraße. In ihrem neuen Programm nimmt sie Alltagspannen, Urlaubsstress und menschliche Macken aufs Korn. Ihr Motto: Scheitern ist zunächst ärgerlich, mit etwas Abstand aber oft ziemlich lustig. Auch auf Sylt freut sie sich vor allem auf eines: Menschen, die gemeinsam lachen wollen. Ihr Versprechen an das Publikum lautet: Ihr werdet glücklicher gehen, als ihr gekommen seid. Die Sylter Rundschau verlost für den Abend 3x2 Tickets. Teilnahmeschluss ist Donnerstag, 3. September um 12 Uhr. Tickets gibt es außerdem an den Sylter Vorverkaufsstellen und online. 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
3: Heute wird es auf Sylt wechselhaft. Es sind noch viele Wolken unterwegs. Später kommt zeitweise die Sonne heraus. Einzelne Regenschauer ziehen aber weiterhin über die Insel. Der Wind weht frisch bis kräftig aus West. Der Radio Sylt 3-Tage-Trend. Morgen viele Wolken und wieder Regenschauer bei 19 Grad. Am Donnerstag bleibt es wolkig und zeitweise regnerisch bei 20 Grad.
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5: Ja, herzlich willkommen hier beim Autozug Radio Sylt. Und die schmale Halbinsel nördlich von List, die sich wie ein über den Kopf gebogener Arm nach Osten erstreckt, trägt den Namen Ellenbogen und ist Privatland. Autofahrer zahlen 6 Euro, während Radfahrer und Fußgänger kostenfrei passieren dürfen. Hier gibt es nichts als Dünen, Meer, Wind und Weite. Und am Nordstrand des westlichen Ellenbogens befindet sich der nördlichste Zipfel Deutschlands. Dieser Ort ist mit einem Schild und einem Skulpturenpark gekennzeichnet und eignet sich perfekt für Selfies, die sie ihren